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1: Ich bin Ursula Winkler. Nach dem vorläufigen Stopp für die von der Bundesregierung versprochene Entlastungsprämie hat Bundeskanzler Merz Beratungen der Koalition über andere Lösungen angekündigt. Er sagte, man werde in der Koalition diskutieren, was noch getan werden könne. Vorgesehen war, dass Arbeitgeber ihren Beschäftigten freiwillig bis zu 1.000 Euro steuerfrei als Entlastung zahlen können. Im Bundesrat hatte die Prämie aber die nötige Mehrheit verfehlt. Mit einer Militärparade in Moskau hat Russland wie immer am 9. Mai den Sieg über Nazi-Deutschland gefeiert. Präsident Putin zeigte sich bei seiner Rede überzeugt, den Angriffskrieg gegen die Ukraine zu gewinnen.
2: Der Kreml hier in Moskau reagierte erleichtert, dass die Militärparade ohne die befürchteten Drohnenangriffe aus der Ukraine über die Bühne ging. Aus Angst vor Störungen verzichtete Kreml-Chef Putin diesmal auf die sonst übliche Waffenschau mit Panzern und Raketen. Sehr gelegen kam Putin und den tausenden Soldaten heute auch eine von US-Präsident Trump vermittelte Waffenruhe. Die hielt zwar zumindest hier in Moskau, an anderen Stellen aber warfen sich die Kriegsparteien wie bei Waffenruhen in der Vergangenheit erneut massenhafte Verstöße vor. Aus Moskau, Ulf Mauder.
1: Altersvorsorge per Aktie bleibt für viele Menschen in Deutschland ein Tabu, trotz neuer staatlicher Förderung. Fast jeder zweite Erwerbstätige hält es für unwahrscheinlich, ein gefördertes Altersvorsorgedepot zu eröffnen. Das ergab eine YouGov-Umfrage für die Postbank.
3: Die Deutschen gelten beim Geldanlegen als vorsichtig. Aktien und Fonds sind vielen zu unsicher, obwohl dabei langfristig oft mehr rumkommt als beim klassischen Sparkonto. Ab Januar soll es neue Möglichkeiten geben, privat und staatlich gefördert über ein Altersvorsorgedepot für den Ruhestand vorzusorgen. Kinder und Jugendliche können mit der Frühstartrente den ersten Grundstein legen. Laut Umfrage würde rund ein Drittel der Berufstätigen dann aber eine sichere Anlage mit garantiertem Auszahlungsbetrag wählen, statt der Risikovariante ohne Garantien. Katrin Müller, Nachrichtenredaktion.
1: Zum Fußball. Im Abendspiel der Bundesliga hat der FC Bayern beim VfL Wolfsburg mit 1:0 gewonnen. Zuvor hatte sich RB Leipzig das Ticket für die Champions League geholt mit einem 2:1 Sieg gegen St. Pauli. Die weiteren Ergebnisse: Hoffenheim-Bremen 1:0, Augsburg-Gladbach 3:1 und Stuttgart-Leverkusen ebenfalls 3:1.

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1: Ich bin Ursula Winkler. Wie geht es weiter nach dem vorläufigen Aus für die umstrittene 1.000 Euro Entlastungsprämie? Die Bundesregierung sucht nun nach Alternativen, um die Menschen in Deutschland bei den steigenden Energiepreisen zu unterstützen.
2: Wegen schlechter Umfragewerte und internen Streits steht Schwarz-Rot bereits unter Druck. CSU-Chef Markus Söder warnt die Koalition in der Welt am Sonntag nun vor einem Scheitern. Möglicherweise könnte eine Lösung aber komplett anders aussehen als mit der Prämie geplant. Bundeskanzler Friedrich Merz kündigte zumindest Gespräche über neue Wege an, um die gestiegenen Belastungen durch die Energiepreise abzufedern. Am Dienstag soll im Koalitionsausschuss über das weitere Vorgehen beraten werden. Babette Büchner, Berlin.
1: Sowohl die russischen als auch die ukrainischen Streitkräfte nutzen nach Angaben aus Kiew die aktuelle Feuerpause zum Heranführen von Verstärkungen sowie zur Rotation ihrer Truppen. Daneben würden auch neue Waffen und Munition an die Frontlinien herangebracht, sagte ein ukrainischer Armeesprecher. Die Lage an den Fronten sei vorerst ruhig. Zwar gäbe es noch einzelne Kämpfe, doch diese seien deutlich weniger intensiv. Das vom Hunter-Virus-Ausbruch betroffene Kreuzfahrtschiff Hondius soll am Morgen Teneriffa erreichen und vor einem Hafen anlegen. Die Ausschiffung der Menschen soll dann bei Tageslicht beginnen. Der Chef der Weltgesundheitsorganisation WHO Tedros hat sich persönlich an die Menschen auf Teneriffa gewandt und gesagt, das Risiko sei gering.
3: Es ist sehr ungewöhnlich, dass sich der WHO-Chef in einem Brief direkt an die Bewohner der Insel richtet. Er verstehe ihre Sorgen, aber die seien unbegründet. Der Transport der Passagiere zu den Flugzeugen sei bestens organisiert, ein Kontakt mit Bürgern oder auch nur Gegenständen auf der Insel gar nicht möglich. Außerdem sei es erfreulich, dass auf dem Kreuzfahrtschiff kein neuer Verdachtsfall aufgetreten sei. Grundsätzlich versicherte der WHO-Chef erneut, dass das Hunter-Virus nicht mit Covid vergleichbar sei. Aus Wien, Matthias Röder.
1: Zum Fußball. Im Abendspiel der Bundesliga hat der FC Bayern beim VfL Wolfsburg mit 1:0 gewonnen. Zuvor hatte sich RB Leipzig das Ticket für die Champions League geholt mit einem 2:1-Sieg gegen St. Pauli. Die weiteren Ergebnisse: Hoffenheim-Bremen 1:0, Augsburg-Gladbach 3:1 und Stuttgart-Leverkusen ebenfalls 3:1.

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1: Ich bin Ursula Winkler. Nach dem vorläufigen Stopp für die von der Bundesregierung versprochene Entlastungsprämie hat Bundeskanzler Merz Beratungen der Koalition über andere Lösungen angekündigt. Wir werden darüber diskutieren, was wir noch tun können, sagte er.
2: Es war eine Schlappe für die Bundesregierung. Ihr Plan, dass Beschäftigte vom Arbeitgeber bis zu 1.000 Euro steuerfrei bekommen können, ist erst einmal vom Tisch. Der Bundesrat stimmte dem Gesetzentwurf nicht zu, wegen der befürchteten Einnahmeausfälle. Ob die Regierung nun den Vermittlungsausschuss anruft, um dort nach einem Kompromiss zu suchen, ist noch offen. Das Thema Entlastungen dürfte auf jeden Fall zentral sein beim Koalitionsausschuss am kommenden Dienstag. Thomas Brock, Berlin.
1: Kreml-Chef Putin ist bereit zu direkten Gesprächen mit dem ukrainischen Präsidenten Selenskyj, aber nur in der russischen Hauptstadt. Wer sich mit ihm treffen wolle, müsse nach Moskau kommen, sagte Putin. Selenskyj schließt bisher eine Reise nach Moskau aus. Putin betonte, dass eine friedliche Lösung des Konflikts Sache der Ukraine und Russland sei. Aber wenn jemand helfen wolle, seien sie dafür dankbar. Obwohl sich die USA bisher um Vermittlung bemüht hatten, könne er sich von europäischer Seite Ex-Bundeskanzler Schröder als Vermittler vorstellen. Nach dem Hantavirus-Ausbruch auf einem Kreuzfahrtschiff wachsen die Sorgen vor weiteren Infektionen. Experten beruhigen aber. Am Morgen soll das Schiff die Kanareninsel Teneriffa erreichen und vor einem Hafen anlegen. Die Ausschiffung der Menschen soll dann bei Tageslicht beginnen. Bisher sind 3 Menschen gestorben, ein niederländisches Ehepaar und eine Deutsche.
3: Für die fast 150 Menschen an Bord des von Infektionen mit dem Hantavirus betroffenen Kreuzfahrtschiffes Hondius geht eine 40-tägige Odyssee zu Ende. Wenn alles klappt wie geplant, können die Menschen aus 23 Nationen nun von der spanischen Ferieninsel Teneriffa aus endlich in ihre Heimat fliegen. Dort aber könnte sie eine längere Quarantäne erwarten, denn eine Entwarnung gibt es wegen der langen Inkubationszeit und unzuverlässiger Testmethoden erst Wochen nach dem letzten Kontakt mit einem Erkrankten. Jan-Uwe Ronneburger, Spanien.
1: Zum Fußball. Im Abendspiel der Bundesliga hat der FC Bayern beim VfL Wolfsburg mit 1:0 gewonnen. Zuvor hatte sich RB Leipzig das Ticket für die Champions League geholt mit einem 2:1-Sieg gegen St. Pauli. Die weiteren Ergebnisse: Hoffenheim-Bremen 1:0, Augsburg-Gladbach 3:1 und Stuttgart-Leverkusen ebenfalls 3:1.

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1: Ich bin Ursula Winkler. Nach dem vorläufigen Stopp für die von der Bundesregierung versprochene Entlastungsprämie hat Bundeskanzler Merz Beratungen der Koalition über andere Lösungen angekündigt. Wir werden darüber diskutieren, was wir noch tun können, sagte er.
2: Es war eine Schlappe für die Bundesregierung. Ihr Plan, dass Beschäftigte vom Arbeitgeber bis zu 1.000 Euro steuerfrei bekommen können, ist erst einmal vom Tisch. Der Bundesrat stimmte dem Gesetzentwurf nicht zu, wegen der befürchteten Einnahmeausfälle. Ob die Regierung nun den Vermittlungsausschuss anruft, um dort nach einem Kompromiss zu suchen, ist noch offen. Das Thema Entlastungen dürfte auf jeden Fall zentral sein beim Koalitionsausschuss am kommenden Dienstag. Thomas Brock, Berlin.
1: Kreml-Chef Putin ist bereit zu direkten Gesprächen mit dem ukrainischen Präsidenten Selenskyj, aber nur in der russischen Hauptstadt. Wer sich mit ihm treffen wolle, müsse nach Moskau kommen, sagte Putin. Selenskyj schließt bisher eine Reise nach Moskau aus. Putin betonte, dass eine friedliche Lösung des Konflikts Sache der Ukraine und Russland sei. Aber wenn jemand helfen wolle, seien sie dafür dankbar. Obwohl sich die USA bisher um Vermittlung bemüht hatten, könne er sich von europäischer Seite Ex-Bundeskanzler Schröder als Vermittler vorstellen. Nach dem Hantavirus-Ausbruch auf einem Kreuzfahrtschiff wachsen die Sorgen vor weiteren Infektionen. Experten beruhigen aber. Am Morgen soll das Schiff die Kanareninsel Teneriffa erreichen und vor einem Hafen anlegen. Die Ausschiffung der Menschen soll dann bei Tageslicht beginnen. Bisher sind 3 Menschen gestorben, ein niederländisches Ehepaar und eine Deutsche.
3: Für die fast 150 Menschen an Bord des von Infektionen mit dem Hantavirus betroffenen Kreuzfahrtschiffes Hondius geht eine 40-tägige Odyssee zu Ende. Wenn alles klappt wie geplant, können die Menschen aus 23 Nationen nun von der spanischen Ferieninsel Teneriffa aus endlich in ihre Heimat fliegen. Dort aber könnte sie eine längere Quarantäne erwarten, denn eine Entwarnung gibt es wegen der langen Inkubationszeit und unzuverlässiger Testmethoden erst Wochen nach dem letzten Kontakt mit einem Erkrankten. Jan-Uwe Ronneburger, Spanien.
1: Zum Fußball. Im Abendspiel der Bundesliga hat der FC Bayern beim VfL Wolfsburg mit 1:0 gewonnen. Zuvor hatte sich RB Leipzig das Ticket für die Champions League geholt mit einem 2:1-Sieg gegen St. Pauli. Die weiteren Ergebnisse: Hoffenheim-Bremen 1:0, Augsburg-Gladbach 3:1 und Stuttgart-Leverkusen ebenfalls 3:1.

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1: Ich bin Ursula Winkler. Wie geht es weiter nach dem vorläufigen Aus für die umstrittene 1.000 Euro Entlastungsprämie? Die Bundesregierung sucht nun nach Alternativen, um die Menschen in Deutschland bei den steigenden Energiepreisen zu unterstützen.
2: Wegen schlechter Umfragewerte und internen Streits steht Schwarz-Rot bereits unter Druck. CSU-Chef Markus Söder warnt die Koalition in der Welt am Sonntag nun vor einem Scheitern. Möglicherweise könnte eine Lösung aber komplett anders aussehen als mit der Prämie geplant. Bundeskanzler Friedrich Merz kündigte zumindest Gespräche über neue Wege an, um die gestiegenen Belastungen durch die Energiepreise abzufedern. Am Dienstag soll im Koalitionsausschuss über das weitere Vorgehen beraten werden. Babette Büchner, Berlin.
1: Im kommenden Jahr könnte es deutlich weniger Behandlungen in den Arztpraxen geben, wegen der geplanten Einsparungen im Gesundheitswesen. Nach Angaben der kassenärztlichen Vereinigungen wären dadurch rund 46 Millionen Behandlungsfälle nicht finanziert.
3: Die Kassenärzte schlagen Alarm. Es drohen noch weniger Arzttermine, noch längere Wartezeiten und noch mehr Aufnahmestopps in Praxen. Denn das Gesetz sieht weniger Extrazahlungen an Ärzte vor. Aber die seien Unternehmer, sagt Kassenärztechef Gassen der Bild. Gibt es weniger Geld, müssten die Praxen ihre Angebote eben einschränken. Das Sparpaket soll dafür sorgen, dass die Beiträge der gesetzlichen Krankenkassen nicht weiter ansteigen. Das Gesetz muss noch durch den Bundestag und Bundesrat. Thomas Bremser, Nachrichtenredaktion.
1: Das vom Hunter-Virus-Ausbruch betroffene Kreuzfahrtschiff Hondius soll heute die Kanareninsel Teneriffa erreichen und vor einem Hafen anlegen. Die Ausschiffung der Menschen soll dann bei Tageslicht beginnen. Die Heimreise der deutschen und anderen europäischen Passagiere ist laut spanischen Behörden gesichert. Sie werden in versiegelten Fahrzeugen über einen abgesperrten Korridor transportiert und direkt in ihre Herkunftsländer zurückgeführt. 3 Menschen waren an Bord gestorben. Zum Fußball. Im Abendspiel der Bundesliga hat der FC Bayern beim VfL Wolfsburg mit 1:0 gewonnen. Zuvor hatte sich RB Leipzig das Ticket für die Champions League geholt mit einem 2:1-Sieg gegen St. Pauli. Die weiteren Ergebnisse: Hoffenheim-Bremen 1:0, Augsburg-Gladbach 3:1 und Stuttgart-Leverkusen ebenfalls 3:1.
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1: Ich bin Katrin Müller. Nach dem Hunter-Virus-Ausbruch auf einem Kreuzfahrtschiff wachsen die Sorgen vor weiteren Infektionen. Experten beruhigen aber, heute soll das Schiff die Kanareninsel Teneriffa erreichen und vor einem Hafen im Süden der Insel anlegen.
2: Für die fast 150 Menschen an Bord des von Infektionen mit dem Hunter-Virus betroffenen Kreuzfahrtschiffes Hondius geht eine 40-tägige Odyssee zu Ende. Wenn alles klappt wie geplant, können die Menschen aus 23 Nationen nun von der spanischen Ferieninsel Teneriffa aus endlich in ihre Heimat fliegen. Dort aber könnte sie eine längere Quarantäne erwarten, denn eine Entwarnung gibt es wegen der langen Inkubationszeit und unzuverlässiger Testmethoden erst Wochen nach dem letzten Kontakt mit einem Erkrankten. Aus Spanien, Jan-Uwe Ronneburger.
1: Kreml-Chef Putin hat den seit langem mit ihm befreundeten Altkanzler Schröder als Vermittler im Krieg zwischen Russland und der Ukraine ins Spiel gebracht. Obwohl sich die USA um Vermittlung bemüht hätten, könne er sich von europäischer Seite Schröder als Vermittler vorstellen, sagt Putin. Er betonte, dass eine friedliche Lösung des Konflikts Sache der Ukraine und Russland sei. Deutschland lebt in diesem Jahr schon ab heute rechnerisch auf Pump, zumindest wenn es um natürliche Ressourcen geht. Nach Angaben des Bunds für Umwelt- und Naturschutz sind dann bereits alle Rohstoffe verbraucht, die eigentlich für das gesamte Jahr reichen müssten.
3: Vor allem unser hoher Energieverbrauch ist das Problem, sagt der Umweltverband. Also Kohle, Öl und Gas, aber auch viel Verkehr, Industrie und Massentierhaltung. Heißt konkret, wenn alle Menschen weltweit so leben würden wie wir in Deutschland, bräuchten wir gleich drei Erden. Der BUND warnt deshalb, dass unser Lebensstil auf Dauer nicht funktioniert und fordert schnelleres Handeln beim Klimaschutz, zum Beispiel mit einem Tempolimit oder einem schnelleren Ausstieg aus fossilen Energien. Zoe Tessovali, Nachrichtenredaktion.
1: Zum Fußball. Im Abendspiel der Bundesliga hat der FC Bayern beim VfL Wolfsburg mit 1:0 gewonnen. Zuvor hatte sich RB Leipzig das Ticket für die Champions League geholt mit einem 2:1-Sieg gegen St. Pauli. Die weiteren Ergebnisse: Hoffenheim, Bremen 1:0, Augsburg, Gladbach 3:1 und Stuttgart, Leverkusen ebenfalls 3:1.
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1: Ich bin Katrin Müller. Das von einem Ausbruch des Hunter-Virus betroffene Kreuzfahrtschiff ist in den Hafen Granadilla der Kanareninsel Teneriffa eingefahren. Das zeigten Live-Aufnahmen des spanischen Fernsehens. Von hier aus sollen die Menschen an Bord der Hondius, darunter mehrere Deutsche, unter strengen Sicherheitsvorkehrungen zu einem nahegelegenen Flughafen gebracht und sofort in ihre Heimatländer geflogen werden.
2: Für die fast 150 Menschen an Bord des von Infektionen mit dem Hunter-Virus betroffenen Kreuzfahrtschiffes Hondius geht eine 40-tägige Odyssee zu Ende. Wenn alles klappt wie geplant, können die Menschen aus 23 Nationen nun von der spanischen Ferieninsel Teneriffa aus endlich in ihre Heimat fliegen. Dort aber könnte sie eine längere Quarantäne erwarten, denn eine Entwarnung gibt es wegen der langen Inkubationszeit und unzuverlässiger Testmethoden erst Wochen nach dem letzten Kontakt mit einem Erkrankten. Aus Spanien, Jan-Uwe Ronneburger.
1: Kreml-Chef Putin hat den seit langem mit ihm befreundeten Altkanzler Schröder als Vermittler im Krieg zwischen Russland und der Ukraine ins Spiel gebracht. Obwohl sich die USA um Vermittlung bemüht hätten, könne er sich von europäischer Seite Schröder als Vermittler vorstellen, sagt Putin. Er betonte, dass eine friedliche Lösung des Konflikts Sache der Ukraine und Russland sei. Deutschland lebt in diesem Jahr schon ab heute rechnerisch auf Pump, zumindest wenn es um natürliche Ressourcen geht. Nach Angaben des Bundes für Umwelt- und Naturschutz sind dann bereits alle Rohstoffe verbraucht, die eigentlich für das gesamte Jahr reichen müssten.
3: Vor allem unser hoher Energieverbrauch ist das Problem, sagt der Umweltverband. Also Kohle, Öl und Gas, aber auch viel Verkehr, Industrie und Massentierhaltung. Heißt konkret, wenn alle Menschen weltweit so leben würden wie wir in Deutschland, bräuchten wir gleich drei Erden. Der BUND warnt deshalb, dass unser Lebensstil auf Dauer nicht funktioniert und fordert schnelleres Handeln beim Klimaschutz, zum Beispiel mit einem Tempolimit oder einem schnelleren Ausstieg aus fossilen Energien. Zoe Tessovali, Nachrichtenredaktion.
1: Zum Fußball. Im Abendspiel der Bundesliga hat der FC Bayern beim VfL Wolfsburg mit 1:0 gewonnen. Zuvor hatte sich RB Leipzig das Ticket für die Champions League geholt mit einem 2:1-Sieg gegen St. Pauli. Die weiteren Ergebnisse: Hoffenheim, Bremen 1:0, Augsburg, Gladbach 3:1 und Stuttgart, Leverkusen ebenfalls 3:1.
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4: Manchmal, da braucht es gar nicht viel, nur die Entscheidung loszufahren und sich mal auf was Neues einzulassen. Ich begrüße euch zu Hin und Weg und genau darum geht es in dieser Stunde auch hier bei uns in der Show. 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Ich bin Heiko Gille und gleich erfahrt ihr mehr bei uns.
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0: Hier ist die Reisesendung, hier ist Hin und Weg und wir haben ein neues Reiseziel, was wir euch zusammen mit Shui Reisen heute vorstellen. Und er ist dafür ja absolut prädestiniert, Skandinavien-Experte von Shui Reisen. Markus Brause ist heute da. Markus, schön, dass du da bist erstmal.
1: Ja, vielen Dank, dass ich hier sein darf und ein bisschen über mein Traumland, über meine zweite Heimat erzählen darf.
0: Deine zweite Heimat ist Skandinavien. Warum zweite Heimat? Bist du da so oft?
1: Ja, teilweise 4, 5, 6, 7 Mal im Jahr. Oh. Und begonnen hat das Ganze schon in meiner Kindheit, dass ich mit meinen Eltern mal da oben gewesen bin und da hat mich irgendwie das Skandinavienfieber gefasst und seitdem ist es für mich eine der schönsten Destinationen. Es gibt noch viele andere, aber das ist eigentlich meine Hauptroute, meine Hauptrichtung, wo ich selbst auch meinen privaten Urlaub immer mal wieder verbringe.
0: Ja, jetzt hast du gesagt, du warst das allererste Mal damals wahrscheinlich als kleiner Bub mit deinen Eltern da. Weißt du noch, was du das erste Mal gedacht hast, als ihr in Skandinavien unterwegs wart?
1: Also es war einfach diese Faszination der Landschaft, die einem da geboten wurde. Und ich kann mich noch ganz besonders daran erinnern, dass wir über ein Hochplateau, über ein Fjell gefahren sind. Und das war auch eine Busreise damals. Und die Schneeberge links und rechts oder die Straße war gerade nur so breit wie der Bus. Und man hatte da eine Schneise durchgefräst mit der Schneefräse. Und der Schnee war 3, 4 Meter hoch. Also das war sowas von faszinierend, diese Natur da zu sehen. Und das war im Juni, also wirklich fantastisch einfach.
0: Ist es dieses Naturerlebnis auch, was du sagst, das macht Skandinavien als Reisedestination für eure Gäste zum Beispiel so faszinierend?
1: Auf jeden Fall. Aber wir haben ja nicht nur die Natur, wir haben ja auch die Städte dabei. Mhm. Gerade bei unserer 16-tägigen Reise bis zum Nordkap haben wir alle nordischen Hauptstädte mit dabei, erleben also auch die Hauptstädte, aber auch natürlich die große Natur. Gerade wenn ich dann von Helsinki aus weiter Richtung Norden fahre, die Gegenden werden immer einsamer und die Natur spielt halt eine große Rolle in diesen Gegenden.
0: Jetzt hast du schon gesagt, es gibt eine 16-Tage-Reise, die im Prinzip so alles mit abdeckt. Was habt ihr da noch so im Programm? Also gibt es auch kürzere Skandinavien-Reisen mit euch?
1: Ja, wir haben verschiedene Reisen. Wir haben auch mal einen Kurztrip nach Oslo mit nur 3 Tagen oder 4 Tagen. Da ist dann auch mal im Advent eine wunderschöne Reise, die wir da haben. Und ansonsten die Fjordreise mit 10 Tagen. Das ist auch nochmal so ein tolles Highlight. Oder auch unsere Winterreisen, wo wir mittlerweile auch schon seit vielen Jahren unterwegs sind, dass wir in den hohen Norden fahren und ja, Polarlichter entdecken, die Natur entdecken, die Winterlandschaft entdecken, Husky-Touren dort machen und so weiter. Alles, was zum Winter halt auch mit dazugehört. Und das alles mit unserem Shui Bistrobus, wo man von Anfang an im Urlaub ist, sobald man den Bus betritt.
0: Jetzt hast du gerade die Polarlichter schon angesprochen. Ich habe irgendwie das Gefühl, dass das unglaublich viele Leute gerade reizt, die Polarlichter mal zu sehen, dass das jeder das irgendwie auf der Agenda hat, einmal Polarlichter gesehen zu haben. Ist das auch so, würdest du das teilen?
1: Auf jeden Fall. Und ich habe es jetzt auch schon mehrere Male erlebt. Es ist ein Naturschauspiel, es ist ein Naturphänomen.
0: Voll.
1: Das kann man nicht voraussagen, aber wenn man es erlebt, ist es ein faszinierendes Gänsehauterlebnis, diese Lichtspiele am Himmel zu haben.
0: Wir fahren heute mit dem Bus einmal quer durch Skandinavien, zusammen mit Skandinavien-Experte Markus Brause von Shui Reisen. Nimmt uns noch so ein bisschen mit durch seine zweite Heimat.

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0: Herzlich willkommen zurück. Hier ist die Reiseshow und wir sind heute unterwegs nach Skandinavien mit Schuhi-Reisen und einem, der sich ganz besonders gut da auskennt, wie seine zweite Westentasche. Markus Brause, Skandinavien-Experte von Schuhi-Reise. Heute bei uns im Gespräch. Markus, wenn du dich festlegen müsstest, ein Ort in Skandinavien, welcher ist der schönste?
1: Ganz, ganz schwierig. Also es gibt so viele tolle Orte, tolle Highlights, die wir hier unterwegs sehen und entdecken können. Auch das Nordkap, der nördlichste Punkt, ist ein besonderer Ort, eine besondere Insel. Aber auch die Lofoten natürlich, die Stadt Tromsø. Es gibt so vieles zu sehen und zu entdecken. Gerade die Naturschönheiten, die Fjordlandschaften und so weiter. Alles.
0: Ich merke schon, ich habe nach einem Ort gefragt und du hast 6 aufgezählt, also da ist noch viel, viel zu entdecken.
1: Genau.
0: Ich bin jetzt bei euch im Bus, habe mich entschieden, mit euch eine Reise nach Skandinavien anzutreten. Wie sieht so ein typischer Reisetag aus mit euch?
1: Ja, wir starten ganz gemütlich. Wenn wir mal am ersten Tag starten, geht es ja Richtung Fähre, Richtung Travemünde hinauf, von wo aus wir dann abends mit der Fähre übersetzen nach Trelleborg oder nach Malmö. Es gibt verschiedene Routen, die wir haben. Und auch da ist es dann natürlich schon so, dass man nach dem guten Bordfrühstück, was es ja bei uns inklusive gibt, dann fröhlich in den Tag startet. Man lernt sich kennen. Die Reisegruppe wird eine große Familie. Und auch da erleben wir schon was, das ein oder andere, was zu Skandinavien dazugehört. Wir geben natürlich viele Tipps und Hinweise und kommen an verschiedenen Stellen immer wieder mit Skandinavien auch in Berührung, von der Geschichte her, was sich bis nach uns in die deutschen Lande hinunterzieht. So wird das Ganze zu einem Erlebnis.
0: Ihr seid natürlich auch, oder

0: Und was kann man nochmal entdecken, was kann man nochmal machen. Wir machen dann auch vielleicht einfach mal nochmal einen Abstecher und sprechen mit den Leuten, hier, wie sieht's aus? Wir gucken nochmal eine andere Gegend uns an oder da gibt's nochmal was Schönes zu sehen und das geben wir auf jeden Fall weiter. Auch von der kulinarischen Seite her ist unser Bistrobus da natürlich bestens für geeignet. Natürlich gibt es in den Hotels wunderbare Abendessen, wunderbare Frühstücksbuffets mit allem drum und dran, was zu Skandinavien dazugehört, was so typisch ist.
1: Was ist denn typisch?
0: Alles mögliche, eingelegter Hering morgens schon beim Frühstück.
1: Muss man auch mögen?
0: Ja, sicher, auf jeden Fall. Aber das ist so typisch, was es da gibt. Und dann halt ja ganz normal, klassisch das Frühstück wie bei uns. Aber dann auch die Spiegeleier, Rühreier und so weiter ist alles mit dabei. Was eine ganz große Besonderheit ist, ist vielleicht nicht unbedingt jedermanns Sache. Mhm. Das ist die Grütze, das ist Haferbrei. Aber auch das gehört in Skandinavien auch heute noch typisch dazu. Und ganz besonders eigentlich dann auch noch morgens das Schlückchen Lebertran.
1: Ja, dann geht der Tag los.
0: Auf jeden Fall.
1: Und zwar mit euch, ihr habt sie alle mit im Bus und dann geht's quer durch Skandinavien. Markus Brause ist heute zu Gast und nimmt uns mit in die Reisedestination Skandinavien zusammen mit Schuhireisen.

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3: Es gibt Reisen, ihr Lieben, die fangen nicht erst mit dem Ziel an, sondern schon mit dem Gefühl, unterwegs zu sein. Und damit begrüße ich euch hier zu unserer neuen Ausgabe von Hin und Weg, die Reiseshow. Und genau solche schauen wir uns hier in der Show auch mal ein bisschen genauer an. In dieser Stunde nämlich ganz besonders. Gemeinsam mit Schui Reisen. Ich bin Heiko Gille und wohin es heute geht, das hört ihr gleich.
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0: sein.
1: Es ist ein ganz besonderes Reiseziel. So viel habe ich jetzt schon mitbekommen. Skandinavien. Er sagt von sich selbst, das ist meine zweite Heimat und er kennt sie wie seine Westentasche. Markus Brause ist Skandinavien-Experte von Shui-Reisen. Und Markus, hast uns gerade schon verraten, Skandinavien hat unfassbar viel zu bieten. Unter anderem auch kulinarisch Grütze und was gab es zu trinken?
2: Lebertran.
1: Lebertran, na lecker. Freuen wir uns. Aber auch das integriert ihn natürlich in das Reiseerlebnis. Für wen würdest du sagen, eignet sich so eine Reise mit Shui-Reisen nach Skandinavien?
2: Auch da eignet sich die Reise eigentlich für alle, weil man bekommt ja alles erklärt, man hat alles mit dabei, man ist von Anfang an betreut. Wir, wenn wir unterwegs sind, erleben das immer mal wieder, dass natürlich andere Menschen auch auf eigene Faust unterwegs sind, sei es mit den verschiedenen Fahrzeugen, mit dem Auto, Wohnmobil, wie auch immer. Die stehen dann aber meistens an den Orten, wo es gar nichts zu sehen gibt, weil sie nicht wissen, wo sie hin müssen oder wie sie da hinkommen. Und das ist das ganz, ganz Wichtige dabei, dass wir ja selbst die Firma Shui über 40 Jahre Reiseerfahrung hat, auch in der Destination Skandinavien. Und ich selbst halt auch schon seit ein paar Jahren mit dabei bin. Seit 2000 bin ich bei der Firma Shui und seitdem schon regelmäßig in Skandinavien unterwegs auf den verschiedenen Reisen. Und dadurch lernt man das Land natürlich ganz anders kennen. Man hat mittlerweile natürlich auch bekannte Freunde da oben, die man jedes Jahr wieder sieht oder sich mit denen verabredet und telefoniert und erfährt da natürlich auch das ein oder andere an Highlights und Hintergründen, was sich so mal geändert hat, was der normale Reisende sich dann mühsam auch zusammensuchen muss.
1: Und das nimmt ja auch Zeit in Anspruch und genau. Das wird bei euch abgenommen, nehme ich
2: so
1: an.
2: So ist es.
1: Ja. Du hast die Natur angesprochen, die ganz besonders schön ist in Skandinavien und besonders vielseitig auch. Aber es sind ja auf der anderen Seite auch die Städte und die sind auch top modern, ne?
2: So ist es. Gerade wenn wir an Oslo denken, da gibt es das sogenannte Neubaugebiet, das Barcode-Gebiet. Die Häuser sehen also aus wie Strichcodes. Das hat sich jetzt alles rund um die Oper so nach und nach, oder ist nach und nach zustande gekommen. Ein ganz neues Stadtviertel, was da gekommen ist. Wir kennen das bei uns aus Hamburg, Hafen City und sowas hat man auch dort in diesen Orten. Aber man hat natürlich auch immer noch mal das ein oder andere typische Haus aus Holz gebaut. Bis in die 1620er Jahre. Irgendwann gab es dann mal einen Schlussstrich, weil immer wieder die Städte abgebrannt worden sind. Und da hat es geheißen, jetzt dürft ihr nicht mehr in Holz bauen, sondern aus Stein, was so typisch untypisch eigentlich für diese Destination ist. Aber in vielen Städten wie Trondheim gibt es da direkt am Nidelver Fluss wunderschöne Holzhäuser. Und das sieht man auch im ganzen Land verstreut, diese wunderschönen Holzhäuser, diese Architektur, die einfach so typisch ist. Das höchste Holzhaus, das höchste Holzgebäude liegt am Jösersee und zum Beispiel ein riesengroßes Hotel, alles aus Holz gebaut. Und so hat man die Tradition da weiter fortgesetzt. Und das erlebt man sowohl in der Stadt als auch auf dem Land.
1: Du hast jetzt heute ein Poloshirt an mit Norwegen-Flagge drauf. Ist Norwegen schon auch irgendwie das Land in Skandinavien, was dir persönlich am meisten angetan hat? Oder ist das Zufall?
2: Nein, auf jeden Fall. Das ist schon vollkommen richtig so. Das ist also eins der Länder, die noch faszinierender sind. Auch wenn Finnland und Schweden und Dänemark ihre Reize haben. Aber in Norwegen ist es halt einfach die Vielfalt der Natur. Für mich ist immer so das Faszinierende, ich sitze am Fjord auf Meereshöhe und schaue nach oben und habe da Berge, die 1000, 1500 Meter hochgehen, schneebedeckt bis in den Sommer hinein. Und das ist faszinierend. Und wenn man dann um die nächste Ecke kommt, sieht man schon wieder was ganz anderes. Ein wunderschönes Tal, Wiesen, Felder, grasende Kühe. Also einfach Natur pur und eine tolle Mischung.
1: Dann sage ich schon mal vielen Dank soweit für die Einblicke, die du uns gegeben hast. Markus Brause ist heute zu Gast bei uns in der Reisesendung, hat uns mitgenommen nach Skandinavien und gleich geht's noch ein bisschen weiter.
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0: Wir sind wieder da. Hier ist die Reisesendung heute mit dem Reiseziel Skandinavien. Ein großes Reiseziel, eine besonders schöne Reisedestination. Sagt nicht nur ich, sondern sagt auch vor allem Markus Brause, Skandinavien-Experte von Shui-Reisen. Wir haben gerade schon ein bisschen geschwärmt, oder du vor allem, von Norwegen. Ist in Norwegen auch das Land gewesen, wo du jetzt in Skandinavien am meisten unterwegs warst in den letzten Jahren?
1: Ja, auf jeden Fall. Das hat sich einfach so ergeben, aber das ist das Land, was mir noch mehr am Herzen liegt. Auch wenn es ganz Skandinavien ist, aber Norwegen noch ganz besonders.
0: Mhm. Wie viele verschiedene, ich weiß gar nicht, ob du die jetzt abrufbar hast, wie viele verschiedene Skandinavien-Touren habt ihr im Programm bei Shui?
1: Wir sind so bei 5-6 verschiedenen Reisen auf die verschiedenste Art und Weise, um auch die verschiedensten Destinationen zu entdecken. Mhm. Wir sind unter anderem zum Beispiel unterwegs auf den Spuren von Inga Lindström.
0: Oh, Pippi Langstrumpf.
1: Speziell und alles, was da rundherum dazugehört. Ne?
0: Ja.
1: Also da haben wir auch vieles, was da angeboten wird.
0: Mhm. Und wie viele Tage, sagst du, sollte man in Skandinavien verbringen, um einen guten Eindruck von dem Land zu haben? Ach, von dem Land nicht natürlich, aber von einem guten Eindruck im Prinzip von dem Lebensgefühl.
1: Ja gut, unsere Fjordreise, die klassische, sage ich jetzt einfach mal, ist 10 Tage und das ist schon eine angenehme Reisezeit, die man da hat und um da auch einiges zu entdecken und zu sehen.
0: Und das macht auch deiner Meinung nach Sinn, das mit dem Bus zu machen, oder?
1: Auf jeden Fall. Es ist alles an Bord. Man wird verwöhnt von der Stewardess. Wir bieten auch teilweise natürlich landestypische Spezialitäten an. Man fährt am Fjord entlang, bekommt seinen Kaffee serviert und dann vielleicht dazu eine norwegische Waffel oder eine Waffel norwegischer Art. Mhm. Das sind dann schon so Highlights oder auch verschiedene andere Sachen, die wir dann mit natürlich anbieten. Und wie gesagt, es ist von Anfang an bis Ende alles geplant. Es ist jemand dabei. Man braucht sich nicht um das Hotel zu kümmern, wenn irgendwo mal was fehlt und so weiter. Wir sind dabei, wir helfen und wir sind diejenigen, die ein schönes Reiseerlebnis bieten.
0: Die Reise startet im Bus. Wo startet denn der Bus?
1: Der Bus startet in Els, aber es gibt verschiedene Möglichkeiten. Wir haben auf unserem Betriebsgelände einen Parkplatz, da kannst du dann hinkommen, dein Auto da abstellen, kleinen Momentchen in der Wartelounge noch Platz nehmen, bevor es dann losgeht. Aber ansonsten haben wir halt auch verschiedene weitere Möglichkeiten. Wir haben eine Haustürabholung, die kostet einen kleinen Aufpreis. Das kann man buchen, da wird man von der Haustür mit einem Kleinbus abgeholt und dann zum Hauptbus gebracht, sei es nach Els oder je nachdem an der Strecke. Da haben wir verschiedene Möglichkeiten. Oder ansonsten gibt es dann auch noch die verschiedenen Möglichkeiten an verschiedenen Bahnhöfen, Mainz, Wiesbaden, Frankfurt, Koblenz. Da haben wir kostenfreie Zustiege, da kommt dann auch ein Kleinbus von uns hin und holt die Gäste dann ab und bringt sie dann zum Bus. Also auch da beginnt der Urlaub, könnte man sagen, schon sogar auch an der Haustür.
0: Jetzt hast du selbst gesagt, Skandinavien auf jeden Fall. Aber es gibt natürlich auch bei euch ganz, ganz viele Skandinavien-Reisen. Wo bekomme ich da den besten Überblick?
1: Ja, die eine Möglichkeit ist natürlich unser Katalog oder auch die Webseite, wo man sich erkundigen kann. Und wenn man spezielle Fragen hat, kann man natürlich bei uns im Reisebüro noch natürlich anrufen. Ansonsten natürlich die Reisebüros hier in der Umgebung, mit denen wir zusammenarbeiten. Die haben unsere Kataloge, haben unsere Informationen und da helfen wir dann gerne dementsprechend weiter.
0: Dann sage ich vielen lieben Dank, dass du uns mitgenommen hast auf eine ganz besonders schöne Reise durch Skandinavien, einmal quer durch sozusagen. Skandinavien-Experte von Shui-Reisen, Markus Brause, heute im Gespräch. Ich danke dir recht herzlich.
1: Ich sage auch vielen herzlichen Dank, dass ich hier sein durfte.

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1: Ich bin Katrin Müller. Das von einem Ausbruch des Hunter-Virus betroffene Kreuzfahrtschiff ist in den Hafen Granadilla der Kanareninsel Teneriffa eingefahren. Das zeigten Live-Aufnahmen des spanischen Fernsehens. Von hier aus sollen die Menschen an Bord der Hondius, darunter mehrere Deutsche, unter strengen Sicherheitsvorkehrungen zu einem nahegelegenen Flughafen gebracht und sofort in ihre Heimatländer geflogen werden.
2: Zur Sicherheit ist alles genau durchgeplant. Auch die Weltgesundheitsorganisation ist vor Ort. Erst stehen medizinische Checks an Bord an. Passagiere ohne akute Symptome sollen dann in kleinen Booten an Land kommen. Vom Hafen Granadilla geht es dann in versiegelten Fahrzeugen über eine abgesperrte Straße sofort zum Flughafen. Dort sollen Flieger in die 23 Heimatländer bereitstehen. Zu Hause werden die Passagiere dann wohl in Quarantäne müssen. Eine Entwarnung ist bei dem Virus wegen der langen Inkubationszeit erst nach Wochen möglich. Ursula Winkler, Nachrichtenredaktion.
1: Die Bundesärztekammer warnt vor Identitätsklau und gefälschten Darstellungen von Medizinern im Internet, auch mit Hilfe künstlicher Intelligenz. Mit manipulierten Bildern oder Videos würden Ärztinnen und Ärzten Aussagen in den Mund gelegt, mit denen dubiose Produkte und Therapien vermarktet und eine angeblich heilende Wirkung angepriesen werden sollen. Das sagte Ärztepräsident Klaus Reinhardt der dpa. Diese Anwendungen und Präparate seien oft nicht nur unnütz und teuer, sondern könnten im schlimmsten Fall die Gesundheit gefährden, so Reinhardt. Wie geht es weiter nach dem vorläufigen Aus für die umstrittene 1.000 Euro Entlastungsprämie? Die Bundesregierung sucht nun nach Alternativen, um die Bürgerinnen und Bürger bei den steigenden Energiepreisen zu unterstützen.
3: Wegen schlechter Umfragewerte und internen Streits steht Schwarz-Rot bereits unter Druck. CSU-Chef Markus Söder warnt die Koalition in der Welt am Sonntag nun vor einem Scheitern. Möglicherweise könnte eine Lösung aber komplett anders aussehen als mit der Prämie geplant. Bundeskanzler Friedrich Merz kündigte zumindest Gespräche über neue Wege an, um die gestiegenen Belastungen durch die Energiepreise abzufedern. Babette Büchner, Nachrichtenredaktion.
1: Zum Fußball. Im Abendspiel der Bundesliga hat der FC Bayern beim VfL Wolfsburg mit 1:0 gewonnen. Zuvor hatte sich RB Leipzig das Ticket für die Champions League geholt mit einem 2:1 Sieg gegen St. Pauli. Die weiteren Ergebnisse: Hoffenheim Bremen 1:0, Augsburg Gladbach 3:1 und Stuttgart Leverkusen ebenfalls 3:1.
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6: Urlaub vom Alltag, das ist unser Motto hier bei Hin und Weg, die Reiseshow. Der Name, der sagt schon alles. Urlaub, Ferien, Verreisen und das Kennenlernen fremder Regionen, Länder und Kulturen. All das bieten wir euch in dieser Sendung. Und moderiert wird das Ganze von mir, Heiko Gille. Und ich freue mich, dass ihr dabei seid.
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Ich begrüße euch zu einer brandneuen Ausgabe unserer Hin- und Weg-Reiseshow, ihr Lieben. Schön, dass ihr dabei seid mit einem echten Sehnsuchtsort, den wir in dieser Sendung besuchen werden. Zwischen Bergen, Wasser und Dolce Vita. Es geht an den Gardasee nach Italien. Und wer zum ersten Mal an den Gardasee reist, den erwartet ein wahrer Augenschmaus, kann ich euch sagen. Denn der größte See Italiens ist mehr als einfach nur ein Reiseziel. Er ist ein Gefühl. Dieses gewisse Etwas, das sich einstellt, wenn man von Norden her die letzten Kehren der Alpenstraße bezwingt und plötzlich der tiefblaue See vor einem aufblitzt, eingebettet zwischen schroffen Felswänden, Olivenhainen und malerischen Ortschaften, wirkt der Gardasee ja fast wie ein Gemälde. Aber hier ist alles echt. Schon bei der Ankunft in Orten wie Riva del Garda im Norden spürt man, hier weht ein besonderer Wind. Nicht nur der berühmte Ora-Wind, der Windsurfer aus ganz Europa anlockt, sondern auch eine Brise mediterraner Leichtigkeit. Ja, historische Häuserfassaden, Uferpromenaden mit bunten Booten, es riecht nach Zypressen, es riecht nach Pizza und es riecht nach Sommer. Der Gardasee ist eine Mischung aus Südtiroler Bergwelt und italienischer Lebenslust, aus sportlicher Aktivität und totaler Entspannung. Und dabei hat jede Region so ihren eigenen Charakter. Der Norden wirkt eher alpin, wild und sportlich, der Süden offen, warm und fast toskanisch. Und wer sich auf die Vielfalt einlässt, entdeckt in jeder Bucht einen neuen Lieblingsort. Versprochen. Lasst euch ein auf diese Ausgabe unserer Reiseshow. Hin und weg. Es geht nach Italien. Es geht an den Gardasee.

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Schön, dass ihr dabei seid, ihr Lieben. Ihr seid mittendrin in unserer Reiseshow Hin und Weg. Und vielleicht merkt ihr es ja selbst, so eine gedankliche Reise kann schon manchmal fast so gut tun wie eine echte. Einfach mal rauskommen aus dem gewohnten Rhythmus, neue Bilder im Kopf entstehen lassen, sich vorstellen, wie wäre es jetzt eigentlich gerade mal an einem ganz anderen Ort zu sein. Und genau das ist ja oft auch der erste Schritt. Und wer weiß, vielleicht wird ja aus dieser Idee schon bald ein ganz konkreter Plan für euch. Wir nehmen euch hier auf jeden Fall Stück für Stück mit, zeigen euch unterschiedliche Regionen, erzählen Geschichten und geben euch Impulse, die ihr ganz individuell für euch nutzen könnt. Jeder reist anders und genau das ist auch völlig in Ordnung. Und gleich geht's auf jeden Fall weiter hier bei uns mit noch mehr Eindrücken, noch mehr Inspiration und vielleicht auch genau dem Moment, in dem ihr sagt, okay, das merke ich mir jetzt mal, da muss ich unbedingt mal hin. Lohnt sich dran zu bleiben, ihr Lieben. Schön, dass ihr uns eingeschaltet habt.

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2: Schön, dass ihr dabei seid. In unserer Show geht's um traumhafte Strandurlaube, Kulturreisen, Wellnessurlaube und auch schöne Wander- und Fahrradrouten. Und natürlich kommen auch die kulinarischen Genüsse nicht zu kurz. Alles, was zu einer bunten Reiseshow im Grunde genommen dazugehört.

0: Ihr hört Hin und Weg auf eurem Lieblingssender. Ich bin Heiko Gille, euer Moderator. Und wir checken jetzt am besten schon mal direkt gemeinsam ein.
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0: In dieser Ausgabe unserer Reiseshow Hin und Weg sind wir in Italien und zwar am Gardasee mit seinen wunderbaren Städten. Und jede Stadt rund um den Gardasee erzählt so ihre ganz eigene Geschichte und lädt zum Verweilen ein. Beginnen wir doch mal im Süden, in Sirmione. Diese Halbinsel ragt wie ein Finger in den See und wird von einer märchenhaften Wasserburg bewacht, der Scaligaburg. Enge Gassen, edle Boutiquen, ein Hauch Glamour und ein Thermalbad. Sirmione ist das elegante Juwel des Sees. Ganz anders zeigt sich dagegen Malcesine an der Ostseite. Mittelalterlich, charmant umgeben von Weinbergen, die Seilbahn auf den Monte Baldo eröffnet, spektakuläre Ausblicke und die Altstadt mit dem Kopfsteinpflaster und kleinen Trattorien ist ein Postkartenmotiv wie aus dem Bilderbuch. Limone Sulgada gibt's auch noch. Direkt gegenüber, begeistert mit Zitronengärten und bunten Häusern, die sich an die Felsen klammern. Der Name ist Programm. Früher war Limone Zentrum der Zitronenzucht am Gardasee und heute erinnern alte Gewächshäuser, die sogenannten Limonae, an diese Zeit. Im Norden thront dann Riva del Garda, sportlich, jung, ein Paradies für Aktivurlauber, ja? Aber auch kulturell hat die Stadt so einiges zu bieten. Museen, Konzerte, ein venezianischer Hafen, hier treffen sich Kletterer, Mountainbiker und Genießer. Ob Tagesausflug oder Standort für die ganze Reise, jeder dieser Orte hat seinen ganz eigenen Rhythmus und lädt dazu ein, mit allen Sinnen zu erleben. Der Gardasee ist einfach schön und deshalb auch das Reiseziel in dieser Ausgabe unserer Hin und Weg Reiseshow.
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Kommt mit uns nach Italien in dieser Ausgabe unserer Reiseshow Hin und Weg, ihr Lieben, und zwar an den Gardasee. Ein Paradies für alle, die gern draußen unterwegs sind. Und das Beste, Naturerlebnisse gibt's hier für jedes Fitnesslevel. Ganz oben auf der Liste vieler Wanderfreunde steht der Monte Baldo. Mit der Seilbahn von Malcesine aus erreicht ihr schnell die luftige Höhe und werdet belohnt mit einem Panorama, das vom See bis zu den Dolomiten reicht. Wer lieber auf zwei Rädern unterwegs ist, auch kein Problem, findet rund um den See spektakuläre Routen. Die neue Panorama-Radstrecke bei Limone gehört zum Beispiel zu den schönsten Europas. Direkt an den Fels gebaut, mit atemberaubendem Blick aufs Wasser. Adrenalin inklusive, kann ich euch sagen. Ja, und für Wassersportler ist der nördliche Gardasee das Nonplusultra. In Torbole und Riva treffen sich Windsurfer und Segler dank des konstanten Windes, der jeden Tag für perfekte Bedingungen sorgt. Stand-up-Paddling, Kajak, Tauchen und auch wer es etwas ruhiger mag, findet hier sein Element. Und für alle, die es vielleicht sogar eher gemütlich angehen lassen wollen, eine Bootstour über den See, ein Spaziergang durch Olivenhaine oder ein Nachmittag in einem der vielen Parks, etwa im Parco Alto Garda Bresciano, bietet Ruhe und Erholung inmitten spektakulärer Kulissen. Den Gardasee solltet ihr unbedingt erlebt haben. Denkt schon mal über die nächste Reisebuchung nach.

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1: Ich bin Katrin Müller. Das von einem Ausbruch des Hunter-Virus betroffene Kreuzfahrtschiff von Dios liegt nun im Hafen von Granadilla im Süden der spanischen Urlaubsinsel Teneriffa. TV-Aufnahmen zeigten die Ankunft des Schiffes am Morgen. Von Granadilla aus sollen die Menschen an Bord der Hondios, darunter mehrere Deutsche, unter strengen Sicherheitsvorkehrungen zu einem nahegelegenen Flughafen gebracht und sofort in ihre Heimatländer geflogen werden. Kreml-Chef Wladimir Putin ist bereit zu direkten Gesprächen mit dem ukrainischen Präsidenten Volodymyr Zelensky, aber nur in der russischen Hauptstadt. Wer sich mit ihm treffen wolle, müsse nach Moskau kommen, sagte Putin. Als Vermittler im Krieg zwischen Russland und der Ukraine bringt er seinen langjährigen Freund Gerhard Schröder ins Spiel.
2: Putin sagte hier in Moskau, er glaube, dass sich der Krieg in der Ukraine seinem Ende zuneige. Er sei zu Gesprächen bereit. Es gebe in Europa kluge Menschen, die verstünden, dass eine dauerhafte Konfrontation mit Russland zu nichts führe. Dass nun Putin wieder seinen alten Freund, den früheren Bundeskanzler Gerhard Schröder, als möglichen Vermittler ins Gespräch für Verhandlungen bringt, dürfte Kritik auslösen. Erstens hat Schröder schon bei früheren Vermittlungsversuchen in dem Krieg nichts erreicht und zweitens ist der SPD-Politiker selbst weitgehend isoliert. Aus Moskau, Ulf Mauder.
1: Die Bundesärztekammer warnt vor Identitätsklau und gefälschten Darstellungen von Ärztinnen und Ärzten im Internet. Er sehe die zunehmende Verbreitung von Deepfakes im medizinischen Kontext mit großer Sorge, sagte Ärztepräsident Klaus Reinhardt der dpa.
3: Die KI legt den Medizinern in manipulierten Bildern und Videos Aussagen in den Mund, die sie nicht gemacht haben. Da werden meist dubiose Medikamente oder Therapien beworben, die nicht nur unnütz und teuer sind, sondern im schlimmsten Fall auch noch die Gesundheit gefährden, heißt es von der Ärztekammer. Ärztepräsident Reinhardt fordert Aufklärungskampagnen in sozialen Medien, damit Patienten solche Fälschungen erkennen können. Uli Reitinger, Nachrichtenredaktion.
1: Deutschland hat rein rechnerisch bereits heute die natürlichen Ressourcen aufgebraucht, die für das ganze Jahr reichen müssten. Diesen sogenannten Erdüberlastungstag berechnet die Organisation Global Footprint Network jährlich für einzelne Länder sowie für den ganzen Planeten. Wenn alle Menschen der Erde so viele natürliche Rohstoffe verbrauchen und CO2 ausstoßen würden wie die in Deutschland, wäre die jährliche Biokapazität der Erde bereits im ersten Drittel des Jahres aufgebraucht.
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4: Wir helfen euch und eurer Familie, den perfekten Urlaub zu planen und erkunden für euch die schönsten Orte weltweit, in Europa und Deutschland, alles hier in unserer Reiseshow. Vielleicht ist unser heutiges Thema ja auch genau das Richtige für euch und ihr findet schon euer nächstes Traumziel. Schön, dass ihr uns eingeschaltet habt. Ich bin Heiko Gille und helfe euch schon mal bei der Suche.
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Eine echte Traumdestination haben wir in dieser Ausgabe unserer Reiseshow hin und weg hier für euch. Und zwar der Gardasee in Italien. Und Italien ohne gutes Essen, das ist doch undenkbar, oder? Und am Gardasee, da wird die kulinarische Vielfalt regelrecht zelebriert. Die Region ist berühmt für ihr feines Olivenöl, für fangfrischen Fisch wie die Gardaseeforelle und für einfache, ehrliche Gerichte mit viel Geschmack. In den Restaurants entlang der Uferpromenaden, da genießt ihr hausgemachte Pasta mit Seeblick, etwa in Desenzano oder Garda. In den Hinterhöfen kleiner Trattorien dampfen Risottos in Zitronensoße, werden Gnocchi mit Salbei-Butter serviert. Dazu gibt's ein Glas Lugana, ein frischer Weißwein aus der Region südlich des Sees. Und wer es süß mag, wird in den Gelaterias glücklich. Cremiges Eis in allen Varianten, oft hausgemacht, oft mit regionalen Zutaten. Und wer etwas ganz Besonderes erleben möchte, besucht am besten einfach eines der zahlreichen Weingüter entlang der Gardesana. Führungen, Verkostungen, manchmal sogar Kochkurse, alles inklusive. Kulinarik bedeutet hier nicht nur Essen, es ist ein Lebensgefühl. La Dolce Vita schmeckt am Gardasee besonders gut. Ob beim Picknick am Wasser oder beim Dinner unter Olivenbäumen. Lasst's euch schmecken am Gardasee.

Schön, dass ihr dabei seid, ihr Lieben. Ihr hört hin und weg die Reiseshow auf eurem Lieblingssender und ich hoffe, ihr habt jetzt schon ein kleines bisschen Fernweh bekommen oder zumindest Lust, euch mal wieder intensiver mit dem Thema Urlaub zu beschäftigen. Denn egal, ob es am Ende die große Fernreise wird oder ein paar Tage Auszeit zwischendurch, oft sind es ja auch genau diese Momente, in denen man merkt, wie gut es tut, einfach mal runterzukommen, neue Eindrücke zu sammeln, andere Landschaften zu sehen, vielleicht auch andere Menschen zu treffen und dabei ganz automatisch ein bisschen Abstand vom Alltag zu gewinnen. Wir versuchen euch hier genau dafür Ideen mitzugeben. Ganz entspannt, ohne Druck, einfach als Inspiration. Und im nächsten Abschnitt schauen wir uns das Ganze auch nochmal aus einer ganz neuen Perspektive an, gehen noch ein Stück weiter ins Detail und nehmen euch weiter mit auf diese kleine Reise. Also ihr Lieben, bleibt dran, es lohnt sich.

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2: Urlaub erleben, einfach mal abschalten vom Alltag, das kann so vieles sein. Ob Erholungsurlaub am Strand, Aktivurlaub mit Sport oder tolle Tipps zum Wandern und Radfahren. Urlaub kann vielseitig sein und immer individuell. Und vielleicht bekommt ihr ja heute auch schon den ein oder anderen Tipp hier bei uns. Also bleibt dran und sucht euch schon mal einen Reisetermin aus, denn bald geht's ja los. Ich bin Heiko Gille und freue mich, euch durch diese Sendung zu begleiten.
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Italien ist wunderschön und deshalb bereisen wir Italien auch in dieser Ausgabe unserer Hin- und Weg-Reiseshow, ihr Lieben. Schön, dass ihr dabei seid. Der Gardasee ist nämlich nicht nur landschaftlich reizvoll, sondern auch historisch tief verwurzelt. Ja, schon die Römer, die wussten um seine Schönheit. In Sirmione zeugen die Grotten des Catull, eine antike Villa-Ruine von römischer Badekultur unter dem Hang zum Genuss. Das Mittelalter hat vielerorts seine Spuren hinterlassen, wie in Malcesine oder Toscolano Maderno mit alten Kirchen, Burgen und Klöstern. Und auch berühmte Dichter und Denker haben sich vom Gardasee inspirieren lassen. Ja, Goethe, Kafka, Lawrence zum Beispiel. Ja, und wer durch die Altstädte streift, spürt auf jeden Fall auch warum. Nicht zu vergessen, die zahlreichen Feste und Märkte, die es hier zu erleben gibt. Ja, ob das Zitronenfest in Limone, das Weinfest in Bardolino oder kleine Musikabende auf den Dorfplätzen. Kultur findet hier ganz oft und ganz entspannt statt. Mit einem Glas Wein in der Hand und mit dem Blick auf den Sonnenuntergang. Museen wie das Museo Alto Garda in Riva oder das Papiermuseum in Toscolano erzählen spannende Geschichten über Handwerk, Handel und den Alltag am See. Und wer mehr erfahren will, muss einfach nur zuhören und vielleicht mit einem der älteren Dorfbewohner ins Gespräch kommen. Geschichten gibt's hier nämlich viele und die wollen nicht nur erzählt, sondern auch gehört werden. Ihr Lieben, wir wünschen euch viel Spaß am Gardasee, eine Reise, die seinesgleichen sucht.

Ein echtes Urlaubsparadies erkunden wir in dieser Ausgabe unserer Reiseshow hin und weg hier auf eurem Lieblingssender, ihr Lieben. Und wie kommen wir eigentlich von Wiesbaden aus an den See der Sehnsucht? Auch das kann ich euch sagen, ihr Lieben. La Dolce Vita ist nämlich nur einen Katzensprung entfernt. Zumindest, wenn man von Wiesbaden aus an den Gardasee reist. Mit dem Auto geht's nämlich über Basel oder Innsbruck durch die Alpen und hinein ins Sonnenlicht Norditaliens. In etwa 8 bis 9 Stunden seid ihr da. Und wer es eleganter mag, nimmt den Zug. Über München und Verona seid ihr ganz bequem unterwegs mit Panoramablick auf Berge und Weinberge. Oder ihr fliegt. Ja? Ab Frankfurt gibt es nämlich Direktflüge nach Verona oder Mailand. Von dort ist es nur noch ein Hüpfer bis ans Ufer von Sirmione oder Limone. Und dann Espresso, Gelato, Seebrise dazu. Mehr braucht's nicht. Wir wünschen euch eine wunderschöne Zeit am Gardasee. 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
1: Ich bin Katrin Müller. Nach der Ankunft des von einem Ausbruch des Hunter-Virus betroffenen Kreuzfahrtschiffs auf Teneriffa sind nun Ärzte an Bord der Hondius. Nach Abschluss der Untersuchungen sollen alle Passagiere und ein Großteil der Crewmitglieder in ihre jeweiligen Heimatländer gebracht werden. Das teilte das spanische Gesundheitsministerium mit. Zuerst sollen 14 Spanier von Bord gehen. Die Flüge von Staatsbürgern aus Deutschland, Belgien und Griechenland sowie einem Teil der Besatzung übernehmen dann die Niederlande.
2: In Fünfergruppen mit nur leichtem Gepäck und mit Schutzmasken über Mund und Nase werden die Passagiere vom Schiff gebracht. Bis zum Flughafen sind es per Bus nur wenige Minuten. Ohne große Abfertigung oder Sicherheitskontrollen geht's dann direkt in den Flieger nach Hause, wo voraussichtlich für alle eine lange Zeit in Quarantäne folgen wird. Das leere Kreuzfahrtschiff wird dann in den Niederlanden erwartet, unter deren Flagge es fährt. Uli Reitinger, Nachrichtenredaktion.
1: Kreml-Chef Putin ist bereit zu direkten Gesprächen mit dem ukrainischen Präsidenten Selenskyj, aber nur in der russischen Hauptstadt. Wer sich mit ihm treffen wolle, müsse nach Moskau kommen, sagte Putin. Als Vermittler im Krieg zwischen Russland und der Ukraine bringt er seinen langjährigen Freund, den Altkanzler Gerhard Schröder, ins Spiel. Deutschland lebt in diesem Jahr schon ab heute rechnerisch auf Pump, zumindest wenn es um natürliche Ressourcen geht. Nach Angaben des Bundes für Umwelt und Naturschutz sind dann bereits alle Rohstoffe verbraucht, die eigentlich für das gesamte Jahr reichen müssten.
3: Vor allem unser hoher Energieverbrauch ist das Problem, sagt der Umweltverband. Also Kohle, Öl und Gas, aber auch viel Verkehr, Industrie und Massentierhaltung. Heißt konkret, wenn alle Menschen weltweit so leben würden wie wir in Deutschland, bräuchten wir gleich 3 Erden. Der BUND warnt deshalb, dass unser Lebensstil auf Dauer nicht funktioniert und fordert schnelleres Handeln beim Klimaschutz. Zum Beispiel mit einem Tempolimit oder einem schnelleren Ausstieg aus fossilen Energien. Zoe Tessovali, Nachrichtenredaktion.
1: Ein 4-jähriges Kind hat einen Bahnübergang am Bodensee mit seinem Laufrad überquert und ist dabei von einem Zug erfasst und tödlich verletzt worden. Als die Schranken bereits geschlossen waren, sei das Mädchen mit seinem Laufrad über den Bahnübergang in der Ortsmitte von Sipplingen gefahren, teilte die Polizei mit. Trotz einer Notbremsung erfasste ein Regionalexpress gestern das Kind. Die 4-Jährige wurde lebensgefährlich verletzt und starb in der Nacht an ihren schweren Verletzungen.
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0: Mein heutiger Gesprächspartner ist männlich. Name?
1: Rainer Kreher.
0: Alter?
1: 68.
0: Geburtsort?
1: Seibersbach im Hunsrück.
0: Dein Beruf bei dem Alter, gibt's einen Beruf? Ja, ne?
1: Ich bin zwar Rentner, aber ich bin trotz allem noch zum einen in einem Minijob als Aushilfslehrer tätig und bin freiberuflich auch tätig und vermittle in der Hauptsache Bürgergeldempfänger in Jobs.
0: Also das ist eine richtig wichtige Sache, ne?
1: Die Profession dafür kommt natürlich aus meiner früheren Tätigkeit, dass ich sehr viel mit Personal zu tun hatte, selbst Leute eingestellt habe und entsprechend das Wissen habe und auch, ja, ich würde schon sagen, die Empathie, auf die Leute einzugehen, ihnen dann auch zu erklären, was wichtig ist und herauszufinden, wie sie optimal sich bewerben können und letztendlich hoffentlich dann auch langfristig einen Job finden.
0: Hast du Hobbys und wenn ja, welche?
1: Ja, also Hobbys. In letzter Zeit hat sich Karaoke rauskristallisiert.
0: Okay.
1: Ja, das hat sich irgendwie so ergeben. Früher hätte ich mich überhaupt nie getraut, Karaoke zu singen. Aber wir hatten da so ein paar Partys, die ich jeweils organisiert hatte, weil es mich interessiert hat. Und das hat sich mittlerweile irgendwie entwickelt und man verliert dann auch die Scheu und man merkt, das muss nicht alles so perfekt sein. Ja, also ja. Und dann, ich bin trotz allem immer noch Windsurfer. Im letzten Oktober war ich in Holland und hab's dann probiert und es geht noch. Und ich habe vor, das auch in der nahen Zukunft jetzt erstmal noch wieder weiter auszubauen. Obwohl das Wasser hier ja alles ein bisschen weit weg ist.
0: Man kann nicht alles haben. Hast du sowas wie ein Lebensmotto? Also muss kein Spruch sein. Gibt es irgendwie so eine Art, wie du Dinge anpackst?
1: Es gibt da eigentlich mehrere. Der eine Spruch wäre geklaut, ja. Also live long and prosper. Aus Star Trek, weil ich ein absoluter Star Trek-Fan bin. Na, ansonsten, ich würde sagen, wenn man es nicht versucht, hat man schon verloren. Das ist eine ganz essentielle Sache.
0: Habe ich nichts hinzuzufügen. Das ist eine der besten Methoden. Das heißt, oft scheuen wir vor Dingen zurück, aber nur probieren. Und selbst wenn mal was nicht klappt, es verschwindet halt dieses Gefühl, ich hab's probiert, weißt du, und wenn man irgendwas nicht probiert hat und überlegt, in 20, 30 Jahren hätte ich mal, das ist somit das schlimmste Gefühl, das ich so kenne, deswegen probieren.
1: Genau. Genau.
0: Die Menschen, die mit dir zu tun haben, was meinst du, sagen die über dich? Woran erkenne ich dich?
1: Oh. Ich werde auf jeden Fall insgesamt ein bisschen als steif wahrgenommen. Das ist wohl auch einfach so. Das lässt sich auch nicht mehr wirklich ändern. Natürlich auf irgendeiner Party und so weiter läuft das auch mal anders. Aber ansonsten auf jeden Fall als analytisch, als sehr reflektierter Mensch, denke ich, stabil in meiner Art. Also ich habe eigentlich keine Berührungsängste. Das ist eigentlich so die Hauptsache, ja. Eine Sache noch, ja, ich werde grundsätzlich als jünger wahrgenommen, als ich bin. Das hat natürlich mit der Genetik auch zu tun. Aber man muss natürlich auch für sich selbst was tun. Also ich betreibe schon Sport, versuche auf mich zu achten. Und das ist natürlich dann auch eine gewisse Dynamik, die dann mit ins Erscheinungsbild eingeht. Ja, und das nehmen die Leute natürlich unbewusst auch wahr.
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0: Es geht heute um eine besondere Form des Mobbings, um Bossing. Was das genau ist, das erfahren wir später von Rainer Kreher.
1: Jetzt spreche ich mit dir und habe am Anfang Hunsrück gehört. Du hast aber den Dialekt nicht mitbekommen aus der Gegend, ne?
2: Ich bin mit 19 aufs Koblenz-Kolleg gegangen, um ein allgemeines Abitur nachzuholen, über einen zweiten Bildungsweg. Und das war natürlich da oben, ja, also man hat Hochdeutsch geredet in der Hauptsache. Und seitdem habe ich eigentlich auch, weil ich dann später immer wieder in eine gewisse Führungsposition kam, dass mir eher das Hochdeutsch beibehalten, als zurück auf das Blatt zu gehen. Aber wer genau hinhört, der hört das typische, also diese Schlaute, ja, die also so in das Rheinland-Pfälzische oder in das Hessische halt abgleiten, ja, und die kann ich mir irgendwie nicht abgewöhnen.
1: Das war aber, kann man sagen, Kindheit auf dem Land? Kann man das so beschreiben?
2: Kindheit auf dem Land auf jeden Fall. Ein absolutes Dorfkind.
1: Okay, und dort ist auch alles passiert, Schule und, oder?
2: Ja, also ich bin in Seibersbach noch in die Schule gegangen, Grundschule, würde man heute sagen. Früher hieß es tatsächlich noch Volksschule oder Hauptschule, dann später. Bin dort gewesen bis zum 5. Schuljahr, habe dann 3 Jahre Gymnasium probiert, weil ich ja eigentlich die Intelligenz dafür hatte, aber mir sind dann, also ich lasse mich gerne ablenken. Und es hat dann einfach dazu geführt, dass also Klassenkameraden mich da auch so ein bisschen beeinflusst haben. Meine Noten wurden dann schlechter und ja, dann gab es mal die Situation, dass das war im 3. Jahr auf dem Gymnasium, dass es im Halbjahreszeugnis hieß, also Weiterversetzung gefährdet. Und meine Mutter ist dann da vorstellig geworden, hat gesagt, kann man den Rainer nicht mal woanders hinsetzen? Er fühlt sich halt durch seine Kameraden da, es war speziell eine Hauptsache, immer abgelenkt und gepiesackt und ja, und das war auch so, ja. Und der Klassenlehrer hat mich dann nach vorne gesetzt und dann, ja, war ich auf einmal zum Beispiel der Beste in Mathe, ja, und hab den anderen Mathe erklärt. Aber insgesamt hatte ich vorher so viel verloren in verschiedenen Fächern, dass also die Versetzung dann eigentlich nicht mehr stattfinden konnte. Ja, also man hat dann auch gemutmaßt, also so eine Verbesserung wäre nicht möglich. Ich hätte abgeschrieben, hätte geschummelt. Das hat mir natürlich irgendwo wehgetan, weil ich war eigentlich ein recht schüchternes Kind und habe mich sowas eigentlich überhaupt gar nicht getraut. Ja, und so kam das dann auch mit dem zweiten Bildungsweg. Ja, meine Mutter hat dann gesagt, okay, wenn du jetzt da nicht versetzt wirst, willst du dann nicht irgendwie einen anderen Weg einschlagen? Witzigerweise, normalerweise hätte jemand gesagt, okay, dann zurück runter auf die Realschule. Aber ich bin auf die Hauptschule gegangen noch ein Jahr und habe dann erstmal einen Beruf gelernt.
1: Du hast jetzt irgendwie eine Frage beantwortet, die ich jede Woche stelle. Aber ich stelle sie jetzt trotzdem nochmal. Würdest du sagen, dass du ein guter Schüler warst? Oder wie kann man das jetzt beurteilen? Weil ich habe immer hohen Respekt vor dem, was du gerade gesagt hast, weil der zweite Bildungsweg ist letztendlich der härtere Weg, weil man das nebenbei noch irgendwie hinbekommen muss, ja? Oder halt sich nochmal anstrengen muss, wenn man eigentlich schon andere Dinge machen könnte oder schon Geld verdient. Wie würdest du das einsortieren?
2: Ich sag mal, ich hoffe, dass das nicht überheblich klingt, aber es wurde gemutmaßt, dass ich eine gewisse Hochbegabung hätte, ja. Und das hat auch dazu geführt, ich bin tatsächlich schon mit 5 Jahren in die Schule gegangen, weil ich unbedingt auch dahin wollte. Es gab vorher eine ärztliche Untersuchung, Eignungsprüfung und so weiter. Das habe ich alles nicht nur bestanden, sondern der Arzt hat sogar Dinge festgestellt, hat er gesagt, also es ist sehr ungewöhnlich, es ging dabei um irgendwelche Gegenstände im Raum einzusammeln, nachher wieder zurückzulegen und ich habe die wohl exakt in der gleichen, also in der umgekehrten Reihenfolge dann zurückgelegt. Also er hat das alles beobachtet auf jeden Fall. Ich konnte also wirklich früh in die Schule, war am Anfang auch da wirklich, hatte da gab es noch keine Noten, aber es war klar, dass ich da sehr gut war, aber es fing mich an zu langweilen. Ja, ich war eigentlich unterfordert. Und das hat sich dann später immer so durchgezogen. Also wenn irgendein Fach, das ich hatte, egal auf welcher Schule, mich interessiert hat, dann habe ich sehr gute Noten gehabt und in anderen Fächern einfach überhaupt gar nichts. Ja, da war einfach nichts zu holen.
1: Wir sind jetzt ja aber an dem Punkt, letztendlich zählt ja, was hinten rauskommt, ne? Und ich habe da ja schon ganz gute Sachen gehört, ne?
2: Ja, also das war halt für mich dann auch, es war ein langer Weg, es war ein beschwerlicher Weg, der mir aber auch sehr viele Erfahrungen beschert hat. Also nach der Berufsausbildung bin ich dann erstmal auf die Berufsaufbauschule gegangen, weil ich eine mittlere Reife gebraucht habe. Dann, jetzt muss ich gerade selbst mal überlegen, danach kam das Koblenz-Kolleg und danach erstmal 2 Jahre Bundeswehr. Ja, und bei der Bundeswehr, da hatte ich damals die Gelegenheit, nach Ramstein zu kommen. Das war so ein bisschen, wie Schlaraffenland, ja, weil ich als NATO-Angehöriger bei den Amerikanern einkaufen durfte. Und das hat natürlich mein Englisch gefestigt. Es hat mir gewisse Voraussetzungen verschafft, die dann dazu geführt haben, dass ich nach dem Studium tatsächlich auch für die Amerikaner im Zivildienst wieder anfing zu arbeiten. Ja, und das war 1989 dann in Bad Kreuznach. Ja,
1: okay.
2: Und studiert habe ich Verfahrenstechnik, Schwerpunkt Energie und Versorgung in Bingen.
0: Gleich geht's weiter im Gespräch mit Rainer Kreher.

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1: Ich bin Katrin Müller. Nach der Ankunft des von einem Ausbruch des Hunter-Virus betroffenen Kreuzfahrtschiffs Hondius in Teneriffa hat die Aktion zur Rückführung der rund 140 bis 150 Insassen in die Heimatländer begonnen. Den Transport der betroffenen Deutschen würden die Niederlande übernehmen. Das teilte die spanische Gesundheitsministerin mit. Kreml-Chef Wladimir Putin ist bereit zu direkten Gesprächen mit dem ukrainischen Präsidenten Volodymyr Selenskyj, aber nur in der russischen Hauptstadt. Wer sich mit ihm treffen wolle, müsse nach Moskau kommen, sagte Putin. Als Vermittler im Krieg zwischen Russland und der Ukraine bringt er seinen langjährigen Freund Gerhard Schröder ins Spiel.
2: Putin sagte hier in Moskau, er glaube, dass sich der Krieg in der Ukraine seinem Ende zuneige. Er sei zu Gesprächen bereit. Es gäbe in Europa kluge Menschen, die verstünden, dass eine dauerhafte Konfrontation mit Russland zu nichts führe. Dass nun Putin wieder seinen alten Freund, den früheren Bundeskanzler Gerhard Schröder, als möglichen Vermittler ins Gespräch für Verhandlungen bringt, dürfte Kritik auslösen. Erstens hat Schröder schon bei früheren Vermittlungsversuchen in dem Krieg nichts erreicht. Und zweitens ist der SPD-Politiker selbst weitgehend isoliert. Aus Moskau, Ulf Mauder.
1: Die Bundesärztekammer warnt vor Identitätsklau und gefälschten Darstellungen von Ärztinnen und Ärzten im Internet. Er sehe die zunehmende Verbreitung von Deepfakes im medizinischen Kontext mit großer Sorge, sagte Ärztepräsident Klaus Reinhardt der dpa.
3: Die KI legt den Medizinern in manipulierten Bildern und Videos Aussagen in den Mund, die sie nicht gemacht haben. Da werden meist dubiose Medikamente oder Therapien beworben, die nicht nur unnütz und teuer sind, sondern im schlimmsten Fall auch noch die Gesundheit gefährden, heißt es von der Ärztekammer. Ärztepräsident Reinhardt fordert Aufklärungskampagnen in sozialen Medien, damit Patienten solche Fälschungen erkennen können. Uli Reitinger, Nachrichtenredaktion.
1: Deutschland hat rein rechnerisch bereits heute die natürlichen Ressourcen aufgebraucht, die für das ganze Jahr reichen müssten. Diesen sogenannten Erdüberlastungstag berechnet die Organisation Global Footprint Network jährlich für einzelne Länder sowie für den ganzen Planeten. Wenn alle Menschen der Erde so viele natürliche Rohstoffe verbrauchen und CO2 ausstoßen würden wie die in Deutschland, wäre die jährliche Biokapazität der Erde bereits im ersten Drittel des Jahres aufgebraucht.
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0: Na, er beschäftigt sich mit einer besonderen Art des Mobbings, mit Bossing und ist auch selbst Opfer geworden. Wir haben von ihm schon erfahren, dass er bei der Bundeswehr war am Anfang seiner beruflichen Karriere. Er ist mein Gesprächspartner.
1: Das heißt, Bundeswehrzeit war dann irgendwie auch dann prägend für den weiteren beruflichen Verlauf?
2: Auf eine ganz spezielle Art und Weise, weil ich habe mich zwar überreden lassen, Verfahrenstechnik zu studieren, hatte aber ursprünglich eigentlich eher ein Auge auf Informatik. Und dann hat mir ein Freund gesagt, das ist doch so trockenes Zeug. Und ich habe mich wieder mal beeinflussen lassen, ja, und habe nicht Informatik studiert, ja. Aber ich war bei der Bundeswehr als Radarflugmelder und da gab es diese Radarkonsolen und die waren zwar nicht so computerisiert wie heute. Man hat da so Knöpfe gehabt, wenn man die reingedrückt hat, sind die drin geblieben. Und wenn man bestimmte Knöpfe in bestimmten Reihenfolgen gedrückt hat und dann konnte man da irgendwas bewirken, ja. Und ja, da war irgendwie so bei mir eine gewisse Neugier, was kann ich da alles machen? Und habe dann rausgefunden, dass man also auf dem Radarbildschirm Flugzeuge kopieren konnte. Dann wurden da nochmal Symbole angezeigt, ja. Ich bin dann hingegangen, habe einen Vektor da dran gehängt, der ausgesagt hat, dieses Flugzeug ist sehr schnell, das ist völlig schnell, ja, und habe dem dann auch noch ein Feindsymbol angeheftet, ja. Und Gott sei Dank, ich meine, ich war damals, als ich das gemacht habe, das war in der Nähe von Ramstein in Kilsbach, war eigentlich der Zentralbunker der Luftverteidigung, der sogenannten vierten ATAF, ja, und es war wirklich ein kleiner Haufen, ja. Wir hatten die Abfangjäger mit den scharfen Raketen, um so jemand abzuschießen. Und es gab auch diese sogenannte Early Warning Abteilung, die dann geguckt hat, was passiert da auf dem Radar? Haben wir einen Bedarf, irgendwo einzugreifen? Und ich habe dann rübergehört und habe gehört bei Early Warning, da ist ein feindliches Flugzeug, das ist unheimlich.
1: Okay.
2: Okay. Und dann finde ich aber, bevor irgendwas passiert ist, bin ich schnell rüber und habe gesagt, Leute, bitte, ich habe das Ding erzeugt, das ist nicht echt.
1: Okay. Okay, so schnell hätte man einen nächsten Weltkrieg erzeugen können.
2: Naja, zum Weltkrieg hat es zwar nicht gereicht, aber das hätte eine Menge Ärger geben können.
1: Okay.
2: Ja, und das hat so ein bisschen bei mir das Interesse an den Computern gezeigt und ich habe dann später auch mir über Heimcomputer, also schneller Computerwissen selbst beigebracht, als ich im Studium hätte lernen können. Das war alles da noch in der Anfangsphase, sage ich mal, also für mich ein Unding. 1600 Studenten oder wie viel es waren, 8 Terminals. Ich kam zweimal in den Raum, einmal um die Tastatur zu bewundern, die aussah wie eine Schreibmaschine. Oh Wunder, ja. Und dann durften wir mal so ein kleines Programm eintippen, das auf dem Lochstreifen gestanzt wurde. Das war für mich so unbefriedigend, dass ich gesagt habe, nee, da muss was passieren. Hab mir meinen ersten Heimcomputer gekauft und 4 Wochen später war ich den Lichtjahre voraus. Also ja, um zurückzukommen zu deiner Frage, ein guter Schüler in gewisser Weise, aber sehr viel autodidaktisch und einfach, wenn Interesse da war, dann konnte ich ganz, ganz tief da rein. Ja.
1: Okay, aber du bist tatsächlich bei den amerikanischen Streitkräften gelandet beruflich.
2: Genau. Erstmal als ausscheidender Ingenieur und dann nach ein paar Jahren, als ein Abteilungsleiter in Rente ging, wurde ich dann witzigerweise auch wieder aufgrund von Computern zur ersten Wahl. Ja, also der Colonel, dem habe ich geholfen, ganz freiwillig. Der hatte Computer bekommen, gebrauchte. Die wurden von Mainz nach Kreuznach gebracht und von den 13 Computern ging so gut wie keiner, ja. Und dann kam er zu mir und hat gesagt, er hat gehört, ich kenne mich mit Computern aus, ob ich ihm da helfen könnte. Ja, und dann habe ich einen Tag lang da dran gebastelt und danach waren 12 Computer, waren funktionsfähig, der 13. war wirklich Schrott. Und da hatte ich bei dem Stein im Brett und als meine Bewerbung dann reinkam, obwohl es nicht um Computer ging, wollte er mich aber unbedingt haben, ja. Und ja, das hat sich mit den Computern merkwürdigerweise so durchgezogen. Aber es war aus der Beobachtung der Vorgesetzten waren es die Fähigkeiten, die ich hatte, also strukturiertes Arbeiten, wie ich aus einem Computer irgendwo ein Maximum an Arbeitsleistung heraushole oder optimieren konnte. Ja, und das hat dann letztendlich tatsächlich dazu geführt, jetzt, das ist das sogenannte Peter-Prinzip oder Peter-Prinzip auf Deutsch, ja, wonach jemand so lange befördert wird, weil er gut ist, bis er eigentlich seinen Job nicht mehr machen kann, ja. Und ich hatte so ein bisschen tatsächlich das Gefühl, als ich dann von Bad Kreuznach nach Wiesbaden gewechselt bin, ja, und wurde dort stellvertretender Direktor, auch wieder aufgrund Computer, strukturiertem Arbeiten, guter Leistungen und so weiter, ja. Das war erstmal eine völlig neue Welt für mich. Ich habe gedacht, ich habe Schuhe an, die sind so groß wie, ja, so als wenn ich in zwei Cabriolets drinstehen würde. So hat sich das angefühlt, ja. Und dann war für mich natürlich immer die Frage, was mache ich jetzt eigentlich hier? Was habe ich zu tun? Was ist meine Aufgabe? Durch die Struktur kam ich dann wieder dahin,

0: für Personalführung. Und da gibt es sogar ein Buch über seinen Führungsstil. Und das habe ich damals mir gekauft. Das war so ein bisschen meine Bibel, ja. Und auch da drin ist immer wieder ganz klar erkennbar, dass man immer sich selbst reflektieren muss bei jeder einzelnen Entscheidung. Ist die richtig? Ist die für die Leute gut? Was hat sie für Auswirkungen? Ja. Und witzigerweise habe ich gerade gestern mit meiner Mutter über das Thema geredet. Ich habe gesagt, wir können eigentlich gar keine wirklich richtigen Entscheidungen treffen. Ja, wir wählen nur zwischen den Entscheidungen, die relativ gut sind und die wenigsten negativen Auswirkungen haben. Aber irgendeine negative Auswirkung hat alles, ja. Und ja, in dem Musical Wicked ist es ja so, da gibt's ja auch dieses eine Lied, No Good Deed Stays Unpunished, also keine gute Tat bleibt ungestraft, ja. Das drückt das so ein bisschen aus. Also, was auch immer man tut, irgendjemand wird auch immer negativ davon berührt werden, egal wie gut es ist.
1: Du hast jetzt hier ganz viele Sachen reingepackt. Also eine ganz spannende Geschichte.
0: Viel zu viel.
1: Nein, ist alles gut. Deswegen reden wir ja. Wir wollen ja hier über viele Dinge reden. Also eine ganz, ganz spannende Geschichte ist, und das wird auch in vielen Positionen, sei es Behörden oder Unternehmen, nicht ausreichend berücksichtigt. Das ist dieses immer wieder hochbefördern. Und irgendwann kommen Menschen an eine Stelle. Also entweder finden sie da rein oder sie sind todunglücklich, weil sie eigentlich lieber das, was sie vorher gemacht haben, wieder machen wollen. Und das ist so ein Appell, dass man endlich Strukturen schafft, dass auch jemand wieder einen Weg zurück hat in einer Hierarchie, dass jemand auch wieder gut in einem Unternehmen wieder einen Schritt zurücktreten kann, ohne Gesichtsverlust, wenn es halt nicht die Führungsposition vielleicht ist, ja? Und das andere ist auch ziemlich gut, das ist schon fast philosophisch. Alles, was wir machen, hat immer irgendwie eine positive und meistens auch eine negative Seite. Bekomme ich eine Stelle, bekommt sie ein anderer nicht. Ja, das ist, und das können wir nicht ändern. Das ist im Prinzip das Tägliche, mit dem wir uns auseinandersetzen müssen. Und das ist dann auch mal manchmal, wenn man etwas erreicht, so ein bisschen Demut zu haben und an andere zu denken, ist nicht verkehrt.
0: Also du hast es jetzt viel verständlicher verpackt als ich.
1: Ja, ich habe nur zugehört, ist alles gut. Also insofern.
0: Ja, aber du hast ausgezeichnet zugehört.
1: Gleich geht's weiter im Gespräch mit Rainer Kreher.

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0: Ich spreche mit Rainer Kräher. Er ist Opfer von Mobbing geworden, von Bossing. Was das genau ist und um was es darum geht, das verrät er uns hier im Gespräch.
1: Kommen wir eigentlich zu einer Stelle, du warst beruflich erfolgreich. Ich glaube, du hast dich da auch gut reingeschafft. Und dann sind aber Dinge passiert, die du wahrscheinlich gar nicht auf dem Schirm hattest.
2: Ja, man denkt immer, wenn man gut ist, dann ist alles in Ordnung, der Arbeitgeber ist zufrieden, ja, man fühlt sich ja auch toll. Und dann kann aber genau deswegen etwas passieren, womit man nicht rechnet, ja. Bei mir war es also so, meine Chefs haben relativ häufig gewechselt. Das hat einfach mit einer speziellen Regelung bei den Amerikanern zu tun, dass jeder mal die Chance kriegen soll hier nach Deutschland. Und ja, und so war es halt, dass der vorletzte Chef zum Beispiel gesagt hat, Rainer, du machst den Job schon so lange, du kennst das Geschäft viel besser als ich, mach. Und ich habe mit ihm immer grob koordinieren müssen nur, und das ist auch wunderbar gelaufen. Das Ganze ging 5 Jahre gut. Ja, so, wenn das 5 Jahre gut ging, gibt eigentlich keinen Grund, dass es irgendwann schlechter gehen soll. Aber ich war im Grunde genommen dann so ehrgeizig und wollte das sogar noch ein Stück weiter treiben. Wir haben dann also auch noch Führungskräfte, Coachings und solche Dinge gemacht, ja. Und dabei habe ich dann ganz viel gelernt, was mir in der späteren Situation zum einen geholfen hat, zum anderen trotzdem auch schon zu spät kam für mich, ja. Auf jeden Fall hat dann in 2020 der Chef wieder gewechselt und aus meinem Idealismus heraus habe ich gesagt, wir wollen dem neuen Chef einen guten Start geben. Also laden wir ihn ein und ich zeige ihm schon mal vorab, was wir alles so tun und wie das bei uns läuft. Das habe ich ja auch gemacht, habe allerdings nicht bemerkt. Also der saß einen halben Tag bei mir im Büro, habe nicht bemerkt, dass der völlig überfordert war von dem, was ich ihm erzählt habe. Und als er dann Chef wurde, das war, also der Wechsel war gerade, als ich in Urlaub war, und dann musst du dir vorstellen, du kommst zurück und kein Stein ist mehr auf dem anderen. Du hast nichts mehr zu melden und es hat sich alles verändert.
0: Ja. Das, obwohl du Führungskraft bist, ja?
2: Obwohl ich sein Stellvertreter war und in meiner Positionsbeschreibung das alles so festgeschrieben war, dass ich also wirklich mit ihm zusammen die Abteilung führe. Und ja, wie soll ich sagen? Er selbst war gar nicht derjenige, der in der Lage gewesen wäre, von seinen Befugnissen her, mir Befugnisse wegzunehmen. Ja. Weil ich als der stabilisierende Faktor dort angesehen wurde. Und das war in der Positionsbeschreibung verankert und lediglich der Kommandeur hatte reell den Einfluss darauf, ja. Er hat es trotzdem durchgezogen. Ja, er wurde dann geschützt. Meine Beschwerden haben da nicht viel gebracht. Ja, ich konnte mich im Grunde genommen eigentlich nur vor Schaden schützen. Ja.
0: Ich glaube, wir müssen ein bisschen tiefer reingehen. Das heißt, ich sag's mal in meinen Worten, du wurdest im Prinzip an deinem Arbeitsplatz kaltgestellt. Und ja, eigentlich ist es Mobbing, ne?
2: Das war ganz klar Mobbing. Da gab's wirklich extreme Situationen. Am Anfang wurden mir halt wirklich erstmal Befugnisse weggenommen. Ja, dann, ich hatte das nicht verstanden, dass er mir wirklich Befugnisse komplett weggenommen hätte, ja. Und habe mich eigentlich immer noch in meiner Rolle gesehen, dass ich die Abteilungsleiter quasi anweise, was sie zu tun haben und mit denen das Geschäft koordiniere und so weiter, die Verantwortung dafür habe. Und dann fing er an, mir Vorwürfe zu machen, was ich alles falsch machen würde, ja, und wo ich einfach entschieden hätte, wo ich gar keine Entscheidung getroffen hatte. Es gab also Unterstellungen über falsche Entscheidungen, es gab Unterstellungen über Entscheidungen, die ich nicht getroffen hatte, ja, und so hat sich das dann weiter aufgebaut, dann wurde ich immer weiter isoliert, ja. Es wurden viele meiner Arbeitsprozesse im Grunde genommen einfach abgeschafft, ja. Dazu gehörten durchaus auch wirklich praktische Dinge. Ich habe ja schon erzählt, also computermäßig war ich sehr gut drauf. Ich habe dann gewisse Formblätter in Excel erstellt, die für eine Datenerfassung benötigt wurden. Die waren an eine Access-Datenbank angehängt und so weiter. In der Access-Datenbank gab es halt die Personaldaten, grundsätzlich die notwendig waren, die man auch speichern durfte. Und das eine hat das andere gefüttert und somit hatten wir dann auch einen Überblick über die Leistungen. Und er wollte diese Dinge nicht, er hat sie nicht verstanden, er hat die Kapazitäten da drin überhaupt nicht gesehen. Und dann wollte er diese Dinge alle aus dem Weg räumen. Ja. Zu guter Letzt ist es ja so gewesen, dass ich sogar angegriffen wurde, fast schon tätlich, weil man mich aus dem Büro raus ekeln wollte, ja. Es wurde den anderen Mitarbeitern, die eigentlich doch einen täglichen Kontakt mit mir hatten, wurde verboten, mit mir zu reden, ja. Anfangs, als das Verbot noch nicht bestand, wurde ihnen nachspioniert. Sie wurden immer zur Rede gestellt, was sie mit mir zu bereden hätten und gesprochen hätten. Nachdem dann dieser fingierte Angriff kam und ich mich beschwert habe, hat man das Ganze rumgedreht. Es gab also diese typische Täter-Opfer-Umkehr. Und dann wurde so getan, als hätte ich die andere Person angegriffen. Die andere Person war sowas wie die rechte Hand. In meinem Buch nenne ich sie Pitbull. Ja, weil es war wirklich nicht mehr als ein Wachhund. Und nicht wirklich jemand, der mich jetzt hätte ersetzen können als stellvertretender Direktor, ja. Auf jeden Fall wurde ich dann aus dem Büro rausgenommen. Dann hat man mich erst zur Feuerwehr gesetzt. Da war aber eigentlich überhaupt kein echtes Büro für mich, ja. Ich habe dann im Konferenzraum gesessen. Den musste ich natürlich räumen, wenn die irgendeine Konferenz hatten. Ja, da hatte ich also auch nicht sehr viel zu tun. Und letzten Endes hat man mich dann einfach freigestellt bei vollem Gehalt. Ja. So, kündigen konnte man mir nicht. Das haben sie einfach nicht fertiggebracht. Ja, dafür habe ich mich zugeschickt verhalten. Und dann zu guter Letzt habe ich halt mir gedacht, okay, ich bin nach wie vor angestellt und habe in diesen 18 Monaten dann halt mein Buch geschrieben. Und dieses Buch habe ich ja dann quasi, ja, man könnte sagen, wie eine Waffe eingesetzt. Ich habe es dann als E-Book ein paar Tage vor Renteneintritt an hunderte von Mailadressen in die Firma geschickt. Und ja, es ist nun mal die US-Armee. Das Ding hat sich über Deutschland in alle Garnisonen verbreitet. Das hat aber auch den Weg bis ins Pentagon gefunden.
3: Gleich geht's weiter im Gespräch mit Rainer Krähe. 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
1: Ich bin Katrin Müller. Nach der Ankunft des von einem Ausbruch des Hunter-Virus betroffenen Kreuzfahrtschiffs Hondius in Teneriffa hat die Aktion zur Rückführung der rund 140 bis 150 Insassen in die Heimatländer begonnen. Den Transport der betroffenen Deutschen würden die Niederlande übernehmen. Das teilte die spanische Gesundheitsministerin mit.
2: In Fünfergruppen mit nur leichtem Gepäck und mit Schutzmasken über Mund und Nase werden die Passagiere vom Schiff gebracht. Bis zum Flughafen sind es per Bus nur wenige Minuten. Ohne große Abfertigung oder Sicherheitskontrollen geht's dann direkt in den Flieger nach Hause, wo voraussichtlich für alle eine lange Zeit in Quarantäne folgen wird. Das leere Kreuzfahrtschiff wird dann in den Niederlanden erwartet, unter deren Flagge es fährt. Uli Reitinger, Nachrichtenredaktion.
1: Kreml-Chef Putin ist bereit zu direkten Gesprächen mit dem ukrainischen Präsidenten Selenskyj, aber nur in der russischen Hauptstadt. Wer sich mit ihm treffen wolle, müsse nach Moskau kommen, sagte Putin. Als Vermittler im Krieg zwischen Russland und der Ukraine bringt er seinen langjährigen Freund, den Altkanzler Gerhard Schröder, ins Spiel. Deutschland lebt in diesem Jahr schon ab heute rechnerisch auf Pump, zumindest wenn es um natürliche Ressourcen geht. Nach Angaben des Bundes für Umwelt- und Naturschutz sind dann bereits alle Rohstoffe verbraucht, die eigentlich für das gesamte Jahr reichen müssten.
3: Vor allem unser hoher Energieverbrauch ist das Problem, sagt der Umweltverband. Also Kohle, Öl und Gas, aber auch viel Verkehr, Industrie und Massentierhaltung. Heißt konkret, wenn alle Menschen weltweit so leben würden wie wir in Deutschland, bräuchten wir gleich drei Erden. Der BUND warnt deshalb, dass unser Lebensstil auf Dauer nicht funktioniert und fordert schnelleres Handeln beim Klimaschutz, zum Beispiel mit einem Tempolimit oder einem schnelleren Ausstieg aus fossilen Energien. Zoe Tassovali, Nachrichtenredaktion.
1: Ein 4-jähriges Kind hat einen Bahnübergang am Bodensee mit seinem Laufrad überquert und ist dabei von einem Zug erfasst und tödlich verletzt worden. Als die Schranken bereits geschlossen waren, sei das Mädchen mit seinem Laufrad über den Bahnübergang in der Ortsmitte von Sipplingen gefahren, teilte die Polizei mit. Trotz einer Notbremsung erfasste ein Regionalexpress gestern das Kind. Die 4-Jährige wurde lebensgefährlich verletzt und starb in der Nacht an ihren schweren Verletzungen.
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0: Er ist Opfer von Mobbing geworden, und zwar vom Vorgesetzten, und damit hat er sich intensiv beschäftigt. Rainer Kreher ist mein Gesprächspartner.
1: Wann merkt man denn, dass man da gerade kaltgestellt wird? Ist das ein Prozess, den man irgendwie sehr schnell merkt, oder ist es eher so ein bisschen schleichend, dass man immer denkt, das kann eigentlich gar nicht sein?
2: In der Regel ist es tatsächlich das Zweite. Es ist ein schleichender Prozess und man denkt, das kann nicht sein. Aber wenn man die entsprechenden Informationen, die Kenntnisse hat, wie man das leichter durchschauen kann, dann hat man auch die Möglichkeit, das viel, viel schneller zu bemerken. Ja, und das ist eigentlich essentiell, um in so einer Situation überhaupt überleben zu können. Es ist fast wie Krebs, ja. Also Früherkennung ist ganz, ganz wichtig bei Mobbing und bei Bossing.
1: Jetzt hört sich das ja erstmal so an, klar, ich hab nichts mehr zu tun, ja. Aber das ist ja mit das Zermürbende. Das heißt, wenn du einen ganzen Arbeitstag hast, in einer Führungsposition da sein musst und hast eigentlich nichts mehr zu tun, das ist natürlich fatal.
2: Das ist zwar fatal, aber es gibt einem unter Umständen auch genau die Zeit, die man braucht, um Beweise zu sammeln. Ja, das sollte man natürlich alles sehr geschickt und verdeckt tun, damit da niemand gewarnt wird. Ja, ich gebe da jede Menge Hinweise in meinem Buch, wie man das macht, weil diese Dinge müssen auch wirklich gesichert zu Hause ankommen. Wenn man das Ganze einfach auf einem Firmencomputer macht und der Computer wird einem weggenommen, dann hat man gar nichts mehr in der Hand. Ja, und auch wenn Zugangsprivilegien weggenommen werden, dann kann man nicht mal mehr in seinem, typischerweise ja Outlook kommt ja überall zum Einsatz, überhaupt noch Mails lesen. Also man hat wirklich eigentlich eine Riesenaufgabe in dem Moment, wenn man sich schützen möchte, dass man alle Situationen in irgendeiner Weise identifiziert, alle E-Mails, also alles, was man sich in irgendeiner Weise vorstellen kann. Ja, und diese Dinge sich dann in irgendeiner Weise nach Hause schickt. Ich habe es also so gemacht, dass ich aus allem PDF-Dateien gemacht habe. Ich habe Excel-Listen nach Hause geschickt. Ich habe auch Dinge einfach abfotografiert. Manchmal ist es so, dass man rückwirkend noch sich durch E-Mails durcharbeiten sollte, die vor längerer Zeit schon geschrieben wurden. Deswegen ist es eigentlich nie gut, wenn man E-Mails zu früh löscht, die die Entscheidungen oder irgendwas beinhalten. Weil man oftmals dann sieht, dass tatsächlich da schon ein Mobbing stattgefunden hat. Und man kann es im Nachhinein erst in Verbindung mit anderen Dingen tatsächlich sehen. Ja.
1: Das heißt, für dich war dann, sage ich mal, dein

Seite dieses internen Kontrollorgans zu gehen, um zu sehen, dass das jedem zusteht, diese Funktion zu nutzen und eine Inspektion einzufordern. Ja, der wollte nur einfach eine saubere Operation. Wahrscheinlich hatte er auf dem Schirm, dass er Generalstern haben wollte. Es war ja ein Full Colonel. Und ich weiß heute, dass ihm das nicht gelungen ist. Ich habe das dann später mal recherchiert. Insofern habe ich da wohl auch einen Treffer gelandet. Vielleicht war es aber auch nicht wegen mir. Vielleicht hat es einfach auch nur nicht gekriegt. Ja, ich habe, wie gesagt, diese Inspektionen eingeleitet, weil es gewisse Ungereimtheiten gab und weil der Mobber ja immer auch ein Gefolge sich aufbaut. Das macht er nicht unbedingt mit legalen Mitteln, sondern er lässt Dinge zu, die illegal sind. Ja. Und mein Prinzip dabei war, ich wollte ihm das Fundament zerschießen. Ja. Das ist auch eine Methode, die durchaus Erfolg haben kann, in meinem Fall allerdings nicht wirklich Erfolg hatte. Das lag ein bisschen daran, dass ich halt Deutscher bin und die Amerikaner da doch so ein bisschen ihre eigenen Leute schützen. Mir wurde also der eigentliche offizielle Beschwerdeweg tatsächlich verweigert. Ja, der würde nur Amerikanern zustehen. Das ist zwar nicht richtig, ja, und ja, ich habe dann diesen Beschwerdeweg halt versucht, dann habe ich sogar einen General eingeschaltet, damit das auch sicher funktioniert. Der General, und das war eine ganz interessante Erfahrung. Also man kann in so einem Fall, dass der Vorgesetzte der Mobber ist, kann man eine Stufe höher gehen, wenn es die gibt, und kann den Vorgesetzten des Mobbers informieren über die Sache, und der sollte normalerweise dann auch aktiv werden. Man kann das eventuell auch noch eine Stufe höher betreiben. Ja, das war in meinem Fall der sogenannte Region Director, der dann über dem Kommandeur kam. Aber das hat irgendwo eine Grenze, weil man für die Personen, je weiter oben die sind, eigentlich nur noch irgendeine Nummer ist, oder ich weiß nicht, wie ich sagen soll, also ein namenloses Gesicht, egal ob da ein Name dabei steht, die haben keinen Bezug. Dementsprechend hat also der General dann den Region Director beauftragt, sich um die Inspektion zu kümmern. Der hat das wiederum einfach weitergegeben an den stellvertretenden Kommandeur, und dann war ich eigentlich wieder auf dem Level, wo ja eigentlich der Schutz des Mobbers angesiedelt war. Das Ding ist also einfach wieder den Berg runtergerollt. Ja, das war wie eine Sisyphus-Arbeit. Dann wurde trotzdem ein Inspektor eingesetzt. Dieser Inspektor hat dann auf eine schon etwas merkwürdige Weise die Leute befragt, weil es wurde immer zuerst gesagt, sie wissen, was sie hier aussagen, das kann auch gegen sie verwendet werden. Also wenn sie glauben, dass sie sich selbst belasten und eventuell ihre Arbeit verlieren könnten, dann sollten sie vielleicht besser nicht aussagen. Ja, ich meine, so deckt man natürlich nicht wirklich was auf, so verschleiert man eher, aber es gibt Leute, die haben durchaus Dinge erzählt. Insgesamt war es also so, dass 14 Tage bevor dann ein Abschlussgespräch stattfand über diese Inspektionsresultate, und die hat der Kommandeur geführt, ja. 14 Tage vorher hat mich dieser Inspektor angerufen und hat gesagt, also er konnte nicht alles belegen, aber doch das meiste. Ja, und in dem Abschlussgespräch mit dem Kommandeur hat der Kommandeur gesagt, es wurde nichts belegt, außer einer Sache, und ich hätte jede Menge Staub aufgewirbelt und hätte jede Menge Arbeit verursacht, unnötige Arbeit, ja, hat also das Ganze auch einfach rumgedreht, ja. In dem Moment war es natürlich gut, dass ich die Klappe gehalten habe auf eine gewisse Art und Weise, sonst wäre ich direkt raus gewesen. Ja, es gibt da so ein Paragraph, wenn also das Vertrauensverhältnis definitiv gestört ist, dann kann man auch eine außerordentliche Kündigung durchdrücken. Ich weiß nicht, was mich damals geritten hat. Das war wie so eine Vorahnung. Ich hatte ein Stück Papier vorbereitet, wo ich drin geschrieben habe, dass ich meine

0: meine Aufgaben nach bestem Wissen und Gewissen so durchgeführt hätte, wie sie in der Positionsbeschreibung drinstehen würden. Und egal, was das Inspektionsresultat wäre oder wie die Entscheidung darüber ist, das wäre Garnisonsangelegenheit und nicht meine. Mein Auftrag wäre damit erledigt und das hatte ich unterschrieben. Ja, das sollte heißen, ich halte jetzt meine Finger da raus. Wenn ihr das so haben wollt mit der ganzen Korruption und sonst was, dann bitte, das ist eure Entscheidung, es ist nicht meine. Ja, und ich denke, dieses Stück Papier hat mir in dem Moment wirklich, ja, das war wohl meine Rettung und das war einfach nur so eine Ahnung. Ja.
1: Gleich geht's weiter im Gespräch mit Rainer Kreher.

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1: Ich würde gerne hier noch so zwei Punkte reinbringen in unser Gespräch. Die Dimension, die das hat, und das habe ich von dir schon mal gehört. Wenn du von Bossing, so nennen wir das Phänomen, betroffen bist, dann hat das im schlimmsten Fall enorme wirtschaftliche Konsequenzen, weil irgendwann ist die Situation ja so, dass du raus willst aus der Situation und wahrscheinlich in irgendeiner Form das Unternehmen verlässt. Und das heißt, du hast ein, vielleicht, selbst wenn du eine Anschlussstelle irgendwo findest, du hast trotzdem einen wirtschaftlichen Schaden.
2: Ja, also von dem Schaden, den die Firma durch Bossing hat, auf jeden Fall abgesehen, ganz individuell ist das eine ganz kritische Angelegenheit. Ich habe ja erzählt, dass ich als Jobcoach arbeite. Ich habe schon einige Leute gehabt, die also wirklich qualifiziert waren für ihren Job, für den sie sich bewerben wollten. Und es kam einfach nichts bei raus, weil die Person zu alt war. Ja, zu alt bedeutet wirklich, also wenn du gegen 60 läufst, hast du Probleme. Ja, du musst dann schon wirklich überzeugen und es darf nicht, was weiß ich, wie viel junge Konkurrenz geben, die in Frage kommt, diesen Job ebenfalls zu erhalten, ja. Und dann sieht die Rechnung ungefähr so aus. Also wenn du mit 60 aufgrund von Bossing oder Mobbing arbeitslos wirst und wirst möglicherweise tatsächlich überhaupt keine Stelle mehr finden, und du hattest vorher vielleicht ein Jahresgehalt von 70.000, das war meine Beispielrechnung, die ich aufgemacht habe, dann fehlen dir für circa 10 Jahre, Renteneintritt 67, für sieben Jahre fehlen dir dann pro Jahr 1,5 Rentenpunkte und das entspricht tatsächlich dann einer Rentenleistung von etwas über 400, circa 420 Euro. Das ist der Stand jetzt, ja, die dir dann pro Monat fehlen. Wenn du 20 Jahre lang in Rente wärst, dann fehlen dir somit circa 100.000 Euro. Wenn du vorher ins Bürgergeld gefallen bist und deine Ersparnisse zur Anrechnung kommen, dann kann das noch viel, viel schlimmer sein. Und das sollte eigentlich jedem bewusst sein. Man kann so gut sein, wie man will. Wenn man einen Mobber hat, der einen erfolgreich rausdrängt, so an der Schwelle zu 60, dann ist das nicht einfach ein Kavaliersdelikt, wirklich nicht. Das ist, der Mobber richtet einen ganz gewaltigen Schaden an. Ja. Und deswegen halte ich es auch für so wichtig, dass man sich dagegen wehrt.
1: Mhm. Aber es gibt ja da immer so zwei Dinge, sag ich mal, zwei Aspekte. Das ist jetzt, mir war wichtig, dass wir auf diesen finanziellen Aspekt gucken, aber es gibt ja auch den, sag ich mal, gesundheitlichen Aspekt. Das heißt, es ist ja mehr als verständlich, dass ich aus der Situation raus möchte und bevor man vielleicht krank wird oder andere Dinge passieren. Das heißt, in ganz vielen Fällen wird es so passieren und hat finanzielle Konsequenzen, aber ich würde der Gesundheit trotzdem immer den Vorzug geben. Es ist ein Dilemma, ja, aber ist irgendwie so, oder?
2: Das ist ein Dilemma, aber es sollte eigentlich keins sein. Denn wenn die Gesetzgebung in Deutschland umgekehrt würde, dann hätte man eine bessere Chance, auch wenn man aus gesundheitlichen Gründen den Vorrang darauf legt, dass man aus der Firma ausscheidet, immer noch einen entsprechenden Schadenersatz bekommt. Und wenn ein Mobber wirklich erfolgreich in seiner Tätigkeit, in seiner Illegalen verfolgt werden könnte, also in seiner Straftätigkeit, dann würde das Mobbing wahrscheinlich auch insgesamt nachlassen. Es würde nicht mehr so oft vorkommen. Aber das ist ja genau das Problem. Mein Mobber ist tatsächlich auch immer noch da. Ich weiß zwar, dass es in dem Fall auch trotzdem Aspekte gibt, die belegen könnten, dass ich da erfolgreich war, weil er hat Rückkehrrechte verloren und muss dann zusehen, wo er bleibt. Und ich weiß aus zwei unabhängigen Quellen in den Staaten, ja, also die Person, also meinen Mobber klar identifizieren konnten, obwohl ich sie ja namentlich im Buch gar nicht nenne, dass er da drüben schlechte Karten hat, sich zu verkaufen. Ja, und er muss halt hier überleben bis zur Rente und das ist dann genau sein Plan. Das heißt, er steckt da fest, wo er jetzt ist.
1: Aber ja, ist aber nur bedingt ein gutes Gefühl, ne?
2: Ist nur bedingt ein gutes Gefühl.
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1: Ich bin Thomas Bleskin. Nach der Ankunft des Hunter-Virus-Schiffs Hondius in Teneriffa hat die Aktion zur Rückführung der Insassen in ihre Heimatländer begonnen. Den Transport der betroffenen Deutschen würden die Niederlande übernehmen, teilte das spanische Gesundheitsministerium mit.
2: Der Flieger landet auf dem Militärflughafen in Eindhoven und obwohl die Deutschen wie alle anderen Passagiere auch keine akuten Krankheitssymptome zeigen, werden sie vom Airport mit einem speziellen Infektionsrettungswagen in einem sogenannten Sonderisoliertransport nach Frankfurt gebracht. Für sie und die anderen Passagiere ist die Sache damit aber noch nicht durchgestanden. Wegen der langen Inkubationszeit werden sie möglicherweise noch wochenlang in Quarantäne bleiben müssen. Ein holländisches Ehepaar und eine deutsche Frau waren auf dem Kreuzfahrtschiff durch das Hunter-Virus gestorben. Uli Reitinger, Nachrichtenredaktion.
1: Kreml-Chef Wladimir Putin hat den seit langem mit ihm befreundeten Altkanzler Gerhard Schröder als Vermittler im Krieg zwischen Russland und der Ukraine ins Spiel gebracht. Obwohl sich die USA um Vermittlung bemüht hätten, könne er sich von europäischer Seite Schröder als Vermittler vorstellen, sagte Putin in Moskau. In der Bundesregierung stoßen die Aussagen auf Skepsis. Aus Regierungskreisen in Berlin hieß es, man habe die Äußerungen zur Kenntnis genommen. Der Sozialverband VdK hat die geplante Teilkrankschreibung für Arbeitnehmer kritisiert. Es werde für die Menschen einen hohen Rechtfertigungsdruck geben, sagte Präsidentin Verena Bentele dem Portal web.de News.
3: Krankgeschriebene Beschäftigte werden sich dann wohl häufiger rechtfertigen müssen, warum sie nicht wenigstens ein bisschen arbeiten können, kritisiert VdK-Chefin Bentele. Sie fordert statt der Diskussion, Bedingungen zu schaffen, unter denen Menschen gesund werden können und gerne zur Arbeit gehen. Den wohl hohen Krankenstand hierzulande hatte auch Kanzler Merz kritisiert. Deshalb soll es künftig die Möglichkeit zur Teilkrankschreibung mit 25, 50 und 75% der Wochenstunden geben, wenn Beschäftigte länger im Job fehlen. Katrin Müller, Nachrichtenredaktion.
1: Berlins regierender Bürgermeister Kai Wegner fordert eine Senkung der Mehrwertsteuer auf Lebensmittel. Grundnahrungsmittel müsse sich jeder leisten können, die Mehrwertsteuer darauf daher deutlich reduziert werden, sagte der CDU-Politiker bei der Eröffnung des DGB-Bundeskongresses in Berlin. Wegner mahnte zugleich eine nachhaltige Senkung der Energiekosten an.
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0: Heute hatten wir ein ganz besonderes Thema, Mobbing von oben, Bossing. Rainer Kreher war mein Gesprächspartner.
1: Das ist ein spannender Aspekt. Ich glaube, es wird über Mobbing ist durchaus ein Thema, das immer wieder auch in den Medien Nachhall findet und, glaube ich, schon mehr beachtet wird als früher. Das Mobbing von oben ist, glaube ich, etwas, was wir in dieser Dimension, glaube ich, noch gar nicht so in unserer Gesellschaft betrachten und vielleicht genauer hinschauen sollten, wenn jetzt jemand so erkannt hat aus dem, was er jetzt vielleicht da in den letzten Minuten gehört hat, das könnte bei mir auch der Fall sein. Das heißt, eine Sache habe ich von dir gelernt, dokumentieren. Dokumentieren ist ein wichtiger Schritt. Aber was kannst du noch für Tipps geben?
2: Also Mobbing trifft ungefähr jeden Dritten im Laufe seines Arbeitslebens. Das ist eine Statistik, die so im Grunde genommen stehen bleiben kann. Und in fast der Hälfte der Fälle ist tatsächlich der Chef beteiligt. Das kann entweder vom Chef ausgehen und es hängen sich andere Leute mit dran, oder es kann umgekehrt sein, dass also auch ein Chef beeinflusst wird. Ich habe tatsächlich so einen Fall, wo ein Chef beeinflusst wird. Eine Frau, die mich also kontaktiert hat. Ja, also das gibt's. Es ist natürlich schwierig, weil keiner von uns irgendwie ein Psychologe ist. Es gibt gewisse Verhaltensweisen, die typischerweise zum Beispiel in eine narzisstische Richtung gehen, wo Vorgesetzte halt Leute klein halten um sich herum, ja. Und da gibt's dieses Prinzip, den sogenannten Exzellenzeffekt, ja. Das bedeutet, dass ein unsicherer Chef sich normalerweise mit Mitarbeitern umgibt, die ihm nicht gefährlich werden können. Zum Mobbing kommt in so einer Situation in der Regel dann, wenn jemand auftaucht, der eben aufgrund seiner Einstellung gerne was leisten möchte, der so ein bisschen idealistisch ist, der Verbesserungsvorschläge anbringen möchte. Und wenn diese Dinge dann plötzlich nicht gewollt sind, ja, dass man also keine Verbesserungsvorschläge machen kann, dass man eher die Klappe halten soll, dass man vielleicht beobachtet, dass tatsächlich andere Personen auch verbal gedrückt werden, ja, dass die den Mund verboten bekommen und solche Dinge, das kann man durchaus feststellen. Man muss natürlich ein bisschen genauer hingucken, ja. Wie gesagt, es geht halt leider so ein Stück weit in die Psychologie. Mir hat das Ganze durch meine Situation, die ich da durchlebt habe, es hat sich ja über 4 Jahre hingezogen, schon irgendwo die Sensoren geschärft. Ja. Und ich habe da mittlerweile, also wie soll ich sagen, bei mir geht das an wie ein Kronleuchter, wenn ich so gewisse Leute vor mir haben und dann denke ich, um Gottes Willen, also da passt's nicht, ja, also ja, und Leute, die halt Angst davor haben, dass jemand anderes sie überflügeln könnten, die fangen gerne an zu mobben.
1: Und ich glaube, ein Tipp können wir hier am Ende auch einfach mitnehmen, das heißt, es gibt Situationen, in denen darf man sich Hilfe holen, und ich glaube, Mobbing ist immer eine Situation, in der man Hilfe, ja, extern auch hinzuziehen darf, weil es geht um die Existenz.
2: Ja, definitiv. Weil ist nicht jeder so eine starke auf, wie ich sie offensichtlich gezeigt habe, wobei ich das jetzt nicht aus mir heraus sage, sondern das hat auch eine andere Frau, die mich angerufen hat, die auch Bossing erfährt, hat gesagt zu mir, ich bin nicht so stark wie sie. Ich habe ihr dann versucht zu sagen, ich bin auch nicht so stark, wie ich erscheine. Es ist einfach wichtig, dass man diesen Kampf führen möchte, aber natürlich hat man irgendwo immer Personen, die einen in irgendeiner Form stützen, ja. Das kann einfach durch Informationen sein, es kann einfach sein, dass man nur mit denen redet, ja. Im Zweifelsfall auf jeden Fall professionelle Hilfe. In aller Regel gibt's also in größeren Firmen Mobbingbeauftragte, es gibt Betriebsrat. Da gibt's also ganz viel. Naja, und letzten Endes auch Rechtsanwälte, wobei bei Rechtsanwälten muss man also schon sehr genau hingucken. Viele geben an, auf ihrer Webseite zum Beispiel, dass sie Mobbing behandeln, ja. Aber da geht's meistens nur darum, jemanden aus der Schusslinie zu ziehen, und der Mobber kommt trotzdem ungestraft davon. Und das ist auch das, was mir grundsätzlich ein schlechtes Gefühl gemacht hätte, letzten Endes. Deswegen auch der Satz, den ich am Anfang gesagt habe: Wenn ich es nicht versuche, habe ich schon verloren. Ich habe halt wirklich meinen Kampf da geführt, weil ich gewinnen wollte. Ja, es war für mich unerträglich, oder es wäre unerträglich gewesen am Schluss, wenn ich zu Hause gesessen hätte und hätte das Gefühl gehabt, ich habe es nicht versucht. Ja, das hätte mich persönlich mehr belastet als das ganze andere drumherum. Aber es ist natürlich absolut verständlich, wenn Leute sagen, also das kann ich auf diese Art und Weise nicht durchziehen. Aber wenn man dann einfach sich nur als der Besiegte fühlt und hat gar nichts getan, das ist doch auch ein unmögliches Gefühl.
1: Ja. Bin ich bei dir. Aber letztendlich, glaube ich, ist jeder von uns anders und muss da seine Lösung finden, wenn er in solche Situationen kommt. Ich danke dir, dass du dich diesem Thema annimmst, dass du es in die Öffentlichkeit bringst, in der Hoffnung, dass möglichst viele in Zukunft davon verschont bleiben.
2: Ja, vielen Dank auch für jede Gelegenheit und die speziell, die du mir jetzt hier gegeben hast, darüber zu sprechen, weil es ist mir wirklich seitdem ein Anliegen. Also wenn ich merke, dass irgendwo sowas stattfindet, wenn ich habe einfach dann auch einen gewissen Drang, da zu helfen, und bin auch froh, wenn Leute Hilfe annehmen. Ja, und ein Anruf bei mir ist kein Thema, ja, der kostet nichts.
1: Dankeschön.

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0: Rainer Kreher war heute mein Gesprächspartner. Wir hören noch mal rein in das Gespräch. Bossing ist eine ganz spezielle Art des Mobbings. Rainer Kreher ist selbst Opfer geworden und er spricht darüber und ist mein Gesprächspartner.
1: Ich würde gerne hier noch so zwei Punkte reinbringen in unser Gespräch. Die Dimension, die das hat, und das habe ich von dir schon mal gehört. Wenn du von Bossing, so nennen wir das Phänomen, betroffen bist, dann hat das im schlimmsten Fall enorme wirtschaftliche Konsequenzen, weil irgendwann ist die Situation ja so, dass du raus willst aus der Situation und wahrscheinlich in irgendeiner Form das Unternehmen verlässt. Und das heißt, du hast einen, vielleicht, selbst wenn du eine Anschlussstelle irgendwo findest, du hast trotzdem einen wirtschaftlichen Schaden.
2: Ja, also von dem Schaden, den die Firma durch Bossing hat, auf jeden Fall abgesehen. Ganz individuell ist das eine ganz kritische Angelegenheit. Ich habe ja erzählt, dass ich als Jobcoach arbeite. Ich habe schon einige Leute gehabt, die also wirklich qualifiziert waren für ihren Job, für den sie sich bewerben wollten. Und es kam einfach nichts bei raus, weil die Person zu alt war. Ja, zu alt bedeutet wirklich, also wenn du gegen 60 läufst, hast du Probleme. Ja, du musst dann schon wirklich überzeugen und es darf nicht, was weiß ich, wie viel junge Konkurrenz geben, die in Frage kommt, diesen Job ebenfalls zu erhalten, ja. Und dann sieht die Rechnung ungefähr so aus. Also wenn du mit 60 aufgrund von Bossing oder Mobbing arbeitslos wirst und wirst möglicherweise tatsächlich überhaupt keine Stelle mehr finden und du hattest vorher vielleicht ein Jahresgehalt von 70.000, das war meine Beispielrechnung, die ich aufgemacht habe, dann fehlen dir für circa 10 Jahre, Renteneintritt 67, für sieben Jahre fehlen dir dann pro Jahr 1,5 Rentenpunkte und das entspricht tatsächlich dann einer Rentenleistung von etwas über circa 420 €. Das ist der Stand jetzt, ja, die dir dann pro Monat fehlen. Wenn du 20 Jahre lang in Rente wärst, dann fehlen dir somit circa 100.000 €. Wenn du vorher ins Bürgergeld gefallen bist und deine Ersparnisse zur Anrechnung kommen, dann kann das noch viel, viel schlimmer sein. Und das sollte eigentlich jedem bewusst sein. Man kann so gut sein, wie man will. Wenn man einen Mobber hat, der einen erfolgreich rausdrängt, so an der Schwelle zu 60, dann ist das nicht einfach ein Kavaliersdelikt, wirklich nicht. Das ist, der Mobber richtet einen ganz gewaltigen Schaden an. Ja. Und deswegen halte ich es auch für so wichtig, dass man sich dagegen wehrt.
1: Ja, aber es gibt ja da immer so zwei Dinge, sag ich mal, zwei Aspekte. Das ist jetzt, mir war wichtig, dass wir auf diesen finanziellen Aspekt gucken, aber es gibt ja auch den, sag ich mal, gesundheitlichen Aspekt. Das heißt, es ist ja mehr als verständlich, dass ich aus der Situation raus möchte und bevor man vielleicht krank wird oder andere Dinge passieren. Das heißt, in ganz vielen Fällen wird es so passieren und hat finanzielle Konsequenzen. Aber ich würde der Gesundheit trotzdem immer den Vorzug geben.
2: Es
1: ist ein Dilemma, ja, aber ist irgendwie so, oder?
2: Das ist ein Dilemma, aber es sollte eigentlich keins sein. Denn wenn die Gesetzgebung in Deutschland umgekehrt würde, dann hätte man eine bessere Chance, auch wenn man aus gesundheitlichen Gründen den Vorrang darauf legt, dass man aus der Firma ausscheidet, immer noch einen entsprechenden Schadenersatz bekommt. Und wenn ein Mobber wirklich erfolgreich in seiner Tätigkeit, in seiner Illegalen verfolgt werden könnte, also in seiner Straftätigkeit, dann würde das Mobbing wahrscheinlich auch insgesamt nachlassen. Es würde nicht mehr so oft vorkommen. Aber das ist ja genau das Problem. Mein Mobber ist tatsächlich auch immer noch da. Ich weiß zwar, dass es in dem Fall auch trotzdem Aspekte gibt, die belegen könnten, dass ich da erfolgreich war, weil er hat Rückkehrrechte verloren und muss dann zusehen, wo er bleibt. Und ich weiß aus zwei unabhängigen Quellen in den Staaten, ja, also die Person, also meinen Mobber klar identifizieren konnten, obwohl ich sie ja namentlich im Buch gar nicht nenne, dass er da drüben schlechte Karten hat, sich zu verkaufen. Ja, und er muss halt hier überleben bis zur Rente und das ist dann genau sein Plan. Das heißt, er steckt da fest, wo er jetzt ist.
1: Aber ja, ist aber nur bedingt ein gutes Gefühl, ne?
2: Ist nur bedingt ein gutes Gefühl.
0: Das war ein Auszug aus meinem Gespräch mit Rainer Krehr.

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1: Ich bin Thomas Bleskin. Kreml-Chef Wladimir Putin hat den seit langem mit ihm befreundeten Altkanzler Gerhard Schröder als Vermittler im Krieg zwischen Russland und der Ukraine ins Spiel gebracht. Obwohl sich die USA um Vermittlung bemüht hätten, könne er sich von europäischer Seite Schröder als Vermittler vorstellen, sagte Putin in Moskau.
2: Putin sagte hier in Moskau, er glaube, dass sich der Krieg in der Ukraine seinem Ende zuneige. Er sei zu Gesprächen bereit. Es gäbe in Europa kluge Menschen, die verstünden, dass eine dauerhafte Konfrontation mit Russland zu nichts führe. Dass nun Putin wieder seinen alten Freund, den früheren Bundeskanzler Gerhard Schröder, als möglichen Vermittler ins Gespräch für Verhandlungen bringt, dürfte Kritik auslösen. Erstens hat Schröder schon bei früheren Vermittlungsversuchen in dem Krieg nichts erreicht. Und zweitens ist der SPD-Politiker selbst weitgehend isoliert. Ulf Mauder, Moskau.
1: Nach dem vorläufigen Aus der umstrittenen 1.000-Euro-Prämie sucht die schwarz-rote Koalition nach neuen Entlastungen für Bürger. Im Fokus steht nun die geplante Einkommensteuerreform. Vor dem Koalitionsausschuss am Dienstag signalisierten Union und SPD Kompromissbereitschaft. Diskutiert werden unter anderem niedrigere Steuern für kleine und mittlere Einkommen, eine Senkung der Stromsteuer und Entlastungen bei der Pendlerpauschale. Der Sozialverband VdK hat die geplante Teilkrankschreibung für Arbeitnehmer kritisiert. Es werde für die Menschen einen hohen Rechtfertigungsdruck geben, sagte Präsidentin Verena Bentele dem Portal web.de News.
3: Krankgeschriebene Beschäftigte werden sich dann wohl häufiger rechtfertigen müssen, warum sie nicht wenigstens ein bisschen arbeiten können, kritisiert VdK-Chefin Bentele. Sie fordert statt der Diskussion, Bedingungen zu schaffen, unter denen Menschen gesund werden können und gerne zur Arbeit gehen. Den wohl hohen Krankenstand hierzulande hatte auch Kanzler Merz kritisiert. Deshalb soll es künftig die Möglichkeit zur Teilkrankschreibung mit 25, 50 und 75% der Wochenstunden geben, wenn Beschäftigte länger im Job fehlen. Katrin Müller, Nachrichtenredaktion.
1: Die Evakuierung des von einem Hantavirus-Ausbruchs betroffenen Kreuzfahrtschiffs Hondius auf Teneriffa läuft nach Angaben der spanischen Behörden reibungslos. Erste Passagiere wurden unter strengen Sicherheitsvorkehrungen ausgeflogen, darunter auch Deutsche. Die Weltgesundheitsorganisation betont, bei dem Erreger handelt es sich ausdrücklich nicht um ein neues Covid.
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0: Rainer Kreher war heute mein Gesprächspartner. Wir hören noch mal rein in das Gespräch.
1: Das ist ein spannender Aspekt. Ich glaube, es wird über Mobbing ist durchaus ein Thema, das immer wieder auch in den Medien Nachhall findet und, glaube ich, schon mehr beachtet wird als früher. Das Mobbing von oben ist, glaube ich, etwas, was wir in dieser Dimension, glaube ich, noch gar nicht so in unserer Gesellschaft betrachten und vielleicht genauer hinschauen sollten, wenn jetzt jemand so erkannt hat aus dem, was er jetzt vielleicht da in den letzten Minuten gehört hat, das könnte bei mir auch der Fall sein. Das heißt, eine Sache habe ich von dir gelernt, dokumentieren. Dokumentieren ist ein wichtiger Schritt. Aber was kannst du noch für Tipps geben?
2: Also Mobbing trifft ungefähr jeden Dritten im Laufe seines Arbeitslebens. Das ist eine Statistik, die so im Grunde genommen stehen bleiben kann. Und in fast der Hälfte der Fälle ist tatsächlich der Chef beteiligt. Das kann entweder vom Chef ausgehen und es hängen sich andere Leute mit dran, oder es kann umgekehrt sein, dass also auch ein Chef beeinflusst wird. Ich habe tatsächlich so einen Fall, wo ein Chef beeinflusst wird. Eine Frau, die mich also kontaktiert hat. Ja, also das gibt's. Es ist natürlich schwierig, weil keiner von uns irgendwie ein Psychologe ist. Es gibt gewisse Verhaltensweisen, die typischerweise zum Beispiel in eine narzisstische Richtung gehen, wo Vorgesetzte halt Leute klein halten um sich herum, ja. Und da gibt's dieses Prinzip, den sogenannten Exzellenzeffekt, ja. Das bedeutet, dass ein unsicherer Chef sich normalerweise mit Mitarbeitern umgibt, die ihm nicht gefährlich werden können. Zum Mobbing kommt in so einer Situation in der Regel dann, wenn jemand auftaucht, der eben aufgrund seiner Einstellung gerne was leisten möchte, der so ein bisschen idealistisch ist, der Verbesserungsvorschläge anbringen möchte. Und wenn diese Dinge dann plötzlich nicht gewollt sind, ja, dass man also keine Verbesserungsvorschläge machen kann, dass man eher die Klappe halten soll, dass man vielleicht beobachtet, dass tatsächlich andere Personen auch verbal gedrückt werden, ja, dass die den Mund verboten bekommen und solche Dinge, das kann man durchaus feststellen. Man muss natürlich ein bisschen genauer hingucken, ja. Wie gesagt, es geht halt leider so ein Stück weit in die Psychologie. Mir hat das Ganze durch meine Situation, die ich da durchlebt habe, es hat sich ja über 4 Jahre hingezogen, schon irgendwo die Sensoren geschärft, ja. Und ich habe da mittlerweile, also, wie soll ich sagen, bei mir geht das an wie ein Kronleuchter, wenn ich so gewisse Leute vor mir habe und dann denke ich, um Gottes Willen, also da passt's nicht, ja, also ja, und Leute, die halt Angst davor haben, dass jemand anderes sie überflügeln könnten, die fangen gerne an zu mobben.
1: Und ich glaube, ein Tipp können wir hier am Ende auch einfach mitnehmen, das heißt, es gibt Situationen, in denen darf man sich Hilfe holen, und ich glaube, Mobbing ist immer eine Situation, in der man Hilfe, ja, extern auch hinzuziehen darf, weil es geht um die Existenz.
2: Ja, definitiv. Weil es nicht jeder so eine Stärke auf, wie ich sie offensichtlich gezeigt habe, wobei ich das jetzt nicht aus mir heraus sage, sondern das hat auch eine andere Frau, die mich angerufen hat, die auch Bossinger erfährt, hat gesagt zu mir, ich bin nicht so stark wie sie. Ich habe ihr dann versucht zu sagen, ich bin auch nicht so stark, wie ich erscheine. Es ist einfach wichtig, dass man diesen Kampf führen möchte, aber natürlich hat man irgendwo immer Personen, die einen in irgendeiner Form stützen, ja. Das kann einfach durch Informationen sein, es kann einfach sein, dass man nur mit denen redet, ja. Im Zweifelsfall auf jeden Fall professionelle Hilfe. In aller Regel gibt's also in größeren Firmen Mobbingbeauftragte, es gibt Betriebsrat. Da gibt's also ganz viel. Naja, und letzten Endes auch Rechtsanwälte, wobei bei Rechtsanwälten muss man also schon sehr genau hingucken. Viele geben an, auf ihrer Webseite zum Beispiel, dass sie Mobbing behandeln, ja. Aber da geht's meistens nur darum, jemanden aus der Schusslinie zu ziehen, und der Mobber kommt trotzdem ungestraft davon. Und das ist auch das, was mir grundsätzlich ein schlechtes Gefühl gemacht hätte, letzten Endes. Deswegen auch der Satz, den ich am Anfang gesagt habe: Wenn ich es nicht versuche, habe ich schon verloren. Ich habe halt wirklich meinen Kampf da geführt, weil ich gewinnen wollte. Ja, es war für mich unerträglich, oder es wäre unerträglich gewesen am Schluss, wenn ich zu Hause gesessen hätte und hätte das Gefühl gehabt, ich habe es nicht versucht. Ja, das hätte mich persönlich mehr belastet als das ganze andere drumherum. Aber es ist natürlich absolut verständlich, wenn Leute sagen, also das kann ich auf diese Art und Weise nicht durchziehen. Aber wenn man dann einfach sich nur als der Besiegte fühlt und hat gar nichts getan, das ist doch auch ein unmögliches Gefühl.
1: Ja. Bin ich bei dir. Aber letztendlich, glaube ich, ist jeder von uns anders und muss da seine Lösung finden, wenn er in solche Situationen kommt. Ich danke dir, dass du dich diesem Thema annimmst, dass du es in die Öffentlichkeit bringst, in der Hoffnung, dass möglichst viele in Zukunft davon verschont bleiben.
2: Ja, vielen Dank auch für jede Gelegenheit und die speziell, die du mir jetzt hier gegeben hast, darüber zu sprechen, weil es ist mir wirklich seitdem ein Anliegen. Also wenn ich merke, dass irgendwo sowas stattfindet, wenn ich habe einfach dann auch einen gewissen Drang, da zu helfen, und bin auch froh, wenn Leute Hilfe annehmen. Ja, und ein Anruf bei mir ist kein Thema, ja, der kostet nichts.
1: Dankeschön. Das war ein Auszug aus meinem Gespräch mit Rainer Kreher.

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1: Ich bin Thomas Bleskin. Trotz einer geltenden Waffenruhe ist Kuwait von mutmaßlich iranischen Drohnen angegriffen worden. Die Streitkräfte hätten dort heute früh mehrere feindliche Drohnen im eigenen Luftraum entdeckt und darauf reagiert, hieß es aus dem Verteidigungsministerium. Auch die Vereinigten Arabischen Emirate meldeten neuen Beschuss.
2: Aus dem Iran gab es zunächst keine Bestätigung. Im Krieg zwischen dem Iran und den USA wurden die Golfstaaten immer wieder zum Ziel, weil dort unter anderem wichtige US-Militärstützpunkte und Botschaften liegen. Kuwait und die Emirate wurden besonders stark angegriffen. Die Waffenruhe ist nun fragil. Die USA hatten dem Iran einen Vorschlag zum Ende des Krieges unterbreitet. Eine Antwort aus Teheran steht aber noch aus. In der Absichtserklärung geht es unter anderem um Vereinbarungen zur Zukunft der Straße von Hormuz und um Irans umstrittenes Atomprogramm. Miriam Schmidt, Istanbul.
1: Kremlchef Wladimir Putin hat den seit langem mit ihm befreundeten Altkanzler Gerhard Schröder als Vermittler im Krieg zwischen Russland und der Ukraine ins Spiel gebracht. Putin sagte, obwohl sich die USA um Vermittlung bemüht hätten, könne er sich von europäischer Seite Schröder als Vermittler vorstellen.
3: Putin sagte hier in Moskau, er glaube, dass sich der Krieg in der Ukraine seinem Ende zuneige. Er sei zu Gesprächen bereit. Es gebe in Europa kluge Menschen, die verstünden, dass eine dauerhafte Konfrontation mit Russland zu nichts führe. Dass nun Putin wieder seinen alten Freund, den früheren Bundeskanzler Gerhard Schröder, als möglichen Vermittler ins Gespräch für Verhandlungen bringt, dürfte Kritik auslösen. Erstens hat Schröder schon bei früheren Vermittlungsversuchen in dem Krieg nichts erreicht. Und zweitens ist der SPD-Politiker selbst weitgehend isoliert. Ulf Mauder, Moskau.
1: Nach dem vorläufigen Aus der umstrittenen 1.000-Euro-Prämie sucht die schwarz-rote Koalition nach neuen Entlastungen für Bürgerinnen und Bürger. Im Fokus steht nun die geplante Einkommensteuerreform. Diskutiert werden unter anderem niedrigere Steuern für kleine und mittlere Einkommen, eine Senkung der Stromsteuer und Entlastungen bei der Pendlerpauschale. FDP-Vize Wolfgang Kubicki drängt auf einen schnellen Neustart seiner Partei. Die Liberalen hätten nur wenig Zeit, verlorenes Vertrauen zurückzugewinnen, sagte der Kandidat für den Parteivorsitz. Bleibe die FDP in Umfragen weiter unter 5%, drohe der politische Bedeutungsverlust.
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1: Ich bin Thomas Bleskin. Nach der Ankunft des Hunter-Virus-Schiffs Hondius in Teneriffa hat die Aktion zur Rückführung der Insassen in ihre Heimatländer begonnen. Den Transport der betroffenen Deutschen würden die Niederlande übernehmen, teilte das spanische Gesundheitsministerium mit.
2: Der Flieger landet auf dem Militärflughafen in Eindhoven und obwohl die Deutschen wie alle anderen Passagiere auch keine akuten Krankheitssymptome zeigen, werden sie vom Airport mit einem speziellen Infektionsrettungswagen in einem sogenannten Sonderisoliertransport nach Frankfurt gebracht. Für sie und die anderen Passagiere ist die Sache damit aber noch nicht durchgestanden. Wegen der langen Inkubationszeit werden sie möglicherweise noch wochenlang in Quarantäne bleiben müssen. Ein holländisches Ehepaar und eine deutsche Frau waren auf dem Kreuzfahrtschiff durch das Hunter-Virus gestorben. Uli Reitinger, Nachrichtenredaktion.
1: Krimchef Wladimir Putin hat den seit langem mit ihm befreundeten Altkanzler Gerhard Schröder als Vermittler im Krieg zwischen Russland und der Ukraine ins Spiel gebracht. Obwohl sich die USA um Vermittlung bemüht hätten, könne er sich von europäischer Seite Schröder als Vermittler vorstellen, sagte Putin in Moskau. In der Bundesregierung stoßen die Aussagen auf Skepsis. Aus Regierungskreisen in Berlin hieß es, man habe die Äußerungen zur Kenntnis genommen. Trotz einer geltenden Waffenruhe ist Kuwait von mutmaßlich iranischen Drohnen angegriffen worden. Die Streitkräfte hätten dort heute früh mehrere feindliche Drohnen im eigenen Luftraum entdeckt und darauf reagiert, hieß es aus dem Verteidigungsministerium. Auch die Vereinigten Arabischen Emirate meldeten neuen Beschuss.
3: Aus dem Iran gab es zunächst keine Bestätigung. Im Krieg zwischen dem Iran und den USA wurden die Golfstaaten immer wieder zum Ziel, weil dort unter anderem wichtige US-Militärstützpunkte und Botschaften liegen. Kuwait und die Emirate wurden besonders stark angegriffen. Die Waffenruhe ist nun fragil. Die USA hatten dem Iran einen Vorschlag zum Ende des Krieges unterbreitet. Eine Antwort aus Teheran steht aber noch aus. In der Absichtserklärung geht es unter anderem um Vereinbarung zur Zukunft der Straße von Hormuz und um Irans umstrittenes Atomprogramm. Miriam Schmidt, Istanbul.
1: Berlins regierender Bürgermeister Kai Wegner fordert eine Senkung der Mehrwertsteuer auf Lebensmittel. Grundnahrungsmittel müsse sich jeder leisten können, die Mehrwertsteuer darauf daher deutlich reduziert werden, sagte der CDU-Politiker bei der Eröffnung des DGB-Bundeskongresses in Berlin. Wegner mahnte zugleich eine nachhaltige Senkung der Energiekosten an.
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1: Ich bin Thomas Bleskin. Kreml-Chef Wladimir Putin hat den seit langem mit ihm befreundeten Altkanzler Gerhard Schröder als Vermittler im Krieg zwischen Russland und der Ukraine ins Spiel gebracht. Obwohl sich die USA um Vermittlung bemüht hätten, könne er sich von europäischer Seite Schröder als Vermittler vorstellen, sagte Putin in Moskau.
2: Putin sagte hier in Moskau, er glaube, dass sich der Krieg in der Ukraine seinem Ende zuneige. Er sei zu Gesprächen bereit. Es gebe in Europa kluge Menschen, die verstünden, dass eine dauerhafte Konfrontation mit Russland zu nichts führe. Dass nun Putin wieder seinen alten Freund, den früheren Bundeskanzler Gerhard Schröder, als möglichen Vermittler ins Gespräch für Verhandlungen bringt, dürfte Kritik auslösen. Erstens hat Schröder schon bei früheren Vermittlungsversuchen in dem Krieg nichts erreicht. Und zweitens ist der SPD-Politiker selbst weitgehend isoliert. Ulf Mauder, Moskau.
1: Nach dem vorläufigen Aus der umstrittenen 1.000-Euro-Prämie sucht die schwarz-rote Koalition nach neuen Entlastungen für Bürger. Im Fokus steht nun die geplante Einkommensteuerreform. Vor dem Koalitionsausschuss am Dienstag signalisierten Union und SPD Kompromissbereitschaft. Diskutiert werden unter anderem niedrigere Steuern für kleine und mittlere Einkommen, eine Senkung der Stromsteuer und Entlastungen bei der Pendlerpauschale. Der Sozialverband VdK hat die geplante Teilkrankschreibung für Arbeitnehmer kritisiert. Es werde für die Menschen einen hohen Rechtfertigungsdruck geben, sagte Präsidentin Verena Bentele dem Portal web.de News.
3: Krankgeschriebene Beschäftigte werden sich dann wohl häufiger rechtfertigen müssen, warum sie nicht wenigstens ein bisschen arbeiten können, kritisiert VdK-Chefin Bentele. Sie fordert statt der Diskussion, Bedingungen zu schaffen, unter denen Menschen gesund werden können und gerne zur Arbeit gehen. Den wohl hohen Krankenstand hierzulande hatte auch Kanzler Merz kritisiert. Deshalb soll es künftig die Möglichkeit zur Teilkrankschreibung mit 25, 50 und 75% der Wochenstunden geben, wenn Beschäftigte länger im Job fehlen. Katrin Müller, Nachrichtenredaktion.
1: Die Evakuierung des von einem Hantavirus-Ausbruchs betroffenen Kreuzfahrtschiffs Hondius auf Teneriffa läuft nach Angaben der spanischen Behörden reibungslos. Erste Passagiere wurden unter strengen Sicherheitsvorkehrungen ausgeflogen, darunter auch Deutsche. Die Weltgesundheitsorganisation betont, bei dem Erreger handelt es sich ausdrücklich nicht um ein neues Covid. Und zum Fußball, der SC Freiburg hat beim HSV 2:3 verloren.
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1: Ich bin Thomas Bleskin. Die Evakuierung der vom Hantavirus-Ausbruch betroffenen Passagiere der Hondius auf Teneriffa läuft weiter unter strengen Sicherheitsvorkehrungen. Erste Gruppen, darunter 14 spanische Staatsbürger, wurden bereits ausgeflogen und in Madrid in Quarantäne gebracht. Auch deutsche Passagiere werden schrittweise über Eindhoven und Frankfurt sowie im Einzelfall nach Berlin gebracht.
2: In den Niederlanden werden die Deutschen von Spezialteams in Empfang genommen, die sie dann auch auf dem Weg nach Deutschland begleiten. In einem sogenannten Sonderisoliertransport geht es zunächst nach Frankfurt und dann, wenn ärztlich nichts dagegen spricht, weiter in die jeweiligen Bundesländer. Das normale Leben wartet auf die Heimkehrer dort aber noch nicht. Sie müssen sich erst einmal in Quarantäne begeben, denn die Inkubationszeit beim Hantavirus ist relativ lang. Entwarnung kann erst nach Wochen gegeben werden. Thomas Brockt, Berlin.
1: SPD-Außenpolitiker fordern eine Prüfung des Vorschlags, Altkanzler Gerhard Schröder als Vermittler im Ukraine-Krieg einzubinden. Adis Ametovic und Ralf Stegner warnten davor, solche Optionen vorschnell auszuschließen, solange sie zur Beendigung des Krieges beitragen könnten.
3: Putin sagte überraschend, dass er bereit sei, jemanden aus der EU in die Verhandlungen über ein Kriegsende in der Ukraine einzubinden. Aber es müsse jemand sein, der sich nicht mit Abfälligkeiten gegenüber Russland geäußert habe. Dass er sich dabei am liebsten Altkanzler Schröder wünscht, kam bei ihm überraschend direkt und schnell als Vorschlag. Putin kennt den Ex-SPD-Chef lange, vertraut ihm und nennt ihn seinen Freund. Aufhorchen ließ der Kreml-Chef hier in Moskau außerdem, weil er sagte, dass sich der Ukraine-Krieg aus seiner Sicht dem Ende zuneige. Ulf Mauder, Moskau.
1: Trotz diplomatischer Bemühungen ist die Waffenruhe im Irankrieg erneut verletzt worden. Kuwait und die Vereinigten Arabischen Emirate meldeten Angriffe mutmaßlich iranischer Drohnen. Gleichzeitig laufen Gespräche über eine mögliche Friedenslösung weiter. Vermittelt wird unter anderem durch Katar und Pakistan. Russland bot an, angereichertes Uran aus dem Iran einzulagern. Und zum Sportfußball: Der SC Freiburg hat die vorzeitige Europapokalqualifikation am vorletzten Bundesligaspieltag verpasst. Die Breisgauer verloren beim Hamburger SV mit 2:3. Trotz der Niederlage bleibt Freiburg im Rennen um Platz 7 vor dem Saisonfinale gegen RB Leipzig im engen Dreikampf mit Frankfurt und

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9: Buonasera, buonasera a tutti, buonasera Italia, buonasera Germania, aber vor allem buonasera Lajubash und Kostüm, aber vor allem auch buonasera den ganzen Mädels und Jungs vom Chor aus Mommenheim. Die möchte ich gerne und sehr herzlich an dieser Stelle begrüßen und hoffe, dass sie zuhören. Aber vor allem freue ich mich auf meinen Gast heute Abend hier, den Lars Riedel. Buonasera, Lars.
10: Schönen guten Abend.
9: Lars, sprichst du Italienisch?
10: Nein.
9: Nein. Also können wir die Sendung in Deutsch fortsetzen.
10: Das wäre mir sehr lieb, ja.
9: Dann lass uns direkt mit was Italienisches starten. Von Rino Gaetano, einen wunderbaren Mensch aus Kalabrien übrigens, der irgendwann mal entschieden hat, in Rom von uns zu gehen. Das war 1977, La Festa di Maria. Vielleicht hat er auch damals in den ersten Mai getanzt.

0: Rino Gaetano, La festa di Maria, 1977 è uscito questo brano. Was so gut heißt, wie 1977 kam dieser Song raus und ist heute noch so frisch, noch so lebendig. Obwohl wir mittlerweile, wenn wir überlegen, wir reden ja fast von 50 Jahren. Wahnsinn. Also nächstes Jahr wären es 50, aber immerhin 49. Lars, du bist ein Mensa Pup, habe ich gehört.
1: Richtig, ja.
0: Und zwar Lächerbasch, der Lars aus Lächerbasch.
1: Genau, der Lars vom Lächerbasch.
0: Und du weißt, dass du bei Antenne, Radio Antenne Mainz bekannt bist, ne?
1: Ich hab's gerade erfahren, ja.
0: Ab und zu kam eine Meldung von dir auf unserem Sender. Und zwar eine Verkehrsmeldung.
1: Richtig.
0: Da warst du sehr aktiv unterwegs. Auch gut, weil diese Hörer brauchen wir. Denn wenn wir diese Anrufe bekommen, können auch die anderen davon profitieren, dass sie eventuell mal ein Familienfoto oder ein Solofoto oder was auch immer. Das ist ein teures Foto, ja, für Fotoalben vielleicht auch gedacht. Lars, schon immer, auch die Eltern, schon immer Mainzer oder zugezogener?
1: Als der Lerchenberg gegründet wurde, sind meine Eltern als relativ junge Kinder auf den Lerchenberg mit ihren Eltern gezogen. Ja, und sind dann dort zusammen aufgewachsen, haben sich dort kennengelernt und dann ist es auf dem Lerchenberg auch geblieben.
0: Aber du bist auch in Mainz geboren dann?
1: Genau, ich bin in Mainz geboren. Zur Schule gegangen.
0: Schule ist schon mal wichtig. Schule. In Lesch oder auf dem Lerchenberg zur Schule gegangen?
1: Genau, Grundschule auf dem Lerchenberg, ja.
0: Okay, braver Junge. Musste der Papa oder die Mama ab und zu oder hast du was gefälscht, damit nichts hochploppt?
1: Ich war sicherlich immer sehr aktiv, aber trotzdem auch brav. Ja.
0: Und nach der Grundschule dann wahrscheinlich dann nach Mainz?
1: Genau, ans Frauenlob-Gymnasium und dann am Frauenlob-Gymnasium.
0: Wieso Frauenlob-Gymnasium?
1: Naja, ich war zwar brav, aber der Durchschnitt war nicht so, dass ich mir die Schule direkt aussuchen konnte.
0: Ja.
1: Und dann bin ich an der ersten Schule nicht genommen worden,
0: okay.
1: Zur zweiten weitergeleitet worden. Die wollten mich dann auch nicht und dann bin ich glücklicherweise, muss man sagen, am Frauenlob gelandet. Das hat mich doch sehr geprägt dort, die Zeit, ja.
0: Das glaube ich. Warum dich das geprägt hat, da kommen wir noch dazu. Aber sag mal bitte, du hast ja dann die fortführende Schule dann auf dem Frauenlob besucht, hast doch dein Abitur wahrscheinlich gemacht. Und was hat dich dann eigentlich da geprägt? Was ist da passiert? Da war doch ein Schicksalsschlag in deinem Leben.
1: Ja, kein Schicksalsschlag in dem Sinne, sondern es war ein besonderer Lehrer, den ich dort hatte, beziehungsweise mehrere besondere Lehrer. Der Musikfachbereich dort war einfach sehr prägend für mich. Wir haben Musicals aufgeführt. Dann kam ein neuer Referendar, dem ich super viel verdanke, Gregor Müller. Der hat damals den Chor übernommen, hat den Chor aufgebaut. Und das war dann für mich sehr prägend, weil ich da das erste Mal richtig Chormusik kennengelernt habe.
0: Aber Lars, normalerweise unser einer, in der Pause wird Fußball gespielt oder man bummt sich oder man macht irgendetwas und Musik ist nicht unbedingt die beste Disziplin eines Jungen. Also die gehen eher Richtung Sport, vielleicht noch ein bisschen Kunst oder was auch immer oder Mathematik. Und du hast aber die Musik da entdeckt. War die Musik da in der Entdeckung da oder war sie schon davor? Hast du schon privat zu Hause oder wie auch immer? Wann ist, irgendwas muss doch passiert sein, dass du diese Passion jetzt im Prinzip lebst?
1: Also wir haben in der Familie immer viel Musik gemacht, gesungen. Mein Vater war in der Fasnacht aktiv, dann hat meine Mutter eine Kinderfasnachtsgruppe gegründet und in der war ich dann auch Mitglied und habe auch dort mitgesungen. Und
0: freiwillig?
1: Freiwillig,
0: okay.
1: Ja. Ich glaube im Nachhinein, dass sie das auch ein bisschen für mich mitgemacht hat.
0: Verstehe. Also. Ist aber schön. Also das ist wirklich nicht selbstverständlich. Wir haben manchmal Sachen gemacht, um vielleicht ein Stück Kuchen zu bekommen oder ein Lieblingsgericht oder was auch immer oder irgendwelche Freiheiten, um später wieder auf den Bolzplatz zu gehen. Und das hast du also ziemlich schon früh zu Hause entdecken können.
1: Genau, und ich hatte auch musikalische Früherziehung. Dann, man fängt so mit Glockenspiel und Flöte an, dann relativ schnell ans Klavier gegangen, gemerkt, dass Klavier bis zu einem gewissen Level viel Spaß macht. Das klassische Klavier konnte ich bis zum Ende nicht so ganz für mich entdecken, weil ich nicht das nötige Sitzfleisch hatte, mir diese Sachen drauf zu schauen. Aber so das standardmäßige Klavierspiel, das funktioniert alles sehr, sehr gut. Und damit ging es eigentlich los. Und gesungen habe ich immer gerne. Genau.
0: Okay, brauchst du heute nicht, mach dir keine Sorgen, mach dir keine Angst, heute brauchst du nicht hier singen. Wir werden andere Gelegenheiten haben, du dich singend irgendwo zu hören. Das wirst du uns auch noch in der zweiten Stunde bestimmt preisgeben. Weißt du was? Swing Theme, Papa Tony hat ein wunderbares Stück rausgebracht. Also ich finde, das passt auch sehr, sehr gut jetzt für den Frühjahr, für den Frühling. das ist ein besonderes Musikstück. Hat ein Kumpel von mir irgendwann mal gespielt und gesagt, was ist denn das, kenne ich gar nicht. Ich bin immer neugierig, wenn ich irgendwo Musik höre, was ich nicht so gut kenne. Hören wir mal rein und dann freue ich mich auf meinen Gast hier, den Lars Riedl.

0: Babatoni Swing Theme. Das ist doch, das macht Spaß, wenn du so Musik hörst, oder? Lars, wie geht's dir denn, wenn du was Neues, ein neues Musikstück irgendwo im Radio, egal wo du dich befindest, hörst und sagst, wow, was ist denn das? Dann recherchierst du, möchtest wissen, wer, wo, in welchem Zusammenhang, wo kommt das her? Es ist doch genial, oder?
1: Ja, super Stück. Macht richtig Spaß.
0: Richtig Spaß.
1: Direkt ein Gefühl, dass man tanzen will.
0: Ja. Oder tanzen, zumindest bewegen. Auf jeden Fall nicht starr irgendwo da stehen oder sitzen. Also das geht gar nicht. Also wenn du dich hier nicht bewegst, dann weiß ich nicht weiter.
1: Absolut.
0: Du hast die Musik entdeckt. Die Schule hat dir geholfen, ein Lehrer hat dir geholfen, die Familie hat dir geholfen und irgendwann mal hast du natürlich das Gymnasium verlassen. War schon während dem Gymnasium oder gymnasiale Zeit, war schon die Phase da, wo du etwas professioneller vorgegangen bist oder hast du dich erstmal nur treiben lassen?
1: Ja, in dem der besprochene Lehrer hat damals irgendwann meine Eltern zur Seite genommen und hat gesagt, geben Sie dem Jungen mal Gesangsunterricht. Lassen Sie dem mal Gesangsunterricht geben. Da ist, glaube ich, Potenzial, das scheint was zu sein. Und wenn Sie dem Gesangsunterricht geben, dann würde ich den ganz gerne auch mitnehmen zum Landesjugendchor Rheinland-Pfalz. Das ist so ein Ausfallensemble in Rheinland-Pfalz. Das gibt es schon relativ lange. Genaue Jahreszahl habe ich nicht im Kopf.
0: Wusstest du, dass du schon eine Stimme hattest, die ja eine gewisse Begehrlichkeit hat? War es dir damals schon bewusst oder musste der Lehrer dich eventuell draufheben und sagen, ey Junge, du hast Potenzial, gib Gas?
1: Also mir war schon klar, dass ich die Töne ganz gut treffen kann, dass da noch mehr Potenzial ist und vor allem auch in den klassischen Bereich dann reingehend ein bisschen Potenzial ist. Das wurde mir schon von meinem Lehrer und dann meinem Gesangslehrer, den ich dann hatte, der mich dann auch fürs Studium vorbereitet hat, das sich dann angeschlossen hat, gezeigt. Die Phase, die dann zur Professionalisierung geführt hat, war eindeutig der Landesjugendchor, weil dort kommen aus ganz Rheinland-Pfalz Sänger zusammen, die gemeinsam singen und dort wird klassisches Repertoire erarbeitet, das vom Niveau her ein bisschen höher ist als das, was vielleicht ein Schulchor oder ein Dorfchor macht und da kommen viele, die das gleiche Interesse haben, zusammen, machen zusammen Musik und erleben unglaublich viel unter Dirigenten, die ja sehr bekannt sind, deutschlandweit, aus dem Ausland kommen und mit einem proben.
0: Hast du dich wohlgefühlt, als du dieses Angebot bekamst? Warst du noch in deinen Klamotten eins oder hast du da ein bisschen, ich wäre nervös gewesen. Mein Adrenalin war wahrscheinlich durch die Decke geschossen. Wie ging es denn dir? Denn es ist eine Sache, sage ich mal, das gewohnte Umfeld zu haben. Aber es ist eine andere Geschichte, wenn man dann Rheinland-Pfalz, das ist schon eine andere Hausnummer. Wie ging es dir denn da? Erzähl mal, was mit dir so da passiert ist.
1: Also ich war damals 16.
0: Wahnsinn.
1: Und alle waren älter. Oh. Und man hat schon irgendwie so ein bisschen das Bedürfnis, so ein Geltungsbedürfnis, da zu bestehen gegen die anderen. Und insofern war der Druck dann schon da.
0: Die Challenge hat dir gut getan.
1: Mit Sicherheit. Vor allem auch immer mal wieder zu erfahren, wenn man gedacht hat, ich bin jetzt der Größte, weil ich wurde in dieses Auswahlensemble geholt. Und dann auf einmal zu sehen, aber die anderen singen trotzdem alle
0: aber
1: schon.
0: Aber war der Druck vielleicht mit 16 nicht so groß, dass du vielleicht doch versagen könntest oder dass du nicht mithalten kannst, sage ich mal? Oder war dieses Selbstbewusstsein schon aufgrund des Wissens, dass man schon was kann oder was drauf hat, schon so stark geprägt oder da klar definiert, dass du da gesagt hast, ich gehe da rein und mach das?
1: Ich glaube, ich war damals blauäugig genug, genug Selbstbewusstsein zu haben, das durchzuziehen.
0: Das hilft manchmal.
1: Ja, absolut.
0: Das hilft manchmal. Und dann musstest du in diese Challenge gehen und dich gegen den anderen behaupten. Ist das richtig?
1: Eher mit den anderen.
0: Okay.
1: Man kriegt dann erstmal so ein bisschen freundschaftlichen Rat von der Seite und wenn man den dann länger nicht annimmt, dann kriegt man ihn irgendwie etwas deutlicher. Aber das war schon eine sehr schöne Phase, weil man unglaublich viel gelernt hat. Und ich bin auch von 2006 bis 2019 dann im Landesjugendchor geblieben. Also relativ lange und bin dann mit 30 dann ausgeschieden, war dann am Ende oft als Betreuer dabei und habe dann trotzdem noch im Bass mitgesungen und das war eine unglaublich tolle Zeit.
0: Ist es deine Stimme, Bass?
1: Ja, Bass, Bassbariton, genau.
0: Die Stimme hast du jetzt schon wenn du redest, hast du schon einen gewissen Bass. Also die ist da, die ist kräftig, die ist sehr, ja, sehr, sehr präsent, sage ich jetzt mal. Also auch alleine über die Kopfhörer hört man deine Stimme in wunderbarer Farbe.
1: Dankeschön.
0: Dann hast du 13 Jahre lang natürlich die dann begleitet. Du hast die erste Challenge wahrgenommen mit 16, was ja, alle Achtung, das ist ja genial. Aber wie es dann weiterging, lass es uns doch nach dem Rotolando verso il Sud, einen wunderbaren Song von Negri. Das ist ein Sommersong, leicht. Leichte italienische Kost an dieser Stelle. Und dann freue ich mich, was nach dieser Challenge als 16-Jähriger noch alles passiert ist. Weil ich glaube, die eine oder andere Anekdote hat der Lars Riedl noch im Gepäck.

0: Habe ich zu wenig versprochen con Negrita Rotolando verso il Sud. 2021 kam dieser wunderbare Sommersong. Der soll animieren einfach, wie heißt das so schön, diese Sonne, diesen Sommer, diesen Frühjahr durchs Fenster rein ins Wohnzimmer oder auch immer vielleicht auf die Terrasse schallen zu können und einfach ein Gläschen Wein und ja, einfach gute Laune. Das ist doch ein Garant, Lars, oder?
1: Absolut, ja.
0: Das macht Spaß. So eine leichte, das ist leichte Kost, aber eine schöne, fröhliche, positive Kost.
1: Macht super Laune.
0: Lars, wir gehen zurück. 16. Du hast die Challenge gewonnen. Du bist akzeptiert worden. Du konntest dich integrieren. Du hast es immerhin dann danach noch 13 volle Jahre gemacht, also fast bis zum 30. Lebensjahr. Wir wollen nicht verraten, wann du geboren wirst, aber der Monat Mai ist ein schöner Monat, finde ich.
1: Absolut.
0: Ja. was war dann die Fortsetzung von dieser Challenge, nachdem du festgestellt hast, es gibt Kollegen jetzt aus Rheinland-Pfalz, die können es auch, ich bin jetzt in einem Chor integriert. Was war dann der nächste Schritt?
1: Also mir war dann durch die Schule, durch das, was im Landesjugendchor passiert ist, relativ schnell der Weg klar, dass ich auch diese Musikvermittlung, also dieses Weitergeben von Musik, dass ich das ganz toll finde und ganz wichtig finde und dass mir es irgendwie so ein bisschen liegt, auch mit Menschen umzugehen. Und dann habe ich irgendwann entschieden, dass Lehrer sein ein Beruf ist, den ich ganz gerne machen würde und habe dann nach dem Abitur irgendwann mich vorbereitet auf die Aufnahmeprüfung und dann relativ gut nach dem zweiten Anlauf die Aufnahmeprüfung in der Hochschule für Musik in Mainz bestanden, bin dann ins Studium Musik auf Lehramt gegangen mit dem Hauptfach Gesang.
0: Aber du hast ein Lehramt dann besetzt, du warst dann Lehrer. War also, dir dann bewusst, dass du tagtäglich dann mit Kindern zu tun hast und trotzdem versuchst, deine Musik eventuell an Mann, an Kind, auch wie auch immer, zu bringen? Also das ist die nächste große Challenge, meiner Meinung nach. Den Kindern zu überzeugen, dass Musik was Wundervolles ist, ist nicht unbedingt selbstverständlich.
1: Ja, dieses Weiterklingen neben dem Beruf und andere zum Klingen bringen, das ist so das, was mich immer bewegt und umtreibt. In der Vorstellung war das sicherlich ein bisschen anders, als es jetzt heute möglich ist. Aber trotzdem ist es auch in der Schule total toll, wenn man die Kinder animieren kann, Musik zu machen und nebenbei selbst auch zu klingen. Ja. Also selbst zu dirigieren, selbst zu singen.
0: Ja, aber ist es nicht eine große Herausforderung, wenn du heute eine Schulklasse vor dir hast, also zumindest damals schon, du warst ja auch noch relativ jung und musstest der Schulklasse quasi Musik beibringen?
1: Im Studium bin ich ja erstmal nicht im normalen Unterricht gewesen, sondern da war ich Student und habe auch ein sehr studentisches Leben gehabt. Und
0: er grinst bei dabei.
1: Ja, als ich damit dann abgeschlossen hatte, bin ich an die Schule gegangen und habe versucht, möglichst viel Musik mitzubringen.
0: Was war in deinem Koffer? Was hast du denn mitgebracht? Wie hast du es denn geschafft, Kindern zu animieren, eventuell mit dir Musik zu machen? Was war so dein Ding? Oder profitiertest du damals davon, dass du sagtest, ich habe schon mit 16 im Chor Rheinland-Pfalz und so weiter und du hast natürlich dann Assoziationen oder Erinnerungen gehabt, die dir bestimmt geholfen haben. Wie gehe ich jetzt mit Kindern um, die eventuell musikalisch vielleicht begabt sind, aber wie schaffe ich denn, diese Kinder zu erreichen?
1: In der Schule ist es meistens gut, die begabten Schüler weiter zu fordern, also denen noch mehr Potenzial abzufordern. Der schwerere Job ist es eigentlich, die Musik an die Kinder ranzubringen, die mit Musik relativ wenig zu tun haben.
0: Auf jeden Fall. Ja,
1: und da sehe ich eher die Hauptaufgabe von mir als Lehrer, im Gegensatz zu der Arbeit als Chorleiter. Da kommen die Leute, weil sie wollen, weil sie richtig Lust haben zu singen, weil sie das genießen, im Chor auch mal die Seele baumeln zu lassen und einfach was anderes zu haben, diesen Ausgleich zu haben. Und in der Schule, ja, ist ein spannendes Arbeitsfeld, gerade jetzt ist viel los.
0: Das hast du schön umschrieben. Lassen wir es einfach mal so stehen. Du hast dir einen Song gewünscht, lieber Lars. Und zwar, was hast du dir denn gewünscht?
1: Ich habe mir in Erinnerung an viele schöne Urlaube mit der Familie, wir sind früher oft mit dem Wohnmobil durch Frankreich gefahren und wir hatten so eine Kassette, die da gelaufen ist. Und da waren unglaublich viele tolle Lieder drauf, die mich dann auch nachhaltig geprägt haben. Da waren zum Beispiel Music von John Miles war da drauf. Und

in einem gewissen Moment, in einem Zeitfenster entdeckt hast, dann erinnert er dich immer wieder an diesem Zeitfenster und was da so geschehen ist. Man kann unheimlich mit Songs oder mit Musik Zeiten festhalten. Also das siehst du mal, wie stark Musik sein kann, wenn das vor allem einem gefällt. Ich finde es toll, dass du diesen Song mit deinem damaligen Urlaube mit der Familie, Tape, Kassette, das wissen viele Leute nicht, was es ist. Ich finde es klasse. Lass uns mal reinhören hier bei Barry Ryan.

0: Das nenne ich mal Crescendo. Wahnsinn. Barry Ryan mit Eloise. Eloise. Eloise. Ich habe es Französisch versucht zu betonen, okay, mit meinem klassischen schlechten Französisch. Mein Gast heute Abend hier, Lars Riedel. Chorleiter, würde ich sagen, an dieser Stelle. Warum? Wir kommen noch dazu. Es ist noch ein langer Weg, aber jetzt gehen wir erstmal zurück wieder. Kostümer Bub, du bist jetzt von Lajeberg nach Kostüm gewandert.
1: Richtig.
0: Da hast du dich auch niedergelassen, da ist deine Familie, da ist doch deine Arbeitsstätte und das ist eine Schule.
1: Richtig.
0: Ich kannte Kostüm aus ganz anderen Verhältnissen. Ich kam damals nach Bischofsheim und die Kostüme waren die klassischen Messerstecher, das waren die Dachdecker und das waren die Boxer. Obwohl ich viele, viele, viele Kumpels aus Kostüm hatte. Man hat sich verbündet. Wie ist es denn heute in der Schule? Sind die Jungs mit Messer unterwegs und mit Boxhandschuhen oder vielleicht mit einer Dachziegel? Wie funktioniert das?
1: Also die meisten nicht. Ich bin an der Wilhelm-Leuschner-Schule und bin da seit 2019, hab da jetzt also schon, bin jetzt im siebten Jahr da. Und wir haben ein total gemischtes Klientel und das belebt die Schule total. Dadurch, dass das Einzugsgebiet sehr, sehr breit ist. Also in Kostheim gibt es Alt-Kostheim, dann gibt es die neueren Häuser, den Sozialwohnungsbau und so. Und dadurch ist das ein sehr vielfältiges Klientel, das wir in der Schule haben. Und diese Möglichkeiten hat die Schule jetzt auch wieder aufgegriffen. Bei uns ist extrem viel gerade los, bei uns wird gebaut. Wir kriegen neue Lernhäuser, unsere alten Häuser, die mittlerweile schon fast in Richtung Ruinenstatus gegangen sind, werden jetzt saniert. Da werden neue Lernhäuser draus gemacht mit Differenzierungsräumen, mit Möglichkeiten, ganz viel individuell zu unterrichten. Da ist ganz viel im Gange. Und perspektivisch soll auch die Oberstufe wieder zurück zu uns an die Schule kommen. Und das ist, das ist eine ganz tolle Entwicklung, die das gerade bei uns nimmt. Und man kann im Prinzip zuschauen, wie die Schule jetzt sich wieder neu erfindet, dadurch, dass diese Umbaumaßnahmen jetzt, die ersten sind fast abgeschlossen. Wir gehen im neuen Jahr, wir ziehen jetzt nach den Osterferien, die sind jetzt ja rum, ziehen wir langsam mit den jungen Klassen schon in die ersten Lernhäuser, die fertig sind. Dann beginnt der zweite Bauabschnitt, dann kommt der Rest dazu und dann perspektivisch auch die Oberstufe. Das ist total spannend, an der Schule zu arbeiten, wo sich gerade so viel entwickelt und so viele neue Möglichkeiten geschaffen werden.
0: Wie ist denn deine Klasse? Wie ist deine Musikerklasse? Wie kommst du denn da zurecht? Wie sind die Jungs, die Mädels? Wie sind die Kinder denn da?
1: Im Moment habe ich 5 fünfte Klassen in Musik und 3 zehnte Klassen und bin Klassenlehrer von der 10. Klasse. Wir haben ein sehr, sehr breites, auch musikinteressiert, breites Publikum oder Publikum, Schülerklientel. Und da muss man natürlich versuchen, die irgendwie einzufangen. Und das funktioniert ganz gut. In den 8. Klassen bieten wir jetzt ein System im Moment an, oder ein Fach an, das nennt sich ästhetische Bildung. Und da können sich die Schüler ein bisschen differenzierter einwählen in das, was ihnen mehr zusagt.
0: Verstehe.
1: Ist es eine Tanzsache oder ist es vielleicht ein Rap-Schreiben oder ist es vielleicht, was gar nichts mit Musik zu tun hat, dann aus dem künstlerischen Feld was zu machen. Graffiti, es gibt einen Street-Art-Kurs und so weiter. Und so versuchen wir den Schülern viele Möglichkeiten zu bieten, mit Musik, Kunst und allem, was ästhetisch vorhanden ist, in Berührung zu kommen.
0: Wie wird das denn angenommen? Ich finde es wirklich ein tolles Angebot. Das gab es zu unserer Zeit nicht und Graffiti schon mal zweimal nicht. Also, oder wie auch immer. Aber ich finde es toll, ich finde es klasse. Also wie wird das denn angenommen? Erreicht man diese Kinder, erreicht man diesen Schülern, dass sie sagen, okay, jetzt da ist doch etwas, was mir so zusagt?
1: Also mein Empfinden, ich habe jetzt eine sehr große Spanne zwischendrin, die ich nicht habe. Ich habe 5. und 10. Klasse, wie gesagt. Trotzdem ist mein Gefühl, dass wir die Kinder schon erreichen und den Kindern zumindest so die Grundlagen, also 5 bis zu 10 ist ein weites Feld, die Grundlagen des ästhetischen, musikalischen Empfindens auch beibringen können und auch über Musik den beibringen, über Musik zu sprechen und Musik auch zu transformieren. Also was mache ich, wenn ich Musik höre? Was kann ich da rausziehen? Kann ich eine Empfindung in Text verfassen? Kann ich daraus was malen? Kann ich da also diese Überträge zu schaffen? Und das funktioniert ganz gut bei uns.
0: Also Musik empfinden und das in Worten niederschreiben, das ist eigentlich eine richtige Challenge. Das ist eine richtige Aufgabe. Gefühle, Expressionismus über im Prinzip ein Blatt und ein paar Buchstaben umzusetzen, das ist ja richtig eine Challenge, muss ich wirklich sagen an dieser Stelle. Ich finde es toll. Ich finde es klasse, wenn man ein Musikstück hört und was macht dieses Musikstück mit mir? Unabhängig jetzt von der Lyrik, unabhängig jetzt von den Texten, die man dann so hört, denn die Texte können dann in eine ganz andere Richtung wieder widerspiegeln. Klasse. Ey, das macht ja richtig Laune. Aber Ich hätte mir gewünscht, dass es zu meiner Zeit schon sowas gegeben hätte. Aber wie sagt der Luciano Ligabue? Non è tempo per noi. Das hat er schon 2010 gesagt. Ein Songwriter, italienischer Songwriter. Wunderbare Stimme, so eine rauchige Stimme. Also auch Musiklehrer übrigens in Italien zeitlang gewesen. Aber mittlerweile hat er so einen Erfolg, dass er schreibt ab und zu noch Bücher. Aber er lehrt nicht mehr. Lass uns mal reinhören. Und dann freue ich mich auf den Lars, wie es weitergeht mit der Kostümer Schule. Ob er dann unbewaffnet doch hingehen kann.

0: Wir sollten zu Ende kauen, wenn wir Radiomoderation betreiben. Lars, sag du was. Zum Thema Schule noch.
1: Danke. Zum Thema Schule, ja klar. Ich, wie gesagt, ich bin 2019 an die Schule gekommen und habe dann relativ schnell durch den Schulleiter auch die Möglichkeit bekommen, in den bürokratischen Bereich der Schule reinzurutschen und da mich mit dem Vertretungsplan und dem Stundenplan vertraut zu machen, mit der Besetzung und da eng auch mit der stellvertretenden Schulleiterin zusammenzuarbeiten. Und das ist ein Feld, was mir super viel Spaß macht. Also da auch im Personalbereich dann zumindest umsetzen zu helfen und immer mal wieder auch gefragt zu werden, was hältst du davon, wenn wir das so und so regeln? Das macht sehr viel Spaß und ist ein toller zweiter Teil des Lehrerseins.
0: Aber lass uns mal ganz kurz vergleichen. Lerschenberg, Kostheim. Lerschenberger Bub, der Lars aus Lerschenberg und der Lars aus Kostheim. Du lebst jetzt auch in Kostheim, ist das richtig?
1: Genau, ja, in Alt-Kostheim.
0: Wenn du die zwei Orte vergleichst, was fällt dir denn sofort auf?
1: Also, als Kind auf dem Lerchenberg aufzuwachsen, das war schon ein bisschen besonders, weil der Lerchenberg ist ja irgendwie Ende der 60er Jahre, Anfang der 70er Jahre gegründet worden und dann sind alle dahin gezogen. Und als wir dort aufgewachsen sind, meine Schwester und ich, war um uns rum sehr, sehr viel von dieser Generation, die damals hingezogen war, als Familien meistens und Leute vom ZDF, die dort irgendwie Häuser gebaut haben, die waren alle in einem Alter, das für uns als Kinder, das war wie aufwachsen in einem Altersheim so ein bisschen. Also es war wirklich, es war sehr, sehr viel, sehr, sehr viele alte Menschen um uns rum. Aber das hat sich dann jetzt total gewandelt. Also auf dem Lerchenberg ziehen total viele junge Familien durch die Neubaugebiete auch. Das ist echt schön geworden. Und jetzt der Umzug nach Kostheim, der hat nochmal eine andere Komponente mit sich gebracht, die der Lerchenberg nicht haben kann. Weil Kostheim ist ein sehr gewachsener Stadtteil, gerade Alt-Kostheim. Und das merkt man in der Struktur, in den Strukturen dort. Da ist so ein bisschen intensiveres Dorfleben, würde ich sagen. Also nicht despektierlich gemeint, sondern sehr positiv gemeint.
0: Ja, absolut,
1: das ist
0: absolut.
1: Was richtig Schönes. Da genieße ich es auch mit der Familie und der Familie meiner Partnerin, wenn wir dann sonntags uns am Weinstand treffen und einfach nochmal eine Schorle trinken und irgendwie die Woche Revue passieren lassen, kurz erzählen, was passiert in der nächsten Woche. Und man kommt so zusammen und um einen rum passiert genau das Gleiche. Man trifft immer wieder ähnliche Leute, die dort in diesem Dorf alle sehr verbunden wirken. Ich als Außenstehender kann das nur beobachten und
0: also
1: langsam reinwachsen.
0: Deine Lebenspartnerin kommt aus Kostheim. Ist es
1: genau,
0: eine Kostheimerin?
1: Ja. Die ist in Kostheim aufgewachsen. Ja.
0: Kinder?
1: Ein Sohn, ja.
0: Wow, okay, dann verstehe ich das. Ja, dann erlebst du natürlich Alt-Kostheim, im wahrsten Sinne des Wortes. Das Messerstecher, nein.
1: Also er und ich und sie nicht.
0: Ach, klasse. Nein, also das ist wirklich, das ist eine Sache aus den 50er, 60er Jahren. Da haben wir uns ein bisschen draufgeschickt, wir Jungs. Und es war nie bös gemeint. Das waren wirklich immer saubere Jungs, vor allem charakterstark. Das kann man schon sagen zu Kostheim, ohne Wenn und Aber. Wenn du da eine Freundschaft geschlossen hast, dann für die Ewigkeit, im wahrsten Sinne des Wortes. Und man hat sich immer unterstützt. Also ich liebe diese alte Ortschaften, die wirklich eine Wirbelsäule haben. Die kannst du wirklich, die ist unendlich lang und die halten auch ihren Wort. Die halten das, was sie sagen. Das sind ehrliche Menschen, sehr treu, klasse. Also einen lieben Gruß nach Kostheim von mir auch noch. Lars, ich möchte kurz nochmal zurückkatapultieren. Nach diesem nächsten Song, was die nächste Challenge war. Weil ich würde gerne noch, ich bin so ein bisschen neugierig, was so mit deinem 20., 21., 23., 24. Lebensjahr, was ist bis zum 29. Lebensjahr, weil dann fing auch irgendwann mal auch deine Karriere an oder zumindest mal auch alles, was dich später auch auszeichnet und ausmacht. Aber lass uns erstmal Ruby Tuesday. 2016 wurde dieser Song nochmal neu aufgelegt von den Rolling Stones. Magst du die Stones? Das sind Jungs, böse Jungs aus den 60er und 70er Jahren, die richtig gar gegeben haben. Heute sind sie ein bisschen ruhiger geworden. Die sind, glaube ich, zum Teil rundum um die 80, aber machen immer noch tolle Musik.
1: Die nutzen sicherlich immer noch guten Treibstoff, der sie am Laufen hält.
0: Das ist wichtig.
1: Sehr schöne Musik, ja, auf jeden Fall und ja, geht richtig gut.
0: Ein Verbrenner, ja, braucht es aber. Braucht
1: ja, absolut.
0: Es. Lass uns mal rein in Rolling Stones mit Ruby Tuesday. 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

0: Rolling Stones. Hubie Tuesday. Ach, Stones geht immer einfach, geht immer. Man war damals brav und hat die Beatles gehört, gar keine Frage. Da bin ich mit dem Lars und mir einig. Aber später muss man dann zu den Stones rübergehen und ein bisschen böser sein und ja, wie auch immer. Ich finde die Stones grandios. Lars, du bist ein Beatles-Fan, das habe ich gehört, das hast du gesagt, das hast du verraten. Aber die Stones sind trotzdem klasse, oder?
1: Absolut, also, natürlich.
0: Ja, ja, das ist so ein bisschen, wie soll ich sagen, böse Musik, so ein bisschen so ein bisschen dirty, so wie auch immer, so ein bisschen böse.
1: Ja, so ein bisschen weiterentwickelt auch, wobei auch die Beatles natürlich in den späten Alben weiterentwickelt waren, aber die Stones,
0: obwohl, Lars, wenn du dich erinnerst, die Stones haben auch ähnlich wie die Beatles angefangen, von der Versionen her, von den Musikstücken her, die waren auch ziemlich brav am Anfang, aber irgendwann haben sie es weggelegt, genau. Und wurden dirty, wie auch immer, böse und ein bisschen dreckig, so, weißt du, versifft so ein bisschen. Und das kam ja damals ganz gut an, auch wenn manche Mütter und Papas nicht so ganz einverstanden sind, wenn dann die Mädels dann so draufgegangen sind auf die Beatles und auf die Stones. Und wir haben jetzt nur noch ein Musikstück und die zweite Stunde steht vor der Tür und die erste Stunde ist ja geflogen. Es war schön bis jetzt mit dir hier einfach mal was von dir zu erfahren. Aber in der zweiten Stunde geht's aber ins Eingemachte, weil eins steht fest. Man wird nicht einfach so Chorleiter oder überhaupt Leiter von irgendeiner musikalischen Institution. Und was du da alles machst und was du heute noch aktiv betreibst, das ist hochgradig interessant. Ihr da draußen solltet alle dranbleiben. Lars, ich freue mich auf die zweite Stunde mit dir.
1: Ich mich auch.
0: Aber jetzt erstmal eine italienische Hymne, würde ich sagen, auf eine etwas fröhlichere Art, von Raffaele Gualazzi. Kennst du die? Italia.
1: Ich meine, sie schon mal gehört zu haben, ja.
0: Hört mal rein, die gefällt mir wirklich gut, die ist lustig, die ist fröhlich. Ja, die ist ein bisschen anders, obwohl die Hymnen sind manchmal sehr, sehr interessant zusammengestellt. Aber jetzt erstmal Raffaele Gualazzi.

0: 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E voilà, e voilà.
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2: Ich bin Thomas Bleskin. 4 deutsche Passagiere des Hunter-Virus-Kreuzfahrtschiffs Hondius sind von Teneriffa aus auf dem Rückweg nach Deutschland. Sie wurden mit einer niederländischen Maschine zusammen mit weiteren Evakuierten ausgeflogen, alle ohne Symptome. Zuvor waren bereits Sonderflüge mit Spaniern, Franzosen und Kanadiern gestartet, weitere sollen folgen. Die Deutschen werden über Eindhoven nach Deutschland gebracht und dort unter Quarantäne gestellt. Trotz einer geltenden Waffenruhe ist Kuwait von mutmaßlich iranischen Drohnen angegriffen worden. Die Streitkräfte hätten mehrere feindliche Drohnen im eigenen Luftraum entdeckt und darauf reagiert, hieß es aus dem Verteidigungsministerium.
3: Aus dem Iran gab es zunächst keine Bestätigung. Im Krieg zwischen dem Iran und den USA wurden die Golfstaaten immer wieder zum Ziel, weil dort unter anderem wichtige US-Militärstützpunkte und Botschaften liegen. Kuwait und die Emirate wurden besonders stark angegriffen. Die Waffenruhe ist nun fragil. Die USA hatten dem Iran einen Vorschlag zum Ende des Krieges unterbreitet. Eine Antwort aus Teheran steht aber noch aus. In der Absichtserklärung geht es unter anderem um Vereinbarung zur Zukunft der Straße von Hormuz und um Irans umstrittenes Atomprogramm. Miriam Schmidt, Istanbul.
2: Kreml-Chef Wladimir Putin hat den seit langem mit ihm befreundeten Altkanzler Gerhard Schröder als Vermittler im Krieg zwischen Russland und der Ukraine ins Spiel gebracht. Putin sagte, obwohl sich die USA um Vermittlung bemüht hätten, könne er sich von europäischer Seite Schröder als Vermittler vorstellen.
4: Putin sagte hier in Moskau, er glaube, dass sich der Krieg in der Ukraine seinem Ende zuneige. Er sei zu Gesprächen bereit. Es gebe in Europa kluge Menschen, die verstünden, dass eine dauerhafte Konfrontation mit Russland zu nichts führe. Dass nun Putin wieder seinen alten Freund, den früheren Bundeskanzler Gerhard Schröder, als möglichen Vermittler ins Gespräch für Verhandlungen bringt, dürfte Kritik auslösen. Erstens hat Schröder schon bei früheren Vermittlungsversuchen in dem Krieg nichts erreicht. Und zweitens ist der SPD-Politiker selbst weitgehend isoliert. Ulf Mauder, Moskau.
2: FDP-Chef Wolfgang Kubicki drängt auf einen schnellen Neustart seiner Partei. Die Liberalen hätten nur wenig Zeit, verlorenes Vertrauen zurückzugewinnen, sagte der Kandidat für den Parteivorsitz. Bleibe die FDP in Umfragen weiter unter 5%, drohe der politische Bedeutungsverlust.
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6: Buonasera Italia, buonasera Germania, buonasera Wiesbaden, Mainz, Gostheim, Lescheberg, Mommenheim, Mummerum und natürlich meinem Gast hier, Lars Riedel. Buonasera Lars.
7: Guten Abend.
6: Die erste Stunde ist geflogen, es hat riesen Spaß gemacht. Ich hoffe, da draußen habt ihr euch auch gefreut, den Lars zu hören. Hochsympathischer, aber auch ein richtiger Künstler, was Musik anbelangt und Chor. Wir steigen direkt ein, Lars. Bevor wir das erste Lied spielen, steigen wir direkt ein. Wann hast du denn deinen ersten Chor, nachdem du gezeigt hast, dass du das kannst? Wenn ich mich nicht richtig täusche in meinen Notizen, ist es 2013 gewesen.
7: Genau. Ich habe im Laufe meines Studiums viel Chorleitungsunterricht gehabt und da, also mein Chorleitungsprofessor war Professor Ralf Otto, der den Bachchor in Mainz auch zu der Zeit geleitet hat. Ich weiß es gerade gar nicht, ob er ihn gerade noch leitet.
6: Ich glaube, dass er seit ein oder zwei Jahren aufgehört hat.
7: Ich meine nämlich auch.
6: Genau. Der hat jetzt vor kurzem aufgehört. Also den kenne ich in der Tat gut. Das war ein Zufall. Wir 1994, als ich die Brigitte geheiratet habe oder als wir unsere Hochzeit gefeiert haben in der Christuskirche, war der Professor Ralf Otto sehr, sehr aktiv. Und das kleine Chor hat für uns dann in der Kirche damals zur Hochzeit, weil unser Schwiegervater, also mein Schwiegervater war Küster dort und hat diese Überraschung gebracht. Und das war schon was Besonderes.
7: Ja, das glaube ich.
6: Mit aber Sicherheit, du hast
7: was richtig Schönes.
6: Das ist eine wahnsinnige Persönlichkeit, glaube ich, in der
7: absolut
6: Musikwelt.
7: Ich hatte ihn als Chorleitungsprofessor und gleichzeitig war ich auch noch in dem in der Parallelveranstaltung von Professor Matthias Breitschaft, der zu der Zeit noch am Domkapellmeister war. Und habe diese zwei Einflüsse im Studium die ganze Zeit mitgenommen. Die haben mich sehr geprägt, mir viele Facetten des Dirigierens beigebracht. Aber auch im Landesjugendchor habe ich natürlich ganz, ganz viele hochkarätige Dirigenten kennengelernt und konnte mir überall so ein kleines bisschen was abgucken. Und zwei will ich hervorheben. Einmal einer, der fachlich unglaublich gut ist, trotzdem menschlich und immer mit Witz dirigiert, ist Jan Schumacher, der in der deutschen und europäischen Chorszene sehr bekannt ist und auch weltweit viel umherkommt. Von ihm habe ich gelernt, dass man gleichzeitig hohe Expertise in der Probe an den Tag legen kann und trotzdem auch das Menschliche
6: nicht dabei
7: neben
6: vergisst.
7: Den Proben nicht vergisst. Mhm. Wirklich ganz großartig. Und Wolfgang Schäfer, der hat mit uns Brahms-Requiem einstudiert und das, was mich sehr geprägt hat, war seine Herangehensweise, weil er immer gesagt hat, wenn wir einen Fehler gemacht haben, hat er immer gesagt, das liegt an mir. Ich muss euch das besser zeigen. Ich muss euch das anders
6: Wahnsinn
7: zeigen.
6: Wie demütig,
7: oder? Und diese Herangehensweise habe ich versucht zu verinnerlichen und mitzunehmen. Also zu sagen, es liegt nicht an dem einzelnen Sänger, sondern es liegt daran, dass an meinem Dirigat, ich habe nicht gut genug gezeigt, dass das jetzt genau so sein soll.
6: Wahnsinn.
7: Funktioniert nicht immer. Aber das mitzunehmen ist eine sehr, sehr gute.
6: Das ist eine wahnsinnige Herausforderung, finde ich.
7: Schöne Sache.
6: Und wie gesagt, mit eine große Portion Demut auch gepaart. Einfach zu sagen, im Moment, stopp, der Schüler hat keine Schuld, der Lehrer hat das. Und damit erleichtert er auch die Situation und nimmt dem Schüler auch den Druck weg. Also ich finde das psychologisch wirklich das grandios, was er da gemacht hat. Er sagte, alles gut, wir kriegen das hin, aber lass mich jetzt besser dirigieren. Klasse. Pino Daniele, Napoli, auf der Piazza Napoli hat er gesungen, wie was es Zeug hielt. 1977, auch hier fast 50 Jahre ist es her. Ich spiele heute Abend, glaube ich, nur alte Songs oder was. Pino Daniele hat eine wahnsinnig besondere Stimme. Du erkennst ihn auf der gesamten Welt. Er hat auch überall die napoletanischen Songs, muss ich dir nicht sagen, die sind weltweit bekannt. Und Pino Daniele hat wirklich eine besondere Stimme. Hört mal rein. Also es ist keine klassische Männerstimme in klassischem Sinne. Aber, wie heißt es so schön, Charakter.

0: Bino Daniele, Napoli. Wunderbarer Song, den er seiner Heimatstadt und Geburtsstadt gewidmet hat. Bino Daniele ist ein richtig begnadeter Künstler. Aber anders kann ich es nicht sagen. Ich habe nie das Glück gehabt, ihn live zu erleben. Lass es, ist wieder eine andere Farbe an Stimme, was du hier gehört hast. Emotionen, der hat, wie du schon sagtest, ist eine wahnsinnig ehrliche Stimme. Also das ist, es macht doch Spaß, wenn man verschiedenen Künstlern so raushört. Ich verrate dir was, ich habe zum Geburtstag habe ich von meiner Familie Kopfhörer geschenkt bekommen, weil meine alten haben sich schon mehr oder weniger aufgelöst und ich Overhead oder Overhear Kopfhörer die nehme ich gerne für die Flüge, damit ich den gesamten Geräuschpegel unterdrücke und einfach gute Musik höre. Und jetzt habe ich wirklich was Feines bekommen. Das ist ein Riesenunterschied, wenn du gescheite Kopfhörer hast und Musik daraus hörst. Die Musik klingt plötzlich ganz anders. Du hörst alle Nuancen. Du hast das Gefühl, du bist mittendrin in einem Konzertsaal. Du hast jetzt das Glück gehabt, ja, im Prinzip große Chorleiter zu erleben. Das ist doch Wahnsinn, oder? Wenn du ein Ensemble von 20, 30, 50 Leute hast, die da nach dem Chorleiter ja, Instrumente letztendlich bedienen. Geschweige singen noch dazu. Das ist ja Gänsehaut pur.
1: Absolut.
0: Ja. Was ein Privileg. Lars, ich bin ein bisschen neidisch.
1: Ja, es war auch dann irgendwann der Wunsch da, das selbst zu machen und zu erleben. Und nicht nur auf Chorseite zu sein, sondern auch mal ein Ensemble zu leiten. Im Freundeskreis kam ein neuer Mann dazu, den hat einer aus dem Freundeskreis mitgebracht und dessen Vater, der hat in Mommenheim gesungen. Und dann haben die mal so angefragt, hier, ja, unser Chorleiter möchte demnächst eigentlich gehen, hättest du nicht Interesse? Und das war 2012 dann und da habe ich gesagt, nee, ich fühle mich noch nicht so. Ich fühle mich noch nicht so, dass ich vor den Chor gehen kann. Ich war, wie gesagt,
0: Was war diese Bewegung, dass du gesagt hast, ich lehne erstmal ab? War das Unsicherheit oder was hat dir da gefehlt? Welcher Kick war denn da nötig, dass du gesagt hast, komm, ich nehme es an? Weil später hast du dich doch dafür entschieden. Aber was war in dem Moment mit dir, dass du gesagt hast, es ist nun vielleicht ein Ticken zu früh?
1: Ich glaube, es war eine Mischung aus, ich fühle mich noch nicht versiert genug, um das zu machen. Und eigentlich bin ich in meinem Studentenleben auch gerade ganz glücklich, so wie es läuft. Weil ich habe das Studentenleben sehr genossen, ja, geliebt. Und so eine Bindung, einmal in der Woche musst du jetzt dort vor dem Chor stehen, vorbereitet haben und so weiter. Das hatte ich schon mit Uni genug, da wollte ich das nicht nochmal nebenbei haben. Und dann kam sie aber Ende 2012 nochmal auf mich zu. Dass es jetzt klar ist, dass der Chorleiter geht und ob ich nicht mal Interesse hätte. Und dann habe ich gesagt, ja, doch, jetzt so nach einem Jahr später. Ich fühle mich eigentlich jetzt so, dass ich das mal ausprobieren könnte. Und dann bin ich in meinem studentischen Leichtsinn dahin gegangen und habe die Männer kennengelernt. Das waren damals traditioneller Männerchor und Auswahlformation Chorales. Und dann habe ich bei beiden vordirigiert und wir haben uns gut verstanden in der Probe. Ich habe gesagt, ich habe noch nie einen Chor geleitet. Ihr gebt mir die Vorschusslorbeeren, wenn wir das zusammen machen. Und ich werde aber dafür versuchen, hier richtig viel Esprit und Geist reinzubringen und vieles anders zu machen, als es in so traditionellen Männerchören ist. Und auf der Schiene haben sie dann gesagt, okay, das klingt für uns gut, wir wollen was Neues machen. Und ich glaube, dass das ein Konzept ist, was sich seit 2013 gemeinsam sehr, sehr gut trägt.
0: Ja. Ich möchte es bestätigen. Ich habe dich schon erleben dürfen, schon jetzt das zweite Jahr hintereinander und ich war wirklich begeistert und an dieser Stelle muss ich eine Lanze brechen. Ich bin nicht derjenige, der unbedingt freiwillig in irgendeine Kirche geht und sich Musik anhört. Aber seit zwei Jahren mache ich es gerne und ich freue mich auch wieder auf dieses Jahr. Aber wir haben da noch eine Überraschung parat, was nächste Woche noch stattfindet. Nicht in der Kirche, sorry, ich habe das vorhin leider falsch anmoderiert. Lasst euch überraschen, es kommt ja noch. Ich war sehr begeistert. Die Akustik in einer Kirche finde ich trotzdem toll. Auch wenn die raue Wände, diese Betonwände. Aber weißt du, du assoziierst manchmal mit bestimmter Musik auch Räumlichkeiten. Und eine Kirche kann ein Musikstück sensationell wieder hergeben. Auch wenn die Akustik dann vielleicht ein bisschen drunter leidet. Aber ich finde das grandios. Und diese Weihnachtsmusik, diese legere, moderne Art, wie du das gemacht hast, wie ihr das umgesetzt habt, auch mit eurem den Klaviermischel, der übrigens in zwei Wochen noch bei mir noch, oder ein paar Wochen bei mir zu Gast ist, das hat mich begeistert, das hat mir Spaß gemacht, es ging so schnell vorbei. Die Kirche war voll, die Leute haben draußen gestanden, manch einer musste wieder gehen, weil die Kirche zu klein war. Also da müsst ihr vielleicht euch noch Gedanken machen, aber das hat Spaß gemacht, das hat Spaß gemacht, euch zuzuhören, mit welcher Leichtigkeit, Fröhlichkeit ihr Musik rüberzaubern könnt. Also, und das natürlich mit einem freiwilligen Menschen, also die nicht jetzt bezahlt werden oder sowas. Sensationell. Meine Komplimente an dieser Stelle.
1: Dankeschön.
0: Du hast dir einen Musikwunsch, ja, den zweiten gewünscht. Was war das denn? Es ist was Deutsches, habe ich gesehen.
1: Ja, richtig. Ein Lied, was mich sehr geprägt hat, weil ich die Intensität über die Jahre immer mehr empfunden habe. Ich fand das Lied auch schon ein Lied aus meiner Kindheit. Ich fand das als Kind schon richtig toll. Und je älter ich wurde, desto mehr habe ich den Inhalt verstehen gelernt. Von Reinhard May ist das Stück. Und es ist ein biografisches Stück. Lilienthals Traum erzählt die Geschichte von Lilienthal, der das erste Flugzeug im Prinzip entwickelt. Oder die Flugmaschine. Und,
0: Flugmaschine.
1: Ja. Und diese poetische Ader, die Reinhard May hat, die Gefühle der Menschen so auszudrücken, dass man sie selbst mitempfinden kann, in Kombination mit dem Orchester, das hinten dran liegt, das ist ein Stück, was mich super geprägt hat über die Jahre.
0: Ja. Also ich sag dir eins, besser hätte ich es nicht anmoderieren können. Lass uns mal reinhören. Reinhard May mit Lilienthals.
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0: Das ist schön, wenn die letzten Töne dann erklingen, oder? So viel Respekt muss sein. So viel verdient hier der Künstler, dass man das Lied zu Ende hört. Reinhard May mit Lilienthals. Wirklich wunderschönes Stück. Das ist qualitativ einfach hochwertiger. Also viel, viel höher geht's kaum noch. Lars, wenn du so Musik hörst, das beamt dich doch zurück, oder? Das macht doch was mit dir.
1: Absolut, ja.
0: Kriegst du auch Gänsehaut?
1: Ja, natürlich. Ich sitze zu Hause am Klavier oder sitze bei meiner Großmutter am Klavier, die sich immer neben mich sitzen musste, damit ich auch richtig übe. Sitze zu Hause, spiele das Lied und habe den Kloß im Hals, weil es mich so
0: dann schaffst du es auch nicht weiter zu singen,
1: nein,
0: oder?
1: Dann geht es manchmal nicht weiter.
0: Ja, aber ist mal doch schön. Pause machen. Aber ja, das ist total, doch schön, das natürlich. Ist authentischer, geht's doch gar nicht. Emotionaler geht's doch gar nicht. Ach, wunderbar.
1: Absolut.
0: Ach, die Eltern freuen sich. Die merken das und die wissen, es sind Emotionen im Spiel und das ist sehr ehrlich gemeint. Super, wunderbar, klasse. Lars, du hast dann diesen Männerchor mehr oder weniger dominiert, sage ich jetzt mal ganz brutal, ganz bewusst, denn immerhin machst du das jetzt schon ziemlich lange. Aber die Zeit schreitet voran und deswegen möchte ich auch voranschreiten und jetzt einen Sprung machen. Und Sprung machen, dass du dann seit 2013 quasi diesen Männerchor übernommen hast und bis heute noch leitest. Und du hast noch einige Höhepunkte, die in Mommenheim entstanden sind. Möchtest du mir darüber was erzählen, über Kolaris und so weiter und was du alles heute noch machst?
1: Ja, auf jeden Fall. Mit Choralis und dem traditionellen Chor hat das angefangen. Es gab in Mommenheim auch einen Jugendchor, den ich dann relativ schnell noch mit übernommen habe. Dann hatte ich auf einmal 3 Chöre im Verein. Das hat viel Spaß gemacht. Mit Choralis habe ich dann den Meisterchor-Titel errungen. Das ist so ein Gütezertifikat, dass man ersingen kann. Das geht in 3 Stufen. Und man, wenn man zugelassen wird, immer für die nächste Stufe, erhält man irgendwann den Titel Konzertchor und dann ist man, wenn man in der letzten Stufe besteht, der Meisterchor. Und den Titel darf man dann 5 Jahre lang führen und das haben wir gemacht. Das war so der erste große Schritt. Und ich habe ja gesagt, dass ich viel auch neuen Geist reinbringen wollte und ich habe dem Chor dann erzählt von Chortheater. Chortheater bedeutet, dass
0: bevor wir zum Chortheater kommen, möchte ich eine ganz kleine Unterbrechung.
1: Ja.
0: Jetzt habe ich frage jetzt für einen Freund, wie es so schön immer heißt. Ich würde gerne auch singen wollen. Ich weiß nicht, ob ich singen kann. Es kann sein, dass er mich dann direkt nach 5 Minuten schon entlasst und sagt, wo die nächste Tür ist. Keine Ahnung. Wie funktioniert das denn? Wo darf ich mich denn melden? Gibt's eine Homepage? Gibt's irgendwie eine Möglichkeit zu sagen, ich glaube, ich habe eine gescheite sonore Stimme. Ich möchte auch beim Chor in Mommenheim singen. Wie funktioniert sowas? Wo darf ich mich denn melden?
1: Also grundsätzlich ist es ganz einfach, über die Suchmaschine gibt man einen Gesangsverein Mommenheim, dann findet man
0: okay.
1: uns.
0: Okay, das ist sehr einfach, super.
1: Genau.
0: Umso einfacher, desto besser, sage ich.
1: Genau. Und auf der Seite findet man auch die Probenzeiten der Chöre. Wir haben den Frauenchor, die proben montags. Da ist der Klavier Michel, der Chorleiter, der dich da in ein paar Wochen auch besucht. Und mittwochs proben der große gemischte Chor. Die Entstehung erzähle ich gleich noch, wie wir da hingekommen sind. Und Chorales im Anschluss. Dann, das geht um 18.45 Uhr los mit dem gemischten Chor und dann um 20.15 Uhr kommt dann Chorales dazu.
0: Das heißt, ich gehe auf die Homepage und sehe, okay, da gibt es die Proben. Da komme ich einfach unangemeldet. Ist es möglich?
1: Absolut.
0: Und sage, ey, hier bin ich und ich bin der beste Chorsänger und ich kann Sopran oder ich kann Bass oder ich kann Bariton oder was auch immer. Und darf ich?
1: Ja, auf jeden Fall sehr gerne. Eine Grundidee von uns in Mommenheim ist, dass wir jeden, der singen möchte, erstmal gerne aufnehmen. Und es ist auch noch nicht passiert, dass wir jemanden nach Hause geschickt haben. Gerade Leute, die noch nie in einem Chor gesungen haben, können bei uns gerne ankommen, ins Singen reinfinden. Also meine Philosophie ist und auch die des Vereins, dass wir keine Auswahlensembles bilden wollen, sondern wir wollen als Verein aus dem Dorf und des Umlands allen, die das möchten, auch die Möglichkeit geben, sich erstmal da einzubringen und mitzumachen. Und wenn es bei jemandem wirklich gar nicht funktioniert mit dem Singen, dann merkt die Person das meistens irgendwann selber. Aber ganz viele entdecken, obwohl sie vorher dachten, dass sie es gar nicht so gut hinkriegen, auf einmal, wie das funktioniert. Und das ist immer sehr, sehr schön zu sehen. Für uns als Chorleiter, für die Mitsänger, wenn da diese Erfolge sich einstellen und vor allem halt für die Leute, die es ausprobieren und machen.
0: Das ist wichtig, denn das hat mich wirklich interessiert. Wie funktioniert sowas? Kann ich einfach hinkommen und sagen, nee, hier bin ich? Aber das ist in der Tat möglich und das begrüße ich sehr. Also denkt einfach an Chor und Singen und Mommenheim und dann kommt ihr über die Homepage, kommt ihr an die Adresse und an den Seiten. Und der Lars Riedel wird euch bestimmt nicht rauskomplimentieren. Wie gesagt, das macht ihr schon selber. Klasse. Ja, ich glaube schon, dass er das selber merkt. Gar keine Frage. Er merkt irgendwann selber, dass er da die Töne vielleicht nicht so ganz glücklich trifft. Und da ist nicht immer der Chorleiter dann derjenige, der vielleicht dran schuld hat. Auch wenn er sagt, ich bin immer dran schuld.

0: wenige Leute wollen das noch hören, sondern es soll ja viel Esprit auf die Bühne gebracht werden. Und dann habe ich so ein Konzept mitgebracht, das habe ich in der Schule kennengelernt, im Landesjugendchor kennengelernt, oft gesehen auf den Bühnen. Das nennt sich Chortheater. Da setzt man sich einen Rahmen, einen Inhalt, den man darstellen möchte. Der kann ganz beliebig sein. Wir haben das damals Chor in Szene genannt in Mommenheim. Und dann stellt der Chor oder die Chöre auf der Bühne, stellen immer einfach neue Bilder, das heißt neue Aufstellungen. Das Licht illuminiert das Ganze immer besonders passend zu den Songs, die kommen. Und diese Sachen gehen ineinander über. Und man kommt weg davon, dass jedes Stück anmoderiert wird, was in den Chorkonzerten häufig so einen erlahmenden Charakter auslöst. Und dann kommt der nächste Chor und der singt dann drei Lieder. Und dann kommt der nächste Chor und singt drei Lieder. Und davon wollten wir wegkommen. Und das haben wir dann auch geschafft. Und der Verein hat da Mut bewiesen, hat gesagt, okay, wir haben das noch nie gemacht. Wir haben keine Ahnung, was du uns da eigentlich erzählst. Aber wir versuchen es einfach mal. Und das macht Mommenheim auch aus.
1: Meine Komplimente an diesen Verein, der diesen Mut bewiesen hat. Ich kann es nur bestätigen. Nochmal, ich war jetzt zwei Winter hintereinander da und ich freue mich wirklich auf den nächsten und übernächsten Winter. Es ist euch gelungen, dieser Mut wurde jetzt definitiv belohnt. Also weiter an diesem System bleiben. Das ist, macht doch wirklich Spaß und ihr rekrutiert. Und nicht umsonst ist diese Kirche richtig proppevoll. Also so proppevoll, dass die Leute sogar draußen gestanden haben.
0: Also, aber nicht nur die Kirche, auch bei den großen Chorprojekten, die wir hatten, machen wir die Gemeindehalle zwei Abende mit 400 Leuten jeweils voll. Das ist
1: möglich. Wenn das nicht eine Ansage ist, ey, ich glaube nicht mal Giovanotti aus Italien würde eine Gemeindehalle mit 400 Leuten voll. Na Quatsch, der ist grandios. L'Ombelico hat er gesungen, das heißt so gut wie Bauchnabel. L'Ombelico del Mondo, 1995. Also wenn ein Musik richtig Pep, du musst aufstehen. Ihr könnt jetzt aufstehen und euch bewegen bei diesem Song. Es geht direkt energisch zu und das mit einem wunderbaren Gesang, sage ich mal, von Giovanotti, den ich übrigens letztes Jahr im Februar noch live in Mailand erleben durfte. Wahnsinniger Kerl, wahnsinniger Kerl.

0: L'ombelico del mondo con Jovanotti. Ah, was ein genialer Song. Jawohl, grazie Jovanotti. Den habe ich letztes Jahr erleben dürfen im Februar in Mailand. Also, da hat niemand mehr gesessen. Da hat von vornherein keiner gesessen. Es ging gar nicht bei dieser Musik. Alle haben sich bewegt. Also sensationell. Das macht doch Musik aus, oder? Dass es dich im Inneren trifft. Und das gelingt euch besonders gut. Nochmal, ich möchte nochmal die Komplimente. Ich komme aus den Sachen nicht heraus, euch zu loben, was du da jetzt wirklich geschaffen hast. Und der Mut von diesem Verein zu sagen, nee, okay, Lars, gib Gas, probieren wir es. Es kommt gut an. Hast du nicht ein bisschen Bang gehabt davor? Das anzubieten, wenn es irgendwo funktioniert hat, bedeutet das ja nicht, dass es auch in Mummerum funktioniert.
1: Ja, absolut. Ich wusste, dass das Konzept, was wir machen, dass das gut ist. Aber ob die Leute überhaupt Interesse haben, sich darauf einzulassen, das wussten wir natürlich nicht. Man muss dazu sagen, Mommenheim ist eine sehr gewachsene Dorfgemeinschaft. Da kennt sich jeder Verein untereinander, da wird sich unterstützt, das ist ganz toll. Also war da auch die Mundpropaganda entsprechend gut und alle haben gesagt, ihr müsst da mal hinkommen. Das wird also aus den Chören auch, das ist was ganz Besonderes, das ist was Neues. Und dadurch haben wir die Leute so ein bisschen angefixt. Und das hat dann beim ersten Mal sehr gut funktioniert. Der Verein hat damals gesagt, im Notfall nehmen wir auch ein bisschen Geld in die Hand, wenn es sich nicht rentiert und wir auf 0-0 rauskommen. Ist okay, ist kein Problem. Am Ende hat sich super rentiert und war ein ganz, ganz tolles Konzert. Und ja, damit haben wir dann weitergemacht.
0: Und erfolgreich nach wie vor, sonst hätte das irgendwann mal eingestampft. Also es kommt gut an. Es ist erfrischend, um das mal kurz und einbündig zu sagen. Es ist einfach nur erfrischend. Aber ich möchte jetzt an dieser Stelle etwas weitergehen. Es ist ein besonderes Jahr. Es passiert dieses Jahr wieder was. Und zwar noch besser, noch präziser. Nächste Woche, Freitag und Samstag in Mommenheim. Natürlich nicht in der Kirche, denn Fassungsvermögen von der Kirche ist leider etwas, eingeschränkt. Aber wir haben eine Halle noch. Und in dieser Halle passiert was. Willst du uns was dazu sagen, Lars?
1: Ja, genau. Wir haben in einer Woche das Chorkonzert, beziehungsweise das große Chor-Radio-Konzert. Wir haben ein Chortheater, was wir auf die Bühne bringen, das mit dem Thema Radio kombiniert ist. Es wird Radioeinspieler geben anstatt von Moderation. Auf der Bühne wird die ganze Zeit Bewegung und Leben sein. Die Chöre werden viele verschiedene Facetten der Musik zeigen, aber es sind alles Radiosongs, die man im Radio gehört hat. Wir machen an dem Tag keine Chormusik im klassischen Sinne, also keine Chorstücke, sondern es sind alles bekannte Radiostücke, die dort zu Gehör gebracht werden von dem Frauenchor, von dem Männerchor, also den Voices Fall, von Chorales und von dem großen Chor, dem gemischten Chor von Mommenheim.
0: Und Mommenheim, das ist auch natürlich schon geckig, das ist genial, also das Wortspiel ist super. Mommenheim, Mommenheim. Das passt.
1: Ja, das zu unserer Gründung. Wir hatten gerade das erste große Chorprojekt gefahren, das war 22, nach der Corona-Zeit. Das ging eigentlich 2019 schon los, mit über 100 Sängern, die Lust hatten, in einem Projekt mal mitzumachen. Und damals ging es um Rockmusik im Chor. Wir haben das Rockkonzert genannt. Und als wir dieses Projekt gestartet haben, kam dann Corona. Wir wurden unterbrochen in dem Ganzen, haben dann aber nach 2 Jahren gesagt, wir machen das weiter. Haben die Leute wieder angerufen und haben gesagt, kommt, wir machen weiter, wir ziehen das doch noch auf. Dann haben wir dieses Riesenkonzert gefahren. Das hat sau Spaß gemacht. Und einige aus dem Projektchor haben dann gesagt, wollt ihr nicht, können wir das nicht irgendwie wöchentlich proben und dann echten Chor, so einen stetigen draus machen? Wir haben dann hin und her überlegt und haben dann gesagt, ah gut, wir versuchen das mal. Und hatten dann die erste Probe am 1. Januar. Und ich kam in den Raum und wir hatten so mit 35, 40 Leuten gerechnet und der Raum war brechend voll.
0: 80 wie viele Leute? Das ist gewaltig.
1: Wir hatten überhaupt nicht genug Noten, bestellt. Wir mussten alles nachbestellen. Aber es war eine solche Freude und die Stärke, die Größe hat sich auf jeden Fall gehalten. Das sind immer noch genauso viele Leute, die ihr nächste Woche auf der Bühne live sehen könnt, die mit extrem viel Spaß performen werden.
0: Lars, wann genau nächste Woche? Das ist unheimlich wichtig. Und B, kann man Karten kaufen? Und C, wo kann man die Karten kaufen? Oder gibt es eine Homepage? Klär mich bitte auf, ich frage, wie heißt das so schön wie immer, für einen Freund.
1: Genau, also in Mommenheim, die Leute kennen die ortsüblichen Verkaufsstellen, aber natürlich kann man die auch einfach bestellen auf der Website. Wie gesagt, einfach Gesangsverein Mommenheim in irgendeine Suchmaschine eingeben und dann kommt man sofort auf unsere Seite und auf der Seite ist direkt auf der Startseite der Ticket-Button
0: zum Kaufen. Sind noch Karten da?
1: Es sind noch ein paar wenige Karten da.
0: Wow, das war verkäuferisch sensationell. Das war volle Punktzahl. Sehr gut, Begehrlichkeit geweckt. Lass uns bitte weiter reden. Direkt nach dem nächsten Song, denn Mommenheim, This is not America. Das hat David Bowie sensationell umgesetzt. Es ist Mommenheim.

0: Und wenn ich euch da draußen sage, this is not America, das ist richtig, this is meins, Magonza. David Bowie, großes Stück, 98 kam der raus. David Bowie muss man mögen, das ist eine wahnsinnige Revolution. Das ist einer, der wirklich alle großen Künstler, ich glaube, der hat sogar damals die große, ganz große Shows gerissen, auch in den 70er Jahren, unter anderem Woodstock. Also das war ja ein ganz, ganz großer Mensch. Mag ich und liebe seine Musik. Also er hat viele, viele große Songs. Hört einfach mal rein. Zieht euch mal so einen Künstler einfach mal rein. Macht Spaß, er ist genial. Lars, ich weiß, wir reden hier von Musik, die 60, 70 Jahre alt ist. Aber die hat an Frische, an Energie, nichts verloren. Also es ist, und vor allem, weißt du, Musikstücke gehen nochmal 6, 7 Minuten, 8 Minuten.
1: Absolut. Ja.
0: Und heute ist nach 2, 2,5 Minuten meistens Schluss und da sagst du, und jetzt, wo ist das Refrain und wo ist die nächste Strophe? Nee, ist vorbei. Verkauft sich leider nicht mehr so gut. Wobei, ich sage mir wieder, Kunst, und das ist Musik, dürfte eigentlich keine Grenzen und schon gar nicht Zeitgrenzen bekommen. Jeder Künstler sollte sich entfalten. Lars, wie siehst du das?
1: Ich sehe das absolut genauso. Ich finde gerade die Musik, die ein bisschen älter ist, die hat noch viel mehr Facetten, viel mehr künstlerische Freiheit drin. Ja, wenn wir uns heute Musik anhören, dann klingt vieles sehr, sehr ähnlich, ist auf die gleiche Weise gemacht. Es sind Prinzipien entworfen worden. Früher sind die besten Songs so und so angekommen und heute wird da nach diesem Modell gearbeitet und leider viel zu wenig gesagt, ich probiere mal das aus. Natürlich ist aber auch der Fundus an Möglichkeiten, was Popularmusik angeht, so ein bisschen erschöpft. Und von daher kann sich da, glaube ich, auch gar nicht mehr so viel Neues entwickeln. Aber es gibt immer mal wieder so 1, 2, 3 Songs, die im Jahr rauskommen, die dann doch wieder was ganz Neues zeigen, ganz neue Muster mit reinbringen. Und das ist echt schön, sowas zu hören.
0: Lars, aber die Instrumente sind alle die gleichen. Wenn du kein elektrisches Instrument jetzt, sage ich jetzt mal, nimmst, ganz klassische, ob das Streich oder was auch immer, trotzdem kann man Musik immer wieder neu erfinden. Trotzdem kann man Musik immer wieder neue Emotionen geben. Trotzdem kann man mit Musik Personen erreichen, Momente einfrieren, Zeitfenster einfrieren. Und das machst du nicht mit elektronischer Musik, sorry. Das machst du nicht mit deiner modernen Musik. Also ich kann mich nicht erinnern, in den letzten 10 Jahren zu sagen, ich habe jetzt moderne Musik gehört und ich kann mich an eine ganz besondere oder bestimmte Situation erinnern, an ein Erlebnis oder was auch immer. Ob das tragisch, fröhlich, was auch immer war. Aber wenn ich zurückdenke, diese Musik, die weißt du, ich sag mal wieder, wenn Musik mir Gänsehaut, wenn Musik meine Faszien im wahrsten Sinne des Wortes berührt, dann haben die alles richtig gemacht.
1: Das werden wir mit Sicherheit auch versuchen nächsten Freitag.
0: Ich bin überzeugt und das war jetzt die Brücke, wo ich auch hin wollte. Das hast du mir vorweggenommen, das ist auch richtig so, das ist das Anteasen und das hast du in der Tat gesagt. Wir werden es haben. Absolut. Ich bin überzeugt davon, denn du machst es mit einer gewissen Leichtigkeit, Fröhlichkeit, das bringst du auch rüber. Das Publikum genießt das. Also ich habe das, wie gesagt, das letzte Mal in der Kirche in Mommenheim erleben dürfen. Und das ist schön. Also nochmal, und ich renne nicht freiwillig in eine Kirche, um Musik zu hören. Es sei denn, ich weiß, da ist ein bestimmter Chor da oder unter der Leitung von Bach. Aber wie auch immer. Aber nein, es lohnt sich. Geht da raus. Mommenheim, Musik, Chor, Lars Riedel, nächste Woche Samstag, beziehungsweise Freitag und Samstag. Haben wir schon Uhrzeiten? Ja, bestimmt.
1: Um 19 Uhr ist Saaleröffnung und um 20 Uhr geht die Show dann los.
0: Weißt du ungefähr, wie lange? Möchtest du das jetzt schon verraten, ohne zu sagen, wie viel on top eventuell kommt, wenn das Publikum das fordert?
1: Also wahrscheinlich wird es so gute 2, 1/4 Stunden geht. Mit einer ordentlichen Pause, in der man sich stärken kann. Es ist
0: Wollte ich gerade sagen, gibt es eine Kleinigkeit zu Mangiare?
1: Okay. Es gibt was zu essen, es gibt was zu trinken. Das kann man auch schon vor der Show, nach dem Einlass natürlich bekommen. Und nach der Show haben wir noch Musik. Es geht noch weiter. Also wenn unsere Show fertig ist, geht im Prinzip die Party los. Und dann bleiben die Getränkestände geöffnet. Das Essen gibt es noch, solange es was da ist.
0: Ich drück euch die Daumen. Ich bin überzeugt, die Musik wird's machen, die Musik wird's reißen, dass dieses Konzept auch aufgeht und dass es Zukunft auch hat für anderen und neuen Ideen. Wie heißt das Ganze? Gibt es da einen Namen dafür schon?
1: Für das Konzert Chorradio aktiv.
0: Chorradio, nicht umsonst bist du heute im Radio, würde ich sagen, an dieser Stelle. Chorradio aktiv, wie kam die jetzt da drauf?
1: Naja, wir haben uns überlegt, dass wir dem Ganzen ja ein Thema geben wollen. Es ist ein Chortheater, wie gesagt, da ist viel Bewegung auf der Bühne. Im Zentrum wird ein altes Röhrenradio stehen, das immer wieder dann in einem komplett verdunkelten Raum einen einzelnen Spot hat. Und dann wird man über die Lautsprecher Einspieler aus dem Radio haben, die wir eigens eingespielt und aufgenommen haben. Da werden wir vielleicht ja auch dich nochmal hören.
0: Oh, vielleicht. Vielleicht hört ihr auch meine Stimme, gar keine Frage. Aber ich möchte das jetzt nicht so eine große Glocke in der Tat hängen. Es ist nur ein kleines Beiwerk. Danke übrigens für die Ehre.
1: Ja, danke, dass du das machst. Und diese Radioeinspieler werden zwischen den Szenen überleiten und verschiedene Blöcke einleiten. Also Pop-Block, Rock-Block. Wir haben einen alpinen Block, wo alpine Musik gespielt wird. Wir haben einen italienischen Block.
0: Willst du schon was verraten oder wollen wir das überraschend? Wollen wir das jetzt nochmal festhalten kurz?
1: Also liedtechnisch möchte ich nicht zu viel verraten, aber es sind große Künstler. Billy Joel haben wir dabei. Wir haben Adele im Programm und alles Mögliche, ja.
0: Also sind schon anspruchsvolle. Macht viel Spaß. Wenn ich an Billy Joel denke, den übrigens ich in Liverpool als Coverband erleben durfte, das ist übrigens ein Italiener, der aus Brighton kommt, der hat uns fasziniert, der Saal hat gerockt, das waren 22.000 Leute da drin, das war sensationell. Also wir waren, mit der Brigitte war ich da und 22.000, es kann sein, dass ich mich jetzt vertue. Die Brigitte wird sich wahrscheinlich in England jetzt kaputt lachen. Aber der hat den Saal gerockt. Billy Joel ist sowieso grandios.
1: Jetzt Taylor Swift, Queen, also es sind wirklich viele dabei, die man kennt.
0: Und vielleicht ist doch der eine oder andere dabei, den ihr schon bei mir in der Sendung gehört habt. Das vielleicht, kann natürlich auch sein.
1: Das könnte sein.
0: Aber weißt du, an dieser Stelle sage ich, der Himmel ist einfach wunderschön blau und kein besserer. Obwohl, es wissen die wenigsten Leute und das hat mich auch ein bisschen ein Stück weit fasziniert, dass manche drauf kommen und das auch so richtig interpretieren. Adriano Celentano. Nicht nur ein brutaler Politiker, der geht gegen die Politik, der macht wirklich Politik mit seinen Songs, ist aber auch ein Satiriker. Der kann ja sensationelle Emotionen auch anders, also spielerisch rüberbringen, auch eine gewisse Zynik da reinbringen, wo wenig Menschen, aber auch viel Melancholie, viele Geschichten aus der Jugend, viele Geschichten, wenn man Lerchenberg verlässt und dann vielleicht nach 50 Jahren zurückkommt nach Lerchenberg und stellt plötzlich fest, der Spielplatz ist nicht mehr da, sondern ein 20-stöckiges Haus. Ein ähnliches Lied hat er gezaubert und es ist Azzurro, das kennt jeder von euch da draußen. Und vielleicht könnte es ein kleiner Wink sein für nächste Woche. Mehr möchte ich an dieser Stelle nicht verraten. Genießt es und wir hören uns kurz danach, um uns zu verabschieden, lieber Lars. Es war mir eine Freude.
1: Schade, aber ja. Mir auch.

0: Desideri. Celentano, kannst du mal mitsingen? Das ist sensationell. Da hat so viele geniale Lieder. Hört euch Celentano an aus den 70er Jahren, 80er Jahren. Auch seine Filme sind legendär. Es ist geil. Aber Satire pur, kann ich an dieser Stelle mal sagen. Satire pur. Aber mehr verrate ich jetzt nicht. Hört euch den Text an, die Lyrik durchlesen. Manchmal ergibt es Sinn. Lars, es war mir eine richtige Freude, jemand kennenzulernen, der wirklich das sämtliche Outfetzen Musik lebt und liebt. Und ich freue mich, dich nächste Woche auch nochmal live on stage, wie man so schön sagt, zu erleben. Möchtest du noch irgendetwas sagen zur nächsten Woche, worauf man vorbereitet sein sollte? Gibt es Sitzplätze übrigens?
1: Ja, es gibt Sitzplätze, es ist freie Sitzwahl. 19 Uhr gehen die Türen auf, dann kann man in den Saal rein, kann sich einen Sitzplatz suchen. Vielleicht nicht in der ersten, zweiten, dritten Reihe die Mittelplätze, weil ich sitze direkt daneben und dirigiere und durch meine 2 Meter bin ich dann vielleicht mal im Bild. Also die besten Plätze sind nicht diese. Aber der ganze Saal ist voll mit Stühlen. Es gibt, wie gesagt, es sind 400 Plätze in der Halle und es sind noch ein paar Karten da. Greift zu, es wird richtig gut. Getränke, Essen ist vor Ort, alles zu ganz normalen Ortspreisen und das wird richtig toll, der Abend.
0: Möchtest du vielleicht jetzt, das können wir schon ein bisschen vorbereiten, möchtest du jetzt schon was zu Weihnachten sagen? Habt ihr schon was vorbereitet in Mummerum in der Kirche?
1: Ja, seit dem letzten
0: Jahr. Ich freue mich wieder drauf. Ich frage aus eigenem Interesse in diesem Moment.
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3: Ich bin Thomas Bleskin. Die Evakuierung der vom Hunter-Virus-Ausbruch betroffenen Passagiere der Hondius auf Teneriffa läuft weiter unter strengen Sicherheitsvorkehrungen. Erste Gruppen, darunter 14 spanische Staatsbürger, wurden bereits ausgeflogen und in Madrid in Quarantäne gebracht. Auch deutsche Passagiere werden schrittweise über Eindhoven und Frankfurt sowie im Einzelfall nach Berlin gebracht.
4: In den Niederlanden werden die Deutschen von Spezialteams in Empfang genommen, die sie dann auch auf dem Weg nach Deutschland begleiten. In einem sogenannten Sonderisoliertransport geht es zunächst nach Frankfurt und dann, wenn ärztlich nichts dagegen spricht, weiter in die jeweiligen Bundesländer. Das normale Leben wartet auf die Heimkehrer dort aber noch nicht. Sie müssen sich erst einmal in Quarantäne begeben, denn die Inkubationszeit beim Hunter-Virus ist relativ lang. Entwarnung kann erst nach Wochen gegeben werden. Thomas Brockt, Berlin.
3: SPD-Außenpolitiker fordern eine Prüfung des Vorschlags, Altkanzler Gerhard Schröder als Vermittler im Ukraine-Krieg einzubinden. Ades Ametovic und Ralf Stegner warnten davor, solche Optionen vorschnell auszuschließen, solange sie zur Beendigung des Krieges beitragen könnten.
5: Putin sagte überraschend, dass er bereit sei, jemanden aus der EU in die Verhandlungen über ein Kriegsende in der Ukraine einzubinden. Aber es müsse jemand sein, der sich nicht mit Abfälligkeiten gegenüber Russland geäußert habe. Dass er sich dabei am liebsten Altkanzler Schröder wünscht, kam bei ihm überraschend direkt und schnell als Vorschlag. Putin kennt den Ex-SPD-Chef lange, vertraut ihm und nennt ihn seinen Freund. Aufhorchen ließ der Kreml-Chef hier in Moskau außerdem, weil er sagte, dass sich der Ukraine-Krieg aus seiner Sicht dem Ende zuneige. Ulf Mauder, Moskau.
3: Trotz diplomatischer Bemühungen ist die Waffenruhe im Irankrieg erneut verletzt worden. Kuwait und die Vereinigten Arabischen Emirate meldeten Angriffe mutmaßlich iranischer Drohnen. Gleichzeitig laufen Gespräche über eine mögliche Friedenslösung weiter. Vermittelt wird unter anderem durch Katar und Pakistan. Und zum Fußball. Der erste FC Heidenheim darf weiter auf den Klassenerhalt in der Bundesliga hoffen. Die Mannschaft gewann beim ersten FC Köln mit 3:1 und feierte damit den ersten Auswärtssieg seit fast 6 Monaten. Heidenheim zog damit am FC St. Pauli vorbei auf den vorletzten Tabellenplatz. Der SC Freiburg hatte zuvor die vorzeitige Europapokalqualifikation am vorletzten Bundesligaspieltag verpasst. Die Breisgauer verloren beim HSV mit 2:3.
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1: Ich bin Ursula Winkler. 4 deutsche Passagiere des von einem Hantavirus-Ausbruch betroffenen Kreuzfahrtschiffs sind mit einem Evakuierungsflug in den Niederlanden angekommen. Das von der Kanareninsel Teneriffa kommende Flugzeug mit insgesamt 26 Passagieren und Crewmitgliedern landete in Eindhoven.
2: Mit an Bord auch Niederländer, Belgier und Griechen. Alle Passagiere waren noch einmal untersucht worden, bevor sie das Schiff verlassen durften. Die gute Nachricht, bei niemandem gab es Krankheitssymptome. Trotzdem ist die Odyssee auch für die Deutschen noch nicht ganz vorbei. Von Eindhoven geht es mit einem Spezialtransport nach Frankfurt, danach in die jeweiligen Bundesländer. Dort entscheiden dann die Gesundheitsämter, wie genau die Quarantäne aussieht, die wegen der langen Inkubationszeit beim Hantavirus nötig ist. Thomas Brock, Berlin.
1: Der Vorschlag von Kreml-Chef Putin zu einer möglichen Rolle von Altkanzler Schröder als Vermittler im Ukraine-Krieg stößt in der SPD nicht auf grundsätzliche Ablehnung. Der SPD-Außenpolitiker Stegner sagte dem Spiegel, er begrüße jede Initiative, die den Krieg beenden könnte.
3: Bisher, so sagt Stegner, sei Europa nicht an den Verhandlungen beteiligt und könne keine Vorschläge machen. Wenn das über jemanden wie Schröder gelingen würde, wäre es fahrlässig, das auszuschlagen. Putin hatte bei einer Pressekonferenz gesagt, obwohl sich die USA um Vermittlung bemüht hätten, könne er sich von europäischer Seite den früheren SPD-Chef als Vermittler vorstellen. Die Bundesregierung äußerte sich skeptisch zu dem Vorschlag. Aus Regierungskreisen in Berlin hieß es, er reihe sich ein in eine Serie von Scheinangeboten. Thomas Bleskin, Berlin.
1: Mit einer Gedenkfeier auf dem jüdischen Friedhof Weißensee hat Berlin an die Holocaust-Überlebende Margot Friedländer erinnert. Zum ersten Todestag würdigte Berlins regierender Bürgermeister Wegner die frühere Ehrenbürgerin als außergewöhnliche Persönlichkeit mit einer starken Botschaft gegen das Vergessen. Friedländer war im vergangenen Jahr im Alter von 103 Jahren gestorben. Zum Fußball. Der 1. FC Heidenheim darf weiter auf den Klassenerhalt in der Bundesliga hoffen. Das Team gewann beim 1. FC Köln mit 3:1. Damit zog Heidenheim am FC St. Pauli vorbei auf den vorletzten Tabellenplatz. Der SC Freiburg hatte zuvor die vorzeitige Europapokalqualifikation verpasst. Die Breisgauer verloren beim HSV mit 2:3.

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1: Ich bin Ursula Winkler. Vier deutsche Passagiere des von einem Hunter-Virus-Ausbruch betroffenen Kreuzfahrtschiffs sind mit einem Evakuierungsflug in den Niederlanden angekommen. Das von der Kanareninsel Teneriffa kommende Flugzeug mit insgesamt 26 Passagieren und Crewmitgliedern landete in Eindhoven. Neben Niederländern und Deutschen befanden sich auch Belgier und Griechen an Bord, alle ohne Symptome, wie spanische Behörden mitteilten. Jetzt geht es weiter in die Heimatländer.
2: In einem sogenannten Sonderisoliertransport geht es zunächst nach Frankfurt und dann, wenn ärztlich nichts dagegen spricht, weiter in die jeweiligen Bundesländer. Das normale Leben wartet auf die Heimkehrer dort aber noch nicht. Sie müssen sich erst einmal in Quarantäne begeben, denn die Inkubationszeit beim Hunter-Virus ist relativ lang. Entwarnung kann erst nach Wochen gegeben werden. Thomas Brock, Berlin.
1: Die geplante Beschäftigtenprämie von 1.000 Euro hat der Bundesrat erst einmal gestoppt. Jetzt diskutiert die Politik über andere Möglichkeiten, die Menschen zu entlasten. Berlins regierender Bürgermeister Wegner schlägt eine Senkung der Mehrwertsteuer auf Lebensmittel vor.
3: Grundnahrungsmittel muss sich jeder leisten können, deshalb muss die Mehrwertsteuer darauf deutlich reduziert werden. Solche Sätze hören Sie gerne beim Bundeskongress des Deutschen Gewerkschaftsbundes, auf dem Wegner zur Eröffnung die Forderung aufgestellt hat. Hier forderte er auch noch, die Energiekosten nachhaltig zu senken, für die Industrie, kleinere Unternehmen und auch für uns Verbraucher. Wie er das finanzieren will, sagte Wegner nicht. Die Bundesregierung hatte angekündigt, über weitere Entlastungen zu beraten. Seitdem laufen Diskussionen über mögliche Maßnahmen. Uli Reitinger, Berlin.
1: SPD-Außenpolitiker fordern eine Prüfung des Vorschlags, Altkanzler Schröder als Vermittler im Ukraine-Krieg einzubinden. Unter anderem Ralf Stegner warnte davor, solche Optionen vorschnell auszuschließen, solange sie zur Beendigung des Kriegs beitragen könnten. Zuvor hatte Kreml-Chef Putin Schröder selbst als bevorzugten europäischen Gesprächspartner ins Spiel gebracht. Die Bundesregierung reagierte aber skeptisch und sprach von einem Scheinangebot. Zum Fußball. Im Abendspiel der Bundesliga hat sich Union Berlin bei Mainz 05 mit 3:1 durchgesetzt. Zuvor gewann Heidenheim beim FC Köln ebenfalls mit 3:1 und darf damit weiter auf den Klassenerhalt hoffen. Der SC Freiburg verlor beim HSV mit 2:3.

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1: Ich bin Ursula Winkler. Vier deutsche Passagiere des von einem Hantavirus-Ausbruch betroffenen Kreuzfahrtschiffs sind mit einem Evakuierungsflug in den Niederlanden angekommen. Das von der Kanareninsel Teneriffa kommende Flugzeug mit insgesamt 26 Passagieren und Crewmitgliedern landete in Eindhoven. Neben Niederländern und Deutschen befanden sich auch Belgier und Griechen an Bord. Jetzt geht es weiter in die Heimatländer.
2: Obwohl die Deutschen, wie alle anderen Passagiere auch, keine akuten Krankheitssymptome zeigen, werden sie vom Airport mit einem speziellen Infektionsrettungswagen in einem sogenannten Sonderisoliertransport nach Frankfurt gebracht. Für sie und die anderen Passagiere ist die Sache damit aber noch nicht durchgestanden. Wegen der langen Inkubationszeit werden sie möglicherweise noch wochenlang in Quarantäne bleiben müssen. Ein holländisches Ehepaar und eine deutsche Frau waren auf dem Kreuzfahrtschiff durch das Hantavirus gestorben. Uli Reitinger, Nachrichtenredaktion.
1: CSU-Chef Söder sieht für die im Bundesrat gestoppte 1.000-Euro-Prämie zur Entlastung von Beschäftigten keine Zukunft mehr. Er glaube, die sei vom Tisch, sagte der bayerische Ministerpräsident im ARD-Bericht aus Berlin.
3: Eine gut gemeinte Idee, sagt Söder, aber es habe großen Widerstand in der Wirtschaft gegeben, mit der offenbar vorher auch niemand gesprochen habe. Die Prämie war dann im Bundesrat gescheitert, weil die Länder hohe Steuerausfälle befürchteten. Ob die Bundesregierung nun den Vermittlungsausschuss anruft, um doch noch einen Kompromiss zu finden, ist unklar. Am Dienstag ist erst einmal Koalitionsausschuss. Da dürfte das Thema Entlastungen bei Schwarz-Rot ziemlich weit oben stehen. Thomas Brock, Berlin.
1: Reisende nach Italien müssen sich heute auf Einschränkungen im Flugverkehr einstellen. Wegen eines Streiks bei der Flugsicherung und der Fluglinie EasyJet sind zwischen 10 und 18 Uhr zahlreiche Ausfälle und Verspätungen angekündigt. Die italienische Fluggesellschaft ITA teilte mit, dass rund 38% ihrer Flüge gestrichen werden. Die Airlines rufen Passagiere dazu auf, sich vorab online über den Status ihrer Flüge zu informieren. Zum Fußball. Im Abendspiel der Bundesliga hat sich Union Berlin bei Mainz 05 mit 3:1 durchgesetzt. Zuvor gewann Heidenheim in Köln ebenfalls mit 3:1 und darf damit weiter auf den Klassenerhalt hoffen. Der SC Freiburg verlor beim HSV mit 2:3.

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1: Ich bin Ursula Winkler. Die vier in die Niederlande ausgeflogenen deutschen Passagiere des von einem Hunter-Virus-Ausbruch betroffenen Kreuzfahrtschiffs sind auf dem Weg nach Frankfurt. Mehrere Rettungswagen brachen am späten Abend vom Flughafen Eindhoven aus Richtung Deutschland auf. Der sogenannte Sonderisoliertransport bringt die Passagiere nach Frankfurt. Von dort werden sie dann zur Quarantäne in die jeweiligen Bundesländer gebracht. An Bord des Schiffs waren nach dem Virusausbruch 3 Menschen gestorben, ein Ehepaar aus den Niederlanden und eine Frau aus Deutschland. Die Bundesregierung reagiert skeptisch auf die jüngsten Äußerungen von Kreml-Chef Putin. Sie reiten sich ein in eine Serie von Scheinangeboten, heißt es aus Regierungskreisen. Putin hatte gesagt, er sei zu direkten Gesprächen mit dem ukrainischen Präsidenten Selenskyj bereit. Als Vermittler brachte Putin Altkanzler Schröder ins Gespräch.
2: Putin sagte überraschend, dass er bereit sei, jemanden aus der EU in die Verhandlungen über ein Kriegsende in der Ukraine einzubinden. Aber es müsse jemand sein, der sich nicht mit Abfälligkeiten gegenüber Russland geäußert habe. Dass er sich dabei am liebsten Altkanzler Schröder wünscht, kam bei ihm überraschend direkt und schnell als Vorschlag. Putin kennt den Ex-SPD-Chef lange, vertraut ihm und nennt ihn seinen Freund. Aufhorchen ließ der Kreml-Chef hier in Moskau außerdem, weil er sagte, dass sich der Ukraine-Krieg aus seiner Sicht dem Ende zuneige. Aus Moskau, Ulf Mauder.
1: Der Ärzteverband Marburger Bund fordert strengere Regelungen beim Zugang zu Alkohol. So soll der Verkauf von Schnaps nur noch in lizenzierten, spezialisierten Läden erfolgen.
3: Supermärkte, Tankstellen und Kioske sollten keinen hochprozentigen Alkohol mehr anbieten dürfen, fordert der Marburger Bund. Der Verband begründet das mit den gesundheitlichen Folgen von Alkoholkonsum. Besonders junge Menschen müssten besser geschützt werden. Denn wer früh anfange, Alkohol zu trinken, habe ein höheres Risiko, später abhängig und krank zu werden. Der Marburger Bund unterstützt deshalb auch Pläne des Bundesfamilienministeriums, das sogenannte begleitete Trinken für Jugendliche ab 14 Jahren abzuschaffen. Thomas Brock, Berlin.
1: Zum Fußball. Im Abendspiel der Bundesliga hat sich Union Berlin bei Mainz 05 mit 3:1 durchgesetzt. Zuvor gewann Heidenheim beim FC Köln ebenfalls mit 3:1 und darf damit weiter auf den Klassenerhalt hoffen. Der SC Freiburg verlor beim HSV mit 2:3.